0: und Patienten. Der Bundestag entscheidet heute über das Gesetz. Geplant sind unter anderem Ausgabenbremsen bei Praxen, Kliniken, Apotheken und in der Pharmabranche. Außerdem sollen Patienten für Medikamente mehr zuzahlen. Der VW-Betriebsrat hat dem Vorstand des Autobauers ein Ultimatum gestellt. Er hat mitgeteilt, VW-Chef Blume müsse sich heute konkret zu den Sparplänen äußern. Sonst werde es Betriebsversammlungen geben, gleich nach der Sommerpause. Der Vorstand von VW hatte am Abend angekündigt, die Modellpalette schrittweise um bis zu 50% zu kürzen. Zu Stellenstreichungen wurde trotz Gerüchten nichts gesagt. Aus Wolfsburg berichtet Helmut Eickhoff.
1: Es bleibt nach dieser Aufsichtsratssitzung also offen, wie hart die Einschnitte sein werden. Auch das Land Niedersachsen sitzt im Kontrollgremium. Es sei offen, wann Entscheidungen getroffen werden. Werksschließungen seien aber kein Zukunftskonzept. Nun ist mit wochenlangen und harten Verhandlungen um die Neuaufstellung des Volkswagen-Konzerns zu rechnen. Gewerkschaft und Betriebsrat haben schon erbitterten Widerstand angekündigt. Werksschließungen seien mit ihnen nicht zu machen. Der Umgang des Vorstands mit der Belegschaft sei an Respektlosigkeit nicht zu überbieten.
0: Irans früherer oberster Führer Khamenei ist beerdigt worden. Iranische Medien berichten, dass er in seiner Heimatstadt Mashhad im Nordosten des Landes in einem Schrein beigesetzt worden ist. Die Trauerzeremonien für ihn gingen rund eine Woche. Khamenei ist am 28. Februar durch einen israelischen Luftangriff auf die iranische Hauptstadt Teheran getötet worden. Bei der Fußball-Weltmeisterschaft steht der erste Halbfinalist fest. Frankreich hat am Abend mit 2:0 gegen Marokko gewonnen. Michael Köster berichtet.
2: Auch Marokko hat den Vize-Weltmeister bei diesem WM-Turnier nicht stoppen können. Frankreich dominierte die Partie nach Belieben und ließ durch Kylian Mbappés verschossenem Foul-Elfmeter schon im ersten Durchgang die Chance zur Führung liegen. Der Superstar traf aber nach einer Stunde dennoch zum 1:0, bevor nur 6 Minuten später Ousmane Dembélé den 2:0 Endstand herstellte. Frankreich hat damit zum dritten Mal hintereinander das Halbfinale erreicht und trifft dort am kommenden Dienstag entweder auf Spanien oder Belgien. Diese beiden spielen heute Abend gegeneinander.
0: Das Wetter in Deutschland. In der Nacht im Norden gebietsweise stark bewölkt, sonst sternenklar. Die Tiefstwerte 19 bis 10 Grad. Tagsüber in der Südwesthälfte sonnig und heiß, in der Nordosthälfte ab und zu ein paar Wolken bei 20 bis 35 Grad. Es ist 2:03 Uhr.
3: Hier ist die junge Nacht. Wir schauen auf die Straßen und los geht's mit der A555 Bonn Richtung Köln. Zwischen Bornheim und Wesseling gab's einen Unfall, deshalb ist da gesperrt. Noch eine Sperrung auf der A42 Kamp-Lindfort Richtung Dortmund zwischen Oberhausen Zentrum und Kreuz Essen-Nord wegen Brückenarbeiten. Die A67 Mannheim Richtung Darmstadt ist zwischen Lorsch und Gernsheim nach einem Unfall bis auf Weiteres gesperrt. Die A71 Erfurt Richtung Suhl ist zwischen Gräfenroda und Oberhof wegen Tunnelwartungsarbeiten bis 6 Uhr dicht. Die A94 München Richtung Passau ist zwischen Altötting und Neuötting-Ost wegen der Nachbaustelle bis ca. 17:30 dicht. Und die B96 Berlin-Tiergarten und Berlin-Moabit. Da ist es der Tiergartentunnel, der wegen Wartungsarbeiten in beide Richtungen dicht ist. Und zwar bis ungefähr 5 Uhr. Gute Fahrt.
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3: Hey, hey, Kerstin Breuer hier. Schön, dass ihr da seid. Und findet ihr es auch so gruselig, was so KI-mäßig inzwischen möglich ist? Also ja, ich check schon, hat auch hier das Zukunft und so, bla. Aber es ist auch gruselig, oder? Auch auf Social Media zum Beispiel, auf Insta, da gibt es jetzt einfach so Features, wo wir uns mit einem Klick wie zu einem neuen Menschen machen können. Und das ist so creepy, dass wir darüber reden werden. Und zwar nach 3 Songs.

0: gleich Viertel nach zwei. Hier ist die Junge nach der ARD. Und Friends, was, wenn wir euch sagen würden, es gibt neue KI-Features auf Instagram, wo ihr euch ganz, ganz easy mit nur einem Klick zu einem neuen Menschen machen könnt?
1: Würde ich auch nicht benutzen, einfach weil ich es ein absurdes Konzept finde, einen Menschen zu erstellen, den es nicht gibt.
0: Jo, Flora aus Köln, ich bin komplett bei dir. Ich find's einfach nur creepy. Aber Anna Braun aus dem Junge-Nacht-Team meinte eben schon zu mir, ich kann meine Insta-Story noch direkt in der App krass mit KI bearbeiten.
2: Yes, wir können Fotos mit Prompts sehr realistisch verändern lassen. Also zum Beispiel kann ich in der App ein Selfie von mir machen, auf diese Sternchen rechts klicken und da dann schreiben, ändere meine Augenfarbe in blau, färbe meine Haare blond und entferne meine Pickel. Und dann kommt so ein kleiner Glitzerregen über das Foto und es sieht so real aus.
0: Und das ist so gruselig, ich kann das wirklich. Also es geht bei mir auch ehrlich gesagt noch gar nicht. Ist das neu?
2: Ja, also die Funktion, die kommt jetzt nach und nach so in die Accounts. Viele Menschen kannten das auch noch nicht. Lilith aus Dortmund zum Beispiel, habe ich die Einstellung mal gezeigt.
3: Ich finde es krass, wie man sich einfach zu einer anderen Person verwickeln kann im Prinzip. Man kann ja so viele verschiedene Persönlichkeiten dann haben, wie man will. Das ist total krass, was man machen kann.
2: Ich habe auch sehr viel mehr negative als positive Antworten bekommen. Hätte ich so gar nicht mit gerechnet.
0: Doch, ich schon, ehrlicherweise. Ist halt krass, dass du dafür jetzt nicht mal mehr eine externe App brauchst, sondern das einfach so entspannt direkt in Instagram machen kannst. Gilt es auch für Insta-Story-Videos?
2: Nee, für Story-Videos gibt es jetzt keine Prompt-Funktion, aber bei Reels gibt es ein heftiges KI-Feature. Du kannst in manchen Videos die Sprache ändern lassen, sodass du nicht mehr Deutsch sprichst, sondern ganz easy Französisch oder Türkisch zum Beispiel. Und zusätzlich verändert die KI deine Mimik, sodass dein Mund sich exakt synchron zu dieser veränderten Spracheinstellung bewegt.
0: Oh, ich weiß ja nicht. Ich weiß wirklich nicht, Leute. Wofür? Also, nee. Naja, Instagram hat ja kurz über einige KI-Features und weil ihr das vielleicht genauso verrückt findet wie ich, schauen wir uns das heute genauer an, um kurz nach drei, hier in der Jungen Nacht.

Also wenn es bei einer Frau läuft, dann bei Taylor Swift aktuell, oder? Hier ist die junge Nacht und die hat ja letztes Wochenende erst geheiratet und jetzt ist sie zum zweiten Mal bei den Emmys nominiert. Super wichtiger Fernsehpreis, wow. Naja, sie können auf jeden Fall abräumen in der Kategorie für vorab aufgezeichnete Sendungen für den Konzertfilm zu ihrer Eras-Tour nämlich. Ob das klappt, das sehen wir am 14. September und das hört ihr dann natürlich auch hier in der jungen Nacht. Hier ist Taylor Swift für euch mit I Knew It, I Knew You.

0: genau genommen da beim Tiergartentunnel wegen Tunnelwartungsarbeiten in beide Richtungen. Fahrt vorsichtig.
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0: Moinsi, Kerstin Breuer hier, jetzt mit einem Song von Justin Bieber und Nicki Minaj und danach kommt Artemis und danach reden wir über Justin Bieber. Hört ihr jetzt mit Beauty and the Beat.

0: Also seit seinem legendären Coachella-Auftritt hat Justin Bieber auf jeden Fall wieder Blut geleckt und wieder Bock auf mehr Auftritte scheinbar. Brinja Becker aus dem Junge-Nacht-Team. Justin tritt nämlich jetzt auch beim Fußball-WM-Finale der Männer auf.
1: Ja, wurde jetzt bekannt gegeben in einem Video, in dem die so alle Stars, die beim Finale auftreten, auf den Fußball geschrieben haben. Wir wussten ja schon von Madonna, Shakira und BTS. Dazu gekommen sind jetzt Burna Boy, Coldplay und eben Justin Bieber.
0: Wow, das ist ja insane, dieses Line-Up. Aber ich muss sagen, Justin Bieber finde ich schon besonders.
1: Er persönlich freut sich natürlich auch sehr, hat er jetzt in einem Statement gesagt. Vor allem, weil er gut findet, dass 1 Euro von jedem Ticket an Hilfsorganisationen gespendet werden, die sich für Bildung von Kindern einsetzen. Also 100 Millionen Dollar sollen da wahrscheinlich zusammenkommen.
0: Boah, das ist sehr, sehr schön. Aber ein bisschen leid tun mir die Fußballfans, weil es wird ja gar kein Fußballspiel mehr dann, oder? Es wird doch einfach ein Konzert, bei dem so ein bisschen Fußball gespielt wird auch.
1: Gibt's auch wirklich sehr viele Kommentare, die genau das sagen. Ja. Aber so lange wird die Halbzeitshow auch gar nicht sein. Nämlich nur 11 Minuten komplett, also so für alle Auftritte.
0: Hä, ernsthaft? Wie soll das denn gehen? Shakira, Madonna, BTS, Coldplay und Justin Bieber, alle 11 Minuten?
1: Richtig. Also wenn die wirklich nacheinander auftreten, dann hat eigentlich keiner von denen genug Zeit, um irgendeinen Song komplett auszuspielen.
0: Okay, wow. Da bin ich ja mal gespannt, was am 19. Juli passiert. Ich sehe dich schon. Vielleicht singen die einfach alle zusammen 11 Minuten lang Waka Waka.

und Becky G, Sorry Puppy, 2.48 Uhr. Hier ist die junge Nacht und unser Hörer Patrick liegt ab Sonntag am Strand in Portugal. Oh, just saying. Gut gemacht, Patrick. Viel Spaß dir. Seid ihr schon in den Sommerferien oder stehen die noch an? Wie sieht's aus? Baden-Württemberg und Bayern, die warten ja unter anderem noch drauf. Berlin, Brandenburg sind seit gestern am Start, Bremen auch schon ein paar Tage. Da könnte man ja auch noch spontan was planen, in der Theorie. Ne? Falls jetzt nicht wie bei Patrick schon klar ist, dass es nach Portugal geht. Check mal den Insta-Kanal von Fritz vielleicht zur Inspo. Wir senden ja für ganz Deutschland in der jungen Nacht. Mehrere Sender schalten sich zusammen. Einer davon ist Fritz. Und da haben wir auf dem Insta-Kanal so ein Urlaubsranking gemacht. Kriegt ihr ein bisschen Entscheidungshilfe, wenn ihr die braucht. Und ich sag mal so, schon Platz 5 ist sehr stark. Cluburlaub nämlich ist Platz 5. Der Urlaub, den man nur machen muss, weil die Eltern keine Ahnung hatten, was sie mit zwei Kindern in unterschiedlichem Alter sonst machen sollen. Der Urlaub, wo man so fragt, ey Papa, trinkst du zu Hause eigentlich auch schon ab 10 Uhr? So wie an der All-In-Bar? Und der Urlaub, wo alle 5 bis 10 Minuten irgendwelche jubelnden Animateure kommen und durch so ein Megafon irgendwie durchbrüllen, ob alles gut ist. Und wenn man keinen Spaß hat, dann wird man zum Minigolf gezwungen. Oh mein Gott, ich habe da gute Erinnerungen. Meine Eltern haben das auch mal mit uns gemacht, meiner kleinen Schwester und mir. Spanien war das damals. Meine Schwester und ich, mega. Wir reden heute noch von dem Urlaub. Mein Vater, wenn wir den fragen, wie war das eigentlich damals so, dann sagt er, das war der Urlaub in der Anstalt.

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1: Um 3 Uhr mit Lydia Wagner. Der Bundestag entscheidet heute über das Sparpaket im Gesundheitswesen. Die Bundesregierung will damit ein Milliardenloch bei den gesetzlichen Krankenkassen ausgleichen. Birte Sönnigsen aus dem Hauptstadtstudio darüber, was sich für Versicherte ändern soll.
2: Auf der einen Seite müssen Versicherte, wenn das denn alles so klappt, nicht schon wieder höhere Zusatzbeiträge Monat für Monat an ihre Krankenversicherung bezahlen. Aber auch die Versicherten leisten einen Beitrag zu diesem Sparpaket. Die Zuzahlungen, die sollen zum Beispiel steigen. Wenn man im Krankenhaus ist oder ein Rezept in der Apotheke einlöst, dann werden da statt wie bisher mindestens 5 €, in Zukunft mindestens 7,50 € fällig. Es wird beim Zahnersatz gekürzt und auch das anlasslose Hautkrebs-Screening für alle, das soll wegfallen.
1: Der VW-Betriebsrat hat dem Vorstand des Autobauers ein Ultimatum gestellt. Er hat mitgeteilt, VW-Chef Blume müsse sich heute konkret zu den Sparplänen äußern. Sonst werde es Betriebsversammlungen geben, gleich nach der Sommerpause. Der Vorstand von VW hatte am Abend angekündigt, die Modellpalette schrittweise um bis zu 50% zu kürzen. Zu Stellenstreichungen wurde trotz Gerüchten nichts gesagt. Mehrere Medien hatten berichtet, dass bei VW bis zu 100.000 Arbeitsplätze weltweit gestrichen werden sollen. In den USA sind 8 Männer angeklagt worden, weil sie einen Anschlag auf die Geburtstagsveranstaltung von US-Präsident Trump geplant haben sollen. Das Justizministerium hat mitgeteilt, dass ihnen unter anderem Verschwörung zur Unterstützung von Terroristen und zum Mord an einem Regierungsmitglied vorgeworfen wird. Trump hatte an seinem Geburtstag ein Käfigkampf-Event veranstaltet. Die Männer sollen geplant haben, mit Sprengstoff beladene Drohnen und Scharfschützen loszuschicken. Frankreich steht bei der Fußball-WM im Halbfinale. Das französische Team hat im Viertelfinale mit 2:0 gegen Marokko gewonnen. Der französische Trainer Deschamps hat seine Mannschaft hinterher gelobt.
3: Ohne meine tollen Spieler wären wir gar nicht so weit gekommen. Es war kompliziert, dann der verschossene Elfmeter. Aber das ist das Gute an Kilian, er zweifelt nie. Und jetzt sind wir da, wo wir hin wollten.
1: Kylian Mbappé hatte das erste Tor für Frankreich gemacht, das andere Ousmane Dembélé. Gegen wen Frankreich am Dienstag im Halbfinale spielt, entscheidet sich heute Abend im Spiel Spanien gegen Belgien. Das Wetter in Deutschland? In der Nacht im Norden gebietsweise stark bewölkt, sonst sternenklar, die Tiefstwerte 19 bis 10 Grad. Tagsüber in der Südwesthälfte sonnig und heiß, in der Nordosthälfte ab und zu ein paar Wolken, aber auch freundlich. Die Höchstwerte klettern auf 20 bis 35 Grad. Die Zeit? Es ist 3:03 Uhr.
4: Hier ist die junge Nacht. Wir schauen auf die Straßen und haben nach wie vor den Unfall. Auf der A555 Bonn Richtung Köln ist deshalb zwischen Bornheim und Wesseling gesperrt. Die A2 Hannover Richtung Dortmund ist zwischen Rehren und Bad Alsen nach einem Unfall gesperrt. Die A42 Kamp-Lindfort Richtung Dortmund ist zwischen Oberhausen Zentrum und Kreuz Essen-Nord wegen Brückenarbeiten bis 5 Uhr dicht. Die A71 Erfurt Richtung Suhl ist zwischen Gräfenroda und Oberhof wegen Tunnelwartungsarbeiten bis 6 Uhr circa gesperrt. Die A94 München Richtung Passau ist zwischen Altötting und Neuötting-Ost wegen der Nachbaustelle bis ca. 17:30 gesperrt. Und noch eine Sperrung haben wir im Tiergartentunnel B96, Berlin-Tiergarten und Berlin-Moabit. Auch da wegen Tunnelwartungsarbeiten in beide Richtungen bis 5 Uhr.
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4: Hey, Kerstin Breuer hier. Ich hoffe, ihr kommt ganz wunderbar gut in den Tag rein. Ich habe trotzdem eine kleine creepy Info hier. Und zwar gibt es seit kurzem neue KI-Features, die man in Instagram anwenden kann. Und die sind anders cringe, wirklich. Also man kann da einfach einstellen, dass man plötzlich eine andere Sprache spricht. Es ist so crazy und es ist so faszinierend und gruselig zugleich. Darüber quatschen wir nach 3 Songs. Und los geht's mit Lost Frequencies und Tom Odell. Das ist Black Friday. Pretty Like the Sun.

0: Clean Bandit und Jess Glyn, Real Love, 3:12 Uhr. Hier ist die Junge nach der ARD. Und Instagram bietet seit kurzem ultra krasse KI-Features direkt in der App an. Unter anderem die Sprachänderung bei Reels.
1: Krass, also wie sich das alles entwickelt, weil es immer leichter ist, Sachen zu fälschen, ne, und man gar nicht mehr unterscheiden kann, was echt ist.
0: Jo, das sagt Melina aus Dortmund. Anna Braun aus dem Junge Nacht-Team. Was genau geht da jetzt alles?
2: Also du hast es gerade schon ganz richtig gesagt, man kann bei seinen eigenen Reels die Sprache ändern, sodass man eben nicht mehr Deutsch spricht, sondern beispielsweise Chinesisch oder Englisch. Und zusätzlich wird das Videomaterial so verändert, dass sich die Lippen synchron zu der neu eingestellten Sprache bewegen.
0: Das ist wirklich sowas von gruselig. Geht das wirklich nur mit einem Klick?
2: Ja, die Insta-Userin DJ Mayo hat dazu ein Video gepostet, weil sie auch mega schockiert war, dass sie das in den Einstellungen zu ihrem Reel plötzlich machen konnte. Und ich habe mal einen kleinen Teil rausgeschrieben, wo sie von Deutsch zu Bengalisch zu Englisch switcht.
3: Für besagte Regel braucht ihr eine Maßeinheit.
2: Und es wirkt nochmal sehr viel gruseliger, wenn man das Video sieht und sieht, wie sich ihre Lippenbewegungen immer an die jeweilige Sprache anpassen.
0: Unfassbar, echt. Ist das so ein klassisches Meta-Ding? Das ist irgendwie schon eingestellt und ich muss meinen Haken irgendwo setzen, wenn ich es nicht will?
2: Genau, in den Spracheinstellungen bei Insta könnt ihr das dann aktiv deaktivieren. Aber Taro aus Köln war gar nicht so abgeneigt.
4: Ja, kommt drauf an, wofür es genutzt wird, ne? Also kann praktisch sein, hilfreich sein, aber wenn es falsch genutzt wird und dann falsch übersetzt wird, kann das natürlich auch gefährlich werden.
2: Das ist halt der Punkt, ne? Woher soll ich wissen, dass das, was ich da sage, auch wirklich richtig und sinngemäß auf zum Beispiel Bengalisch übersetzt wird?
0: Boah, ja, weiß ich nicht. Naja, bei Instagram, da gibt's heftige neue KI-Tools. Wir schauen um 3:45 Uhr. Nochmal genauer drauf, was es so für Chancen und auch für Risiken dabei gibt. Hier in der Jungnacht, das ist Kamerad Hug Yourself.

0: niemand ist mehr spontan, oder? Ich hasse es so sehr, es ist eine ganz schlimme Entwicklung. In meiner Bubble krank. Eine Freundin von mir hatte schon im Januar keine Kappas mehr, um spontan ein Wochenende dieses Jahr wegzufahren. Und ich sag mal, so spontan wäre es ja gar nicht mehr gewesen, wenn du im Januar so über Oktober redest. Bisschen Spontanität schon gut auch, oder? Alles zu planen, finde ich nicht so nice. Auch so im Beziehungsleben zum Beispiel. Die Comedians Saskia Fröhlich und Luisa Charlotte Schulz, die sehen das auch so.
1: Saskia, findest du Sex mit Terminkalender gut?
2: Oh ja, das kommt wahrscheinlich ganz drauf an. Meins ist es jetzt nicht so, weil ich mag es schon spontan, so aus der Lust heraus.
1: Du musst ja überlegen, es gibt ja einen Alltag von Menschen. Stell dir vor, also viele haben ja so eine 180-Stunden-Woche. Die wissen ja schon gar nicht mehr, wann sie zum Sport gehen sollen und wann sie ihre Freunde treffen wollen. Dann gibt es ja auch noch Leute, die haben dann auch noch Kinder, vielleicht sogar mehrere von denen. Du musst ja gucken, wann du dafür Zeit findest. Und die Idee zu sagen, okay, immer montags 18 Uhr.
2: Aber dann musst du ja auch Bock haben. Vielleicht hast du keinen Bock dann und dann wird's rausgestrichen. Hast du nie wieder Sex. Ja, weißt du, was eigentlich der richtige Weg wäre? Und das ist einfach ein Fehler im System, in der Natur. Grüße an Mutter Natur. Die Libido muss sich doch anpassen. Wie bei Frauen, die viel Zeit miteinander verbringen. Der Zyklus gleicht sich an. Warum gleicht sich die Libido nicht in der Partnerschaft an?
1: Stimmt.
2: Das macht gar keinen Sinn, dass das nicht
1: wenn
2: schon automatisch von der Natur aus passiert ist.
1: Wenn hier Leute zuhören, die irgendwie in der Pharmaindustrie unterwegs sind, entwickelt doch dazu mal ein Medikament und Tablette, die keine Nebenwirkung hat, die nimmt man gemeinsam ein und zwei Stunden später hat man zusammen Bock.
2: Ja.
1: Das würde eh
2: nicht. Wird man die, wenn man aber in so einem Moment ist, wo man keinen Bock hat, wird man die dann nehmen, die Pille?
1: Ich würde auf jeden Fall, weil Bock haben macht ja Bock.
2: Vielleicht ist es so Placebo, du denkst so, ich nehme jetzt die Pille, um Bock zu haben und dann kriegst du automatisch Bock und brauchst die gar nicht.
1: Wir haben ein Geschäftsmodell, wir haben was zu tun. Tschüss.
2: Ciao, Kakao.

Hier ist die junge Nacht. Wir schauen auf die Straßen und haben nach wie vor den Unfall. Auf der A555 Bonn Richtung Köln zwischen Bornheim und Wesseling ist deshalb gesperrt. 10 Minuten plus 2 Kilometer Stau auf der A2 Hannover Richtung Dortmund zwischen Rehren und Bad Alsen. Die A42 Kamp-Lindfort Richtung Dortmund ist zwischen Oberhausen Zentrum und Kreuz Essen Nord wegen Brückenarbeiten bis 5 Uhr gesperrt. Die A71 Erfurt Richtung Suhl ist zwischen Gräfenroda und Oberhof wegen Tunnelwartungsarbeiten bis ca. 6 Uhr gesperrt. Die A94 München Richtung Passau ist zwischen Altötting und Neuötting Ost wegen der Nachbaustelle bis ca. 5.30 Uhr gesperrt. Und die B96 Berlin-Tiergarten und Berlin-Moabit.

Und es gibt da jemanden, der ist sehr prominent und der würde da nicht unterschreiben. Der würde da einfach nicht unterschreiben. Wer das ist und warum das überhaupt nicht zu seinem aktuellen Song passt, hört ihr nach Clock Clock und Ray.

0: Also Finch würde meine Petition Lass mal wieder Sommerferien nur für Erwachsene einführen wohl nicht unterschreiben.
1: Du musst immer Gas geben. Die anderen können schlafen. Wenn die anderen schlafen, ist die Zeit, Gas zu geben. Immer Gas geben.
0: Selbst und ständig der Mann. Kenne ich schon auch, aber gesund klingt das ja nicht. Naja, immerhin macht der Mucke über schöne Urlaubsorte. Vielleicht hilft es ja auch. Also beamen wir uns jetzt einfach alle zusammen hier in der Jungen nach der ID nach Thailand. Zusammen mit Finch und Green.

Teddy Swims, Mr. Know-It-All, 3.47 Uhr. Hier ist die junge Nacht und Frankreich goes Halbfinale. Bei der Fußball-WM der Männer haben sie gestern Abend ja bis kurz vor 12 noch gegen Marokko gezockt. Und ich sag mal so, ich hab's mir angeguckt und da war, ohne Expertin zu sein, aber es war lange gar nicht mal so klar, dass das was wird. Noch in der ersten halben Stunde gab's zwar einen Elfmeter für Frankreich, auch wenn da irgendwie ewig hin und her gecheckt wurde, ob die den jetzt kriegen oder nicht. Naja, sie haben den bekommen, aber sie haben den halt auch verkackt. Es gab kein Tor zum Elfmeter. Nach der ersten Halbzeit dann 0-0, dafür dann 1-0 geholt in Minute 60. Da war die Stimmung dann auf jeden Fall ein bisschen besser und 6 Minuten später gab es auch schon das 2-0 und damit haben sie den Sack dann auch zugemacht. Ne? Halbfinale ist Dienstag. Dienstag ist das Halbfinale der WM, der Fußball-WM der Männer. Und ob die dann genau gegen Spanien oder Belgien zocken, das entscheidet sich heute Abend. Bin mal gespannt.

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1: Um 4 Uhr mit Lydia Wagner. Die Hausärztinnen und Hausärzte appellieren an die Bundesländer, das umstrittene Sparpaket im Gesundheitswesen zu stoppen. Verbandsvorsitzende Buhlinger-Göpfert hat der Rheinischen Post gesagt, spätestens der Bundesrat müsse diese Irrfahrt stoppen. Wenn das Spargesetz so komme, sei das ein einziges Fiasko für die Hausarztpraxen und ihre Patientinnen und Patienten. Der Bundestag entscheidet heute über das Gesetz. Geplant sind unter anderem Ausgabenbremsen bei Praxen, Kliniken, Apotheken und der Pharmabranche. Außerdem sollen Patienten für Medikamente mehr zuzahlen. Außerdem entscheidet der Bundestag heute auch über mehr Befugnisse für die Bundespolizei. Es sollen die weitreichendsten Änderungen seit 30 Jahren werden. Markus Sambale fasst zusammen, was das für die gut 50.000 Beamtinnen und Beamten an den deutschen Grenzen, an Bahnhöfen und an Flughäfen bedeutet.
2: Ausgeweitet werden die Befugnisse, um Personen zu überwachen, Mobiltelefone zu orten und Autokennzeichen zu scannen. Die Bundespolizei erhält ausdrücklich die Möglichkeit, gegen fremde Drohnen vorzugehen und sie im Extremfall auch abzuschießen. Erlaubt wird auch die automatische Gesichtserkennung, zum Beispiel an Bahnhöfen. Die Bundespolizei darf dann Live-Bilder von Überwachungskameras mit biometrischen Daten von gesuchten Personen abgleichen. So kann sie Terrorverdächtige und gefährliche Personen ausfindig machen, aber auch nach Vermissten und Opfern von Verbrechen suchen.
1: In der südspanischen Region Andalusien sind bei einem Waldbrand mindestens 12 Menschen gestorben. Die Regionalregierung hat außerdem mitgeteilt, dass es mehrere Verletzte gibt. Das Feuer sei gestern Nachmittag in der Nähe der Stadt Almería ausgebrochen. Das regionale Gesundheitsministerium hat mehrere Ortschaften evakuieren lassen. Mehr als 150 Feuerwehrleute sind im Einsatz. Bei der Fußball-Weltmeisterschaft steht der erste Halbfinalist fest. Frankreich hat am Abend mit 2:0 gegen Marokko gewonnen. Michael Küster berichtet.
3: Auch Marokko hat den Vize-Weltmeister bei diesem WM-Turnier nicht stoppen können. Frankreich dominierte die Partie nach Belieben und ließ durch Kylian Mbappés verschossenem Foul-Elfmeter schon im ersten Durchgang die Chance zur Führung liegen. Der Superstar traf aber nach einer Stunde dennoch zum 1:0, bevor nur 6 Minuten später Ousmane Dembélé den 2:0 Endstand herstellte. Frankreich hat damit zum dritten Mal hintereinander das Halbfinale erreicht und trifft dort am kommenden Dienstag entweder auf Spanien oder Belgien. Diese beiden spielen heute Abend gegeneinander.
1: Das Wetter in Deutschland. Aktuell liegen die Tiefstwerte noch bei 19 bis 10 Grad. Tagsüber in der Südwesthälfte sonnig und heiß, in der Nordosthälfte ab und zu ein paar Wolken, aber auch freundlich. Die Höchstwerte klettern auf 20 bis 35 Grad. Die Zeit, es ist 4.03 Uhr.
4: Hier ist die junge Nacht. Wir schauen auf die Straßen und gucken zuerst auf die A555. Bonn Richtung Köln. Zwischen Bornheim und Wesseling gab es einen Unfall, deshalb ist gesperrt. Die A42 Kamp-Lindfort Richtung Dortmund. Zwischen Oberhausen Zentrum und Kreuz Essen Nord Brückenarbeiten bis 5 Uhr ist da dicht. Die A71 Erfurt Richtung Sulis zwischen Gräfenroda und Oberhof wegen Tunnelwartungsarbeiten bis 6 Uhr gesperrt. Die A94 München Richtung Passau ist zwischen Altötting und Neuötting Ost wegen der Nachtbaustelle bis 5.30 Uhr noch dicht. Und B96 Berlin-Tiergarten und Berlin-Moabit haben wir auch noch. Der Tiergartentunnel ist wegen Tunnelwartungsarbeiten in beide Richtungen bis 5 Uhr gesperrt. Gute Fahrt euch!
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4: Hey, moin, Kerstin Breuer hier. Und ja, was ich creepy und irgendwie auch faszinierend zugleich finde, ist, die sind diese neuen KI-Features auf Instagram. Was die genau können und was davon Vor- und Nachteile sind, also warum sie irgendwie creepy und faszinierend zugleich sind, darüber sprechen wir nach 1, 2, 3 Songs. Und los geht's jetzt hier erstmal gar nicht, weil wir unterbrechen nochmal ganz kurz für einen Falschfahrer, der unterwegs ist auf der A46 Hagen-Hemer. Zwischen Kreuzhagen und Ausfahrt B7 Hemer kommt euch ein Falschfahrer entgegen. Fahrt äußerst rechts und überholt nicht. Auf der A46 Hagen-Hemer zwischen Kreuzhagen und Ausfahrt B7 Hemer ist ein Falschfahrer unterwegs. Vorsichtig da bitte sein in beide Richtungen. Kommt gut und sicher an. Jetzt mit Purple Disco Machine. All My Life für euch. Schön, dass ihr am Start seid. Moin.

0: KI auf Social Media ist für uns alle schon lange super normal. Bei Instagram wird es für uns aber jetzt sogar noch leichter, die selbst zu benutzen. Direkt in der Plattform. Anna Braun aus dem Junge Nacht-Team ist dafür unsere Expertin heute Nacht. Du hast diese Features ja schon, weil die kommen jetzt erst nach und nach in die Accounts, oder?
1: Genau. Und damit können wir bei unseren Storybildern Prompts setzen. Also einfach reinschreiben, ändere meine Augen- oder Haarfarbe, aber auch Pickel oder Falten entfernen. Alles ist möglich. Und bei Reels können wir bei manchen Videos die gesprochene Sprache ändern.
2: Weiß ich nicht. Das ist dann schon ein bisschen realitätsfern, glaube ich. Praktisch, aber halte ich nicht so viel von irgendwie.
1: Das sagt Anna aus Siegburg. Ihr habe ich die neuen Features gezeigt und die sehen eben schon wirklich sehr, sehr real aus.
0: Dann wird es ja jetzt für uns noch schwerer, die Unterschiede zwischen KI und Realität zu checken, wenn jetzt auch in jeder Story was gefuscht sein kann, oder nicht?
1: Ja, wobei da ist ja auch oben links die Kennzeichnung. Und das ist auch so ein bisschen paradox, denn der Umgang und das Nutzen von neuen KI-Tools kann uns da echt ganz gut schulen. Das sagt Amelie Duckwitz. Sie ist Professorin für Medien- und Webwissenschaften an der TH Köln.
3: Wenn man selbst weiß, wie man KI einsetzen kann und mit KI-Inhalte verändern kann, dann lernt man auch automatisch besser, KI-manipulierte Inhalte zu erkennen.
1: Und wie gesagt, auf Instagram zum Beispiel muss es ja auch gekennzeichnet werden. Das kann man entweder selber machen, aber Insta lässt da auch noch eine Software drüber laufen, die KI-Inhalte dann erkennen soll.
0: Boah, ich weiß ja immer noch nicht, ob ich das alles so... Ich glaube, ich bin da raus. Aber muss ja auch jeder selber wissen, ob er diese neuen KI-Tools nutzen möchte. Bei einer Sache bin ich mir aber ehrlicherweise schon ziemlich sicher. Und zwar, dass das nicht gesund für unser Schönheitsbild ist. Safe nicht, oder? Hier ist die Junge Nacht. The Bowser und Magnetic.

0: Gute Nachrichten von der A46. Hagen-Hema, kein Falschfahrer mehr zwischen Kreuzhagen und der Ausfahrt B7. Hema, kein Falschfahrer mehr auf der A46. Hagen-Hema zwischen Kreuzhagen und der Ausfahrt B7. Hema, hier ist die junge Nacht der ARD, 4.22 Uhr haben wir's. Und jetzt gibt's für euch die Girls, die gerade schon so ein bisschen vorab ihre neue Platte zelebrieren. Flow, Girlband aus London. Die haben in ihrer Insta-Story nochmal gedroppt, dass das Album am 7. August rauskommt. Also ist jetzt nicht mal mehr einen Monat hin. Therapy at the Club wird das Ding heißen. Und das gibt's dann einfach als CD, okay, als Vinyl, okay, und als Kassette. Kassette? Kann das hier irgendjemand noch abspielen? Ich find's irgendwie witzig. Wie gut, dass ihr Radio hört, ist viel einfacher als Kassette. Leak It gibt's jetzt hier von Flow in der jungen Nacht für euch.
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0: Alex Clare. Mit Too Close. Hier ist die junge Nacht, wir schauen auf die Straßen und da gibt es den Unfall auf der A555 Bonn Richtung Köln. Zwischen Bornheim und Wesseling ist deshalb gesperrt. Außerdem nochmal zur Sicherheit die Entwarnung. Auf der A46 haben Hagen-Hemer kein Falschfahrer mehr zwischen Kreuzhagen und der Ausfahrt B7-Hemer. Die A5 Karlsruhe Richtung Basel ist zwischen Hartheim-Heitersheim und Mülheim-Neuenburg nach einem Unfall gesperrt, deshalb Stau. Die A42 Kamp-Lindfort Richtung Dortmund ist zwischen Oberhausen-Zentrum und Kreuz Essen Nord wegen Brückenarbeiten noch circa eine halbe Stunde gesperrt. Grüße gehen raus an alle, die da arbeiten. Ihr habt fast euren Feierabend geschafft. Die A71 Erfurt Richtung Suhl ist zwischen Gräfenroda und Oberhof wegen Tunnelwartungsarbeiten bis circa 6 Uhr dicht. Die A94 München Richtung Passau ist zwischen Altötting und Neuötting Ost wegen der Nachbaustelle bis circa 5.30 Uhr gesperrt. Und dann haben wir auch noch die B96 Berlin Tiergarten und Berlin Moabit. Der Tiergartentunnel ist wegen Tunnelwartungsarbeiten in beide Richtungen auch noch eine halbe Stunde bis 5 nämlich gesperrt. Fahrt vorsichtig.
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0: Hey, hey, schönen guten Morgen. Kerstin Breuer hier. Und gleich nach 2 Songs habe ich einen Kinotipp für euch, der vielleicht auch eure Herzen ein bisschen höher schlagen lässt. Falls ihr auch so kleine

0: Hey na, wer bist denn du?
1: Ich bin Vaiana!
0: Vaiana, der Animationsfilm-Banger, 2016 rausgekommen und ab jetzt wieder im Kino als Realfilm mit The Rock als echtem Maui und Marcel Emmel aus dem Junge-Nacht-Team mit dem Hot-Take unnötigster Film des Jahres?
2: Hey, ja, wobei ich gleich schneller zurückruder, als es Vaiana je konnte. Also es roch für mich halt einfach nach Geldscheffel, nach Ausschlachtung von Erfolg. Aber ich muss sagen, diese Version funktioniert.
0: Ey, okay, das ist ja jetzt interessant. Also Story ist ja auf jeden Fall genau die gleiche wie im animierten Film. Da hat The Rock ja den Charakter Maui schon gesprochen. Jetzt spielt er ihn. Passt es da einfach irgendwie, oder?
2: Es passt komplett und es ist ja auch ein bisschen seine echte Lebensgeschichte, hat mir Dwayne Johnson erzählt.
3: It is a way to reconnect with my own roots and Maui is inspired by my grandfather.
2: Maui ist angelehnt an seinen eigenen echten Großvater und ich hatte halt generell so ein bisschen Angst, dass es mit ihm jetzt ein bisschen albern wird, aber nein.
0: Okay, und da sind wir dann jetzt also bei deinem Zurückrudern, oder wie?
2: Ja, wobei das ist tatsächlich nicht der Grund. Ich habe nämlich erst im Film begriffen, wie wichtig das ist, dass Vaiana nicht einfach jetzt nur so eine Animationsfigur bleibt. Der Film, die Figur. Das hat so eine Bedeutung für die polynesische Kultur, dass damit Katie Lagaaya, jetzt eine 19-Jährige mit samoanischen Wurzeln, auch im Realfilm so liefern kann. Plus Dwayne Johnson. Das ist der Grund, warum dieser Film niemals der unnötigste Film des Jahres sein könnte. Die ganze Story hat ihre eigene Magie. Das funktioniert auch total als Live-Action-Version. Und dass man das jetzt besser finden muss, das hat ja auch niemand gesagt.
0: Vaiana, also ab jetzt in echt im Kino. Und ich weiß zu 100%, dass ich sehr doll lieben werde. Ihr vielleicht auch. Hier ist Olivia Rodrigo, Stupid Song in der Jungnacht 4:40 Uhr.

Da ist ja meine erste Beschwerde, die ich bekommen habe. Hier ist die Junge nach der ARD mit Kerstin Breuer. Und Sascha aus Riedberg hat geschrieben, ich möchte nicht meckern, aber habe heute Nacht nicht einmal von dir eine Uhrzeit gehört und musste immer aufs Handy schauen. Sascha, das halte ich für ein Gerücht. Das halte ich für ein Gerücht, da versuche ich doch immer sehr gut drauf zu achten. Vielleicht hast du im falschen Moment zugehört. Aber ich mache es jetzt nochmal hier zum Ende der Sendung. Ich wünsche euch erstmal einen guten Start in den Tag und sage dir, lieber Sascha, extra für dich, es ist jetzt 4.51 Uhr und 6, 7, 8, 9 Sekunden.

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1: Um 5 Uhr mit Ronald Lessig. Der VW-Aufsichtsrat hat über die Sparpläne des Konzernvorstandes diskutiert. Es wird über harte Einschnitte verhandelt. 100.000 Jobs und 4 deutsche Werke sollen auf der Kippe stehen. Der Betriebsrat fordert Auskunft darüber, denn eine klare Aussage des Unternehmens fehlt bisher, wie Helmut Eickhoff berichtet.
2: Der Volkswagen-Konzern selbst, der hat ein eher allgemeines Statement veröffentlicht, spricht von einem Zukunftsplan, von weniger Fahrzeugmodellen, geringeren Kosten, vom Abbau von Überkapazitäten. Man könnte das als Stellenabbau und Werksschließungen interpretieren. Der Konzern, der vermeidet es aber, konkret davon zu sprechen. Das Land Niedersachsen, das sitzt als Anteilseigner ja auch mit am Tisch. Werksschließungen seien keine Zukunftsstrategie für Volkswagen, so SPD-Ministerpräsident Lies im Anschluss. Er spricht von einem Prozess, den das Land konstruktiv begleiten werde.
1: Der Hausärzteverband appelliert an den Bundesrat, das Sparpaket zur Stabilisierung der Krankenkassenbeiträge zu stoppen. Das Gesetz sei ein einziges Fiasko für die Praxen und ihre Patientinnen und Patienten, sagte die Vorsitzende Buhlinger Göpfert der Rheinischen Post. Die Versorgung der Patienten werde sich damit spürbar verschlechtern. Der Bundestag und voraussichtlich auch der Bundesrat entscheiden heute über das Gesetz. Vorgesehen sind Ausgabenbremsen bei Praxen, Kliniken, Apotheken und in der Pharmabranche, um Beitragserhöhungen in der gesetzlichen Krankenkasse zu verhindern. Bei einem Waldbrand im südspanischen Andalusien sind mindestens 12 Menschen ums Leben gekommen. Einige der Opfer seien tot in ihren Autos gefunden worden, teilte die Regionalregierung mit. Der Gesundheitsminister sprach von einer beispiellosen Tragödie. Es sei der Brand mit den bisher schwersten Folgen in Andalusien. Das Feuer war gestern Nachmittag in der Nähe von Almería ausgebrochen. Mehrere Ortschaften wurden evakuiert. Bei der Fußball-Weltmeisterschaft steht der erste Halbfinalist fest. Frankreich gewann am Abend mit 2:0 gegen Marokko. Aus dem ARD-WM-Team Michael Küster.
3: Auch Marokko hat den Vize-Weltmeister bei diesem WM-Turnier nicht stoppen können. Frankreich dominierte die Partie nach Belieben und ließ durch Kylian Mbappés verschossenem Foul-Elfmeter schon im ersten Durchgang die Chance zur Führung liegen. Der Superstar traf aber nach einer Stunde dennoch zum 1:0, bevor nur 6 Minuten später Ousmane Dembélé den 2:0 Endstand herstellte. Frankreich hat damit zum dritten Mal hintereinander das Halbfinale erreicht und trifft dort am kommenden Dienstag entweder auf Spanien oder Belgien. Diese beiden spielen heute Abend gegeneinander.
1: Das waren die Nachrichten. Das Wetter in Deutschland. Tagsüber viel Sonne und trocken, im Norden und Osten auch Wolken, 24 bis 35 Grad, an der See um 20 Grad. Am Samstag und Sonntag oft heiter bis 36 Grad. Es ist 5:03 Uhr.
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1: Und das war gestern Thema bei Martina und Greg.
2: Wir ziehen hier unseren imaginären Hut vor allen Landwirten und ganz besonders vor Paul. Der ist mit Trisomie 21 auf die Welt gekommen und hat mit 19 Jahren schon eine klare Version. Er will Landwirt werden.
3: Ich möchte gerne Landwirt werden. Gerne auch mit Peter.
2: Also der Peter, den Pauli erwähnt, hat einen Hof in Ostfriesland und unterstützt Paul, wo es nur geht.
4: Wenn wir Menschen an die Hand nehmen und geben ihnen selbst eine Chance, selbstbestimmt zu leben, und die können ein Einkommen generieren, womit sie auch vollwertig, wertgeschätzt in der Gesellschaft Position finden.
5: Ich denke, da stehen wir noch am Anfang.
6: Oh, so gut gesagt. Wow. Das hat er dem Team von NDR Niedersachsen erzählt. Und Paul würde eigentlich auch gerne bei Peter eine Ausbildung machen. Aber das ist ein bisschen komplizierter, weil er mit Trisomie 21 eine extra Förderung braucht. Und das ist wohl alles nicht so einfach. Aber so lange arbeiten sie dann eben weiter, ein paar Tage zusammen, immer auf dem Hof.
4: Er hat ja eine ganz andere Verbindung zu den Tieren als ich. Das ist ja sensibler. Er geht vorbei und sagt, Kalb geht es nicht gut. Diese Möglichkeiten auch für mich zu nutzen, das ist eine Bereicherung, das ist ein Geschenk.
2: Oh, ist das toll. Was für eine zauberhafte Story.
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1: Und das war gestern bei Martina und Greg.
2: Es gibt Sachen, die sind für uns wertvoll, obwohl sie gar nicht teuer waren, wie zum Beispiel meine ganzen Kuscheltiere zu Hause. Mhm. Obwohl, die werden auch immer teurer, muss man
3: ja,
2: sagen.
3: Ja, das glaube ich.
2: Und dann gibt es wiederum Sachen, die sind wertvoll und teuer.
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3: Unser Kollege Martin trifft sich immer mit der Generation Ü80 und schnackt mit ihnen übers Leben. Heute möchte er wissen, habt ihr wertvolle Dinge?
4: Tja, der Wohnwagen. Also das war wirklich das teuerste. Über 80.000.
2: Warum war der so teuer?
4: Wow. Ist die Königsklasse unter den Wohnwagen. In Eiche das Schlafzimmer mit Doppelbettzug. Dann war eine Dusche drin, Kinderzimmer, aha, Küche und dann die große Sitzecke. Und nicht dieses einfache Schaumstoff, so ist ein Spitzenwagen.
5: Hast du Dinge, die wertvoll sein könnten?
6: Ja, Schmuck von meinem Mann, den ich mal geschenkt bekommen habe. In 60 Jahren, da kriegt man ja allerhand nicht. Wenn ich dir was gesehen habe, wo sag ich, Digga, guck mal. Ich habe ja Digger gesagt. Immer alles gekauft, wenn ich das haben wollte.
5: Oh. Ja. Guter Mann.
6: Ja.
5: Uwe, hast du Dinge, die wertvoll sein könnten?
7: Ja, ich habe von meiner Mutter ein Bernsteinstück, so als Halskette. Aber als Mann trägt man ja sowas nicht.
5: Wenn deine Mutter eine Bernsteinkette hatte, kann es sein, dass sie auch weiß, wo das Bernsteinzimmer ist?
7: Ja, das weiß sie.
5: Sie weiß, wo das Bernsteinzimmer ist?
7: Nee, wo nicht, aber da.
5: Ich dachte schon, nee, wir lösen hier gerade das große Geheimnis.
7: Das wäre gut.
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1: Und das war gestern Thema bei Martina und Greg.
2: Okay, Leute, ich will mal ganz kurz was testen hier mit euch, ja?
3: Oha.
2: Ich habe letztens ein ernst gemeintes Jobangebot bekommen.
3: Mhm.
2: Und das wollte ich unbedingt mit euch teilen. Keine Sorge, ich werde es hier nicht aufhören oder so. Aber da war ich schon überrascht. Und ich habe mir überlegt, ich bringe einfach drei Möglichkeiten mit. Und eine davon ist richtig.
3: Oh, ist nicht geil.
2: Wie gut kennen wir uns denn hier eigentlich?
3: Mhm, okay? Mhm.
2: Also erste Möglichkeit wäre Türsteher in einem neuen Elektroclub in Hamburg. Die zweite Möglichkeit wäre Hundetrainer, spezialisiert auf portugiesische Jagdhunde, wie meine beiden zu Hause, Maggie und Jules.
3: Sehr gut, sehr gut.
2: Oder Make-up-Artist für einen guten Freund, der im September heiratet und von mir geschminkt
3: wird. Oh, ich kann mir alles vorstellen, deswegen gucken wir erstmal, was ihr getippt habt. Sophie schreibt über die Enjoy-App, ich tippe auf Make-up-Artist bei deinem Kumpel, das sieht ja schon immer sehr gut bei dir aus.
2: Oh.
3: Carsten sagt, ich würde auf Hundetrainer tippen. Und Tobi sagt, also Greg kann alles, aber als Türsteher müsste er ja Leute abweisen und er ist so ein höflicher und feiner Kerl, das würde er nicht übers Herz bringen, deswegen tippt er auch Make-up-Artist. So, ich sag auch Make-up-Artist, ist mir aber zu offensichtlich, deswegen gehe ich jetzt auf das, was ich am wenigsten glaube. Ich sage Türsteher.
2: Und damit hast du recht.
3: Ja!
2: Und zwar, ich bin ja im Boxverein.
3: Ja.
2: Und da war so ein Typ, der war irgendwie, den habe ich vorher noch nie getroffen und wir haben zusammen trainiert.
3: Ja.
2: Und er macht jetzt bald in Hamburg einen neuen Club auf.
3: Ja.
2: Und er meinte so, Greg, hättest du nicht Bock, jetzt ernsthaft bei mir zu arbeiten als Türsteher? Ich so, bist du bescheuert? Warum? Na, guck mal, du bist genau das, was wir brauchen. Du siehst halt voll nett aus, aber du hast voll die Klebe.
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0: Einen schönen Freitag gewünscht. Hier ist eure Enjoy Morning Show. Gleich ab 6 geht's wieder offiziell los.
1: Und das Wochenende steht vor der Tür. Es wird sommerlich warm und zauberhaft.
2: Ja, und deswegen fragen wir euch, was macht ihr eigentlich Schönes?
0: Also, ich habe am Wochenende gar nichts vor. Freue mich da sehr drauf. Also wirklich nur im Garten.
2: Das passt ja gar nicht zu dir.
0: Ja, ist ganz gut, ne? Aber nächstes Wochenende ist ja mein Geburtstag. Deswegen das Wochenende davor habe ich gedacht, Piano. Ja. Und ich habe auch gestern schon mal angefangen, den Pool ein bisschen wieder sauber zu keschern.
2: Ja.
0: Ne, vom Laub befreien, irgendwelchen Käferchen oder sonst was, was dann noch irgendwie so drin lag.
2: Und fürs Wochenende?
0: Genau, damit ich da reinspringen kann.
2: Schön, Pool.
0: Was geht bei dir?
2: Ich habe heute wieder eine Retro-Gaming-Night.
0: Das ist ja geil.
2: Also ein Kumpel von mir macht das jetzt zum zweiten Mal. Der ist halt so ein bisschen nerdig unterwegs, was so Konsolenspiele angeht. Ja. Und der lädt dann immer ein und dann gibt es so ein großes Turnier und da spielen wir so alte Spiele aus den so 2000ern und so. So Tony Hawk's Pro Skater, FIFA 2002. Und das, da gibt es am Ende halt auch irgendwie so ein Ranking und so. Das wird richtig geil. Und ja, und dann ansonsten chill ich mit meinen Hunden und Caro und
0: wird gut. Das wird auch also ein Top-Wochenende. Was geht bei euch? So sagt gerne mal Bescheid, wenn ihr schon wach seid, per Sprachnachricht über die kostenlose Enjoy-App.
2: Danke.

0: Es ist 6 Uhr. Guten Morgen.
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2: Wir hoffen, euch geht's gerade gut und ihr seid nicht krank. Aber wenn wir alle mal krank sind, dann sind wir einfach auf ein gutes Gesundheitssystem angewiesen. Und das hat in Deutschland schon lange Probleme. Deshalb will die Bundesregierung heute was beschließen. Lisa Posorska aus den Enjoy Infos, was hat sie vor?
3: Eine große Reform. Sie muss irgendwie Geld reinholen, weil die gesetzliche Versicherung immer mehr Geld ausgeben muss, aber gleichzeitig immer weniger Geld reinbekommt. Für gesetzlich Versicherte heißt das, es wird sich einiges ändern, denn an vielen Stellen wird gespart. Enjoy-Reporterin Birte Sönnigsen sagt, wo genau.
4: Die Zuzahlungen, die sollen zum Beispiel steigen. Wenn man im Krankenhaus ist oder ein Rezept in der Apotheke einlöst, dann werden da statt wie bisher mindestens 5 Euro in Zukunft mindestens 7,50 Euro fällig. Jetzt muss man sagen, diese Zuzahlungen, die sind auch seit mehr als 20 Jahren nicht erhöht worden. Es gibt noch weitere Änderungen, zum Beispiel bei der bisher beitragsfreien Mitversicherung von Ehepartnern. Die wird eingeschränkt, es wird beim Zahnersatz gekürzt und auch das anlasslose Hautkrebs-Screening für alle, das soll wegfallen.
3: Wie geht es für tausende Mitarbeitende von Volkswagen bei uns im Norden weiter? Das hat die oberste Führungsrunde beim Autobauer gestern bei einem Treffen besprochen. Konkrete Ergebnisse hat sie danach aber nicht genannt. Vor dem Treffen war durchgesickert, dass VW die Werke in Emden und Hannover dicht machen könnte. Der Betriebsrat will vom Konzern jetzt Klarheit. Bei einem besonders schweren Waldbrand im Süden Spaniens sind mindestens 12 Menschen gestorben. Einsatzkräfte haben mehrere Orte evakuiert. Das Gesundheitsministerium in Madrid sagt, dass es in der Region noch nie ein Feuer mit so schweren Folgen gab. Die Bahnstrecke zwischen Hamburg und Hannover soll heute Abend wieder frei sein. Das hat die Bahn mitgeteilt. Ab morgen früh soll dann auch der Nahverkehr wieder laufen. Die Bahn hatte die Strecke saniert und unter anderem Gleise, Brücken und Bahnhöfe wieder flott gemacht. Sie zählt zu den am stärksten belasteten Bahnstrecken in Deutschland.
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0: Und wir checken mal die Wetterlage. Heute starten wir teilweise bewölkt, danach gibt es aber ordentlich Sonne und es bleibt meist trocken. 20 bis 28 Grad maximal. Morgen tolles Sommerwetter. Teilweise bekommen wir ein paar Quellwolken, es bleibt aber meist trocken. Nur Mecklenburg-Vorpommern sind so ein paar kleine Schauer möglich, aber bis zu 30 Grad maximal. Und am Sonntag viel Sonne, es bleibt trocken und bis zu 31 Grad.
2: 2 nach 6 haben wir es. Von den Straßen auch nur gute Nachrichten aktuell. Nichts los, fahrt schon vorsichtig.
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0: Ja, Grüße gehen raus an alle, die schon wach sind und am Start sind mit uns. Egal, ob ihr gerade in der Küche wach werdet oder auf dem Airbeat One Festival in Neustadt-Glewo, er zählt zu.
2: Ja, toi, toi, toi. Wir freuen uns auf ein geiles Sommerwochenende. Geht gleich los mit neuer Musik von Martin Garrix und Ed Sheeran. Und jetzt erstmal Tiffany Harris.
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0: Vielen Dank fürs Einschalten. Enjoy ist hier. 6 Uhr 8 haben wir es.
1: Und wir sind doch einfach nur stolz, Leute, auf so eine geile Teamleistung.
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1: Wir haben zusammen mit Lars das Enjoy-WM-Sticker-Album vollgeklebt und zwar mit Selfies von euch.
0: Ja, wir haben für jedes Land, das dieses Jahr bei der WM teilnimmt, jemanden von euch gesucht. Also hattet ihr Wurzeln in Frankreich, dann wart ihr zum Beispiel der Selfie-Sticker für Frankreich. Seid ihr in Curaçao geboren, dann habt ihr da euer Selfie reingepackt.
1: Und es war so schön, wie viele von euch Lars geholfen haben, das Sticker-Album voll zu bekommen.
3: Oh, ich bin nur seit September hier.
4: Ach, also du bist ganz frisch in Ostfriesland.
3: Genau. Und ich bin wahrscheinlich auch die einzige Südafrikanerin in Ostfriesland.
5: Eine Freundin, deutsche Freundin, hat mir diese Link geschickt in WhatsApp. Und ich wohne in Mecklenburg-Vorpommern, ganz in Norddeutschland.
6: Ich habe einen deutschen Backpacker in Australien kennengelernt. Mhm. Habe mich quasi belebt und dann bin ich ihm einfach nach Deutschland gefolgt.
1: Oh, ist das toll. Mission Norddeutschland Nummer 2 habt ihr gemeinsam mit Lars. Einfach sowas von rasiert, ey.
0: Guckt euch gerne das fertige WM-Sticker-Album nochmal an. Das ist so schön geworden. Findet ihr auf enjoy.de oder natürlich auch bei uns in der kostenlosen Enjoy-App.

0: Hallo, ihr schönen Menschen. Enjoy ist hier. Viertel nach sechs haben wir es genau. Guten Morgen.
1: Hey Leute, wenn ihr rote Wassermelonen genauso liebt wie ich, dann seid bitte auf der Hut, ey.
2: Wieso?
1: Ich wollte mir heute Morgen zum Frühstück eine aufschneiden. Gestern frisch im Supermarkt gekauft, ein ganzes Ding. Ich knall mein Messer da rein. Auf einmal, zack, ist das Ding gelb drinne.
0: Ah ja, stimmt.
1: Kennt ihr gelbe Wassermelonen?
0: Ja, ich habe noch nie selber eine gehabt, aber ich habe gelesen, dass es solche gibt. Die sind statt rot dann wirklich komplett gelb innen, ne?
1: Von außen sehen die aus wie eine rote. Ja. Und das Einzige, was es halt verrät, ist dieser ganz kleine Sticker.
0: Aha.
1: Na gut, den habe ich natürlich übersehen.
0: Hätte ich ja auch nicht gelesen.
1: Und dann habe ich mal reingebissen und dachte so, ja gut, wenn ich jetzt die Augen zumache und fest dran glaube, schmeckt das Fruchtfleisch auch rot. Aber beim Öffnen der Augen war ich wieder enttäuscht.
0: Das Auge ist halt mit, ja, es ist, wie es ist.
1: Und es ist auch so ein riesen Okulyt.
0: Ja.
1: Aber ich kann den natürlich halt noch nicht wegschmeißen.
0: Nee,
1: ich
0: muss jetzt aufessen.
1: Jetzt aufessen halt,
0: du isst jetzt die gelbe und wir achten drauf und kaufen uns lecker die rote. Hm? Und für euch gibt es jetzt so ein bisschen Sommerfeeling dazu.
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4: J-Lo. Ja, du sagst.

0: willkommen im Freitag. Enjoy ist hier gleich 6.23 Uhr.
1: Und von Olivia Dean kommen wir zu Olivia Rodrigo, Leute. Die Frau ist einfach top. Die ist nicht nur Sängerin, sondern jetzt auch Eventveranstalterin. Ende August gibt es einfach ein Festival, das sie organisiert hat. Und da treten nur Frauen auf. Zum Beispiel Chappelle Roan.
0: Schon mal geil. Oder auch Doechii. Ja, ich hätte auch richtig Bock. Und ganz geil, der gesamte Erlös vom Festival, hat sie gesagt, geht an Wohltätigkeitsorganisationen, die sich für Förderung von Frauen einsetzen.
1: Ach Mann, ist das toll, ey.
0: Es ist, wie du gesagt hast, wirklich eine Top-Frau. Ihr hört sie jetzt mit Drop Dead bei Enjoy.
2: Schönen guten Morgen.
1: Good morning.

0: Morgen, 6:30.
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2: Ich glaube, wir können uns darauf einigen, dass wir es alle gerne sicher haben. Also an den Bahnhöfen zum Beispiel oder an Flughäfen, da ist die Bundespolizei unterwegs. Und die darf bald viel mehr machen. Lisa Posorska aus den Enjoy Infos, was ist da geplant?
3: Die Bundespolizei geht ja zum Beispiel auch gegen Terror und Extremismus vor. Und da darf sie in Zukunft auch Telefone abhören und Standort- und Nutzerdaten anschauen. Darüber will der Bundestag heute abstimmen. Was noch geplant ist, sagt Enjoy-Reporter Markus Sambale.
4: Erlaubt wird demnächst die automatische Gesichtserkennung, zum Beispiel an Bahnhöfen. Heißt, die Bundespolizei darf dann Live-Bilder von Überwachungskameras mit biometrischen Daten abgleichen von gesuchten Personen, um terrorverdächtige und gefährliche Personen ausfindig zu machen, aber auch, um nach Vermissten und nach Opfern von Verbrechen zu suchen. Dazu kommt noch eine weitere KI-gestützte Technik. Da geht es nicht darum, einzelne Personen zu identifizieren, sondern zu erkennen, ob Menschen sich irgendwie verdächtig verhalten.
3: Hunderttausende Jobs und 4 deutsche Werke sollen bei Volkswagen auf der Kippe stehen. Was an diesen Berichten dran ist, will der Betriebsrat bis heute Abend von der Konzernspitze wissen. Denn auch nach der Aufsichtsratssitzung gestern gab es dazu keine klare Aussage. Der Autobauer ist einer der größten Arbeitgeber bei uns im Norden. Der Bundestag will heute noch über andere wichtige Themen entscheiden, unter anderem über eine Reform der gesetzlichen Krankenkassen. Für uns wird es dadurch an einigen Stellen teurer, zum Beispiel teilweise, wenn wir ein Rezept einlösen in der Apotheke. Da müssen wir statt bisher 5 Euro bald mindestens 7,50 Euro zuzahlen. Gestern Abend hat der Bundestag schon neue Regeln beim Thema E-Scooter beschlossen. Da sollen bei Unfällen Fahrerinnen und Fahrer und die Rollerfirmen stärker in die Pflicht genommen werden. Bei der Fußball-WM der Männer ist Frankreich als erste Mannschaft ins Halbfinale eingezogen. Das Team gewann gegen Marokko mit 2:0. Heute Abend entscheidet sich dann, wer Frankreichs Gegner wird, ob Spanien oder Belgien. Das Spiel ist um 21 Uhr deutscher Zeit.
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2: Also heute starten wir teilweise etwas bewölkt, danach gibt es aber ordentlich Sonne und es bleibt meist trocken, 20 bis 28 Grad maximal. Morgen tolles Sommerwetter auf den Samstag, teilweise bekommen wir ein paar Wölkchen, es bleibt auch meist trocken, nur in Mecklenburg-Vorpommern ein paar kleine Schauer möglich, bis zu 30 Grad maximal und der Sonntag voll sonnig, voll trocken und bis zu 31 Grad.
0: 6:32 auf den Straßen ist noch nichts los, gute Fahrt gewünscht.
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0: einen schönen Freitagmorgen wünschen wir euch. Enjoy ist hier gleich 20 vor 7.
1: Alle wollen jetzt in den Urlaub, also stehen auch viele im Stau auf der Autobahn. Oder wären die Landstraßen vielleicht doch schlauer?
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0: Hier bekommen wir ja immer kurz und knapp so ein paar Infos mit auf dem Weg. Zum Beispiel, ob wir bei Stau von der Autobahn abfahren sollten oder lieber nicht. Dazu haben wir Melanie vom ADAC gefragt und die sagt:
3: Grundsätzlich ist es nicht schlau, bei Stau sofort von der Autobahn abzufahren. Oft sind die Umleitungsstrecken schnell überlastet. Vor allem natürlich dann, wenn viele Autofahrer gleichzeitig auf dieselbe Idee kommen oder das Navi ihnen eben die gleiche Idee vorgibt. Grundsätzlich gilt, bei kurzen Staus lohnt sich's meist nicht, die Autobahn zu verlassen. Anders sieht es natürlich aus, wenn es ein sehr langer Stau ist, beziehungsweise wenn es eine Vollsperrung gibt. Dann kann es sich durchaus lohnen, eine alternative Route zu wählen.
1: Also bei einem 10-Kilometer-Stau dann doch runter, um Nerven zu schonen?
0: Das ist gut.
1: Ja, kommt gut und sicher an, Leute.
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1: Ich bin Kerstin aus Bad Bodenteich und an einem richtig geilen Sommertag bin ich total gerne mit meiner besten Freundin Janina in Bad Bodenteich im Seepark und esse dort gemütlich ein Eis und fahre gemütlich mit dem Tretboot über den Seepark.
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0: Boah, Ritmo, ey, ich spür's richtig in der Hüfte.
1: Ich auch, ja.
0: 6.46 Uhr, ihr seid hier bei Enjoy Wunderschön, guten Morgen. Und von der Sache her, ja?
1: Ja.
0: Wird es echt ein gutes Wochenende. Also das Wetter, sonnig, heiß, aber nicht kochend heiß. Ich würde sagen, perfekt mit
1: ja,
0: PA.
1: Alle im Norden machen sich ready fürs Wochenende, so wie Antje zum Beispiel.
2: Mir geht am Wochenende das Airbnb One. Ich habe mir ein Ticket gekauft für einen Tag und werde morgen richtig abgehen. Wetter ist super. Freue mich schon riesig darauf. Ja. Wünsche allen ein zauberhaftes Wochenende.
1: Das wünschen wir auch. Und Antje klingt auch schon so, als würde sie nebenbei schon so ein bisschen tanzen.
0: Ja,
1: also ganz viel Spaß beim Airbeat One, präsentiert natürlich von Enjoy. Das nochmal nebenbei.
0: Abfahrt.
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0: Wunderschönen Morgen, heute 6.53 Uhr. Es ist doch Enjoy.
1: Unsere kleine Farm, macht das irgendwas mit euch? Also wir beide haben es nie gesehen, haben wir gerade festgestellt. Aber jetzt 50 Jahre, nachdem es das erste Mal im deutschen Fernsehen lief, gibt es eine Neuauflage bei Netflix. Enjoy-Serien-Expertin Sieke, sag mal an, was ist dein Take dazu?
2: Ich muss ganz ehrlich sein, ich habe die Originalserie nie gesehen.
1: Okay.
2: Klar weiß ich so grob, worum es geht, aber für mich ist es einfach keine Kindheitserinnerung. Aber deshalb bin ich auch ganz frisch in die Serie reingestartet und habe Familie Ingels kennengelernt.
3: Und was, Mr. Ingels, hat sie in dieses Land gebracht, für das sie so brennen?
4: Ein Neuanfang für meine Familie.
2: Die Ingels sind eine Siedlerfamilie im 19. Jahrhundert, die in die Stadt Independence ziehen. Und diese Stadt wird gerade erst aufgebaut. Heißt, es gibt hier weder eine Schule noch eine Kirche, aber es gibt den Stamm der Osage, also der indigenen Bevölkerung, die dort lebt. Und in den Folgen geht es dann um die Daily Struggles der Familie in der Zeit, also Ernte, Geldprobleme, hier und da zwackt was und nebenbei bauen sie auch noch eine Stadt auf.
0: Okay, was hat die Serie denn mit dir gemacht?
2: Ja, es ist eine Feel-Good-Serie, in der ehrlicherweise nicht so viel passiert. Also klar strugglen die Ingels mit Problemen, die es halt damals so gab, aber es wird nie so richtig dramatisch. Es ist eher so ein Mix aus Landwirtschaft, Western und Kitsch, der mich teilweise schon etwas gelangweilt hat. Mhm. Also vieles wiederholt sich und auch die Storyline um die indigene Bevölkerung hat es jetzt für mich nicht unbedingt spannender gemacht. Nur die jüngere Tochter Laura, die hat mich mit ihrer sehr direkten Art öfter zum Schmunzeln gebracht. Also zum nebenbei gucken kann man es machen, aber vielleicht schaue ich mir dann doch eher die Originalserie zuerst
0: okay,
2: an.
0: Okay, danke schön, Sieke. Unsere kleine Farm seht ihr bei Netflix und noch mehr Serientipps gibt's in der kostenlosen Enjoy. Gut.

0: 7 uger. Godmorgen.
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2: Tja, wir hoffen, euch geht's gut und ihr seid nicht krank aktuell. Aber wenn wir mal krank sind, dann sind wir ja einfach alle auf ein sehr gutes Gesundheitssystem angewiesen. Und das hat in Deutschland schon lange Probleme. Deswegen will die Bundesregierung heute etwas beschließen. Lisa Posorska aus den Enjoy Infos, was hat sie vor?
3: Eine große Reform. Die gesetzlichen Versicherungen brauchen Geld. Es kommt nämlich immer weniger rein und gleichzeitig geben sie immer mehr aus. Für gesetzlich Versicherte wird sich was ändern, denn an vielen Stellen wird gespart. Enjoy-Reporterin Birte Sönnigsen zählt einige Beispiele auf.
4: Die Zuzahlungen, die sollen zum Beispiel steigen. Wenn man im Krankenhaus ist oder ein Rezept in der Apotheke einlöst, dann werden da statt wie bisher mindestens 5 Euro in Zukunft mindestens 7,50 Euro fällig. Jetzt muss man sagen, diese Zuzahlungen, die sind auch seit mehr als 20 Jahren nicht erhöht worden. Es gibt noch weitere Änderungen, zum Beispiel bei der bisher beitragsfreien Mitversicherung von Ehepartnern. Die wird eingeschränkt, es wird beim Zahnersatz gekürzt und auch das anlasslose Hautkrebs. Krebs-Screening für alle, das soll wegfallen.
3: Im Bundestag geht es heute auch noch um andere wichtige Themen, zum Beispiel um die Bundespolizei. Die soll in Zukunft mehr Möglichkeiten bekommen. Sie ist ja unter anderem für die Sicherheit an Bahnhöfen zuständig und geht auch gegen Terrorismus vor. Da soll sie in Zukunft auch Telefone abhören und Standortdaten anschauen dürfen. Wie geht es für tausende Mitarbeitende von Volkswagen bei uns im Norden weiter? Das hat die oberste Führungsrunde beim Autobauer gestern bei einem Treffen besprochen. Konkrete Ergebnisse hat sie danach aber nicht genannt. Vor dem Treffen war durchgesickert, dass VW die Werke in Emden und Hannover dicht machen könnte. Der Betriebsrat will vom Konzern jetzt Klarheit. Die Bahnstrecke zwischen Hamburg und Hannover soll ab heute Abend wieder frei sein. Das hat die Bahn mitgeteilt. Ab morgen früh soll dann auch der Nahverkehr wieder laufen. Die Bahn hatte die Strecke saniert und unter anderem Gleise und Bahnhöfe wieder flott gemacht. Sie zählt zu den am stärksten belasteten Bahnstrecken in Deutschland.
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0: Also noch ist es relativ bewölkt heute Morgen, aber das ändert sich im Laufe des Tages. Dann gibt's ordentlich Sonne und es bleibt meist trocken, bis zu 28 Grad maximal. Morgen tolles Sommerwetter, bleibt meist trocken, nur in Mecklenburg-Vorpommern sind so ein paar kleine Schauer möglich, bis zu 30 Grad maximal. Und am Sonntag viel Sonne, es bleibt trocken und bis zu 31 Grad.
2: Gleich 3:07. Auf den Straßen sieht's noch entspannt aus, noch keine großen Staus. Aktuell ist es ruhig, euch eine gute und sichere Fahrt.
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0: Und wenn ihr denkt, ihr seid die krassesten Party-Animals, dann zieht euch mal rein, wie die Generation 80 plus früher gefeiert hat.
5: Und wer dann am längsten auf dem Esel war, der wurde denn gefeiert.
0: Okay.
2: Ja, da wurde beim Feiern gehen auf Eseln geritten, als wär's nix. Okay. Die komplette Story gönnen wir uns gleich aus der Grau- und Schlau-WG in 5 Minuten.
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0: Wunderschönen guten Morgen, Enjoy ist hier. 7.09 Uhr haben wir es gleich.
1: Also es gibt ja so unterschiedliche Partytypen. Einer steht nur an der Bar, einer verschwindet plötzlich und einer reitet auf dem Esel.
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0: Tja, das zumindest erzählt die Generation 80+. Unser Kollege Martin hat wieder die SeniorInnen besucht und will heute wissen, was für ein Partytyp sind sie eigentlich?
3: Ich habe ja selten Party gemacht. Ich habe ja gleich 1, 2, 3 Kinder hintereinander gehabt.
4: Okay.
3: Jedes Jahr ein Kind, bis wir Deutscher Meister sind. Ne?
5: Hey, was für ein Partytyp warst du früher?
3: Ich war eigentlich zurückhaltend, weil meine Mutter mir beigebracht hat, dass ich ganz hässlich bin. Oh, dass ich froh sein kann, wenn ich mal einen mit dem Puckel kriege.
4: Wirklich?
3: Ja, und das habe ich dreimal die Woche gehört. Und das habe ich natürlich geglaubt. Lass dir mal erzählen, wie hässlich du bist. Dann fühlst du dich auf keiner Party so hundertprozentig wohl, wie die anderen, die da rumschielen.
5: Ja. Ich glaube, manche Leute machen dann einfach runter, damit sie sich besser fühlen. Das ist der einzige Grund.
4: Warst du ein wilder Party-Typ, Sonja?
6: Ja, ruhig war ich nicht. Ich bin abends nach St. Pauli. Mhm. So ein Hippodrom mit Esel.
4: Auf einer Party?
6: Natürlich, das gab alles sowas. Und wer dann am längsten auf dem Esel war, der wurde dann gefeiert.
4: War das ein echter Esel in dem Club?
6: Natürlich war das echte Esel.
4: Tja,
6: früher. Jetzt gibt's das nicht mehr. Jetzt sind wir selber Esel.
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0: Grüße gehen raus. 17 Minuten nach 7. Es ist Enjoy, Leute. Und das Wetter am Wochenende und heute? Sommerlich. Also der Juli, der liefert ab und wir freuen uns doch.
1: Ja, richtig toll. Und passend dazu habe ich gestern wieder festgestellt, sag mal Leute, wie geil ist denn eigentlich Wassereis?
0: Super geil.
1: Ich habe gestern was eingekauft fürs Wochenende und auch für nächste Woche, mein Geburtstag war. Und dann gab es diese typischen von früher, die man so einzeln einfriert, in Cola, in Waldmeister, Zitrone und die man dann so aus diesem Plastik rausquetscht.
0: Ja, das ist der Klassiker halt.
1: Genau, und da habe ich so gedacht, oh wie geil, früher hat man als Kind irgendwie viel mehr Wassereis gegessen. Jetzt holt man sich ja mal irgendwie eine Kugel Stracciatella oder so. Aber früher auch diese Shots, die es noch gab, diese kleinen Kügelchen aus Wassereis.
0: Dann Kratzeis?
1: Kratzeis, auch boah, richtig geil. So Flutschfinger und so ein Kram gab es ja auch noch.
0: Ja, warum macht man das nicht mehr als Erwachsener?
1: Ist dann gar nicht mehr so. Oder dieses gedrehte Twister war auch geil.
0: Boah, auch so leckeres Eis. Oh. Oh mein Gott, jetzt habe ich Bock auf so ein Wassereis. In Geld, bitte.
1: Auf jeden Fall gönnen wir uns das am Wochenende. Und dazu haben wir natürlich die richtige Playlist.
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0: Na hallo, 7.23 Uhr, hier ist eure Enjoy Morning Show.
1: Okay Leute, macht euch ready für ein Quiz, das wir so auch nicht haben kommen sehen. Also wir haben letztens über Clubs im Norden gesprochen und dass die oft sehr, sehr geile Namen haben.
0: Ja, gerade auf dem Dorf oder in der kleinen Stadt gibt es manchmal so absurde Namen. Wir in Emshorn hatten damals den Traumraum oder auch das Fun, war ich überall sehr gerne. Klingt wie alles, nur nicht nach Club, vielleicht eher so nach Kinderspielplatz.
1: Deswegen spielen wir jetzt unser neues Quiz, Club oder Kita. Unsere Kollegin Katharina ist jetzt am Start.
2: Moin.
1: Hau mal raus.
2: Die Rappelkiste in Reppenstedt, ist das ein Club oder eine Kita?
0: Ja, sofort Kita, oder was sagst du, Rappelkiste? Aber man könnte natürlich auch ein bisschen ausflippen.
1: Weil es so offensichtlich ist, ich gehe auf Club.
0: Echt, ich sag Kita.
2: Ja? Also Martina hat recht, es ist eine Kita. Aha. Und die Erlebniswelt in Neukahlen.
1: Okay, die Erlebniswelt in Neukahlen.
0: Klingt wie so ein Erdbeerhof, wo man selber was sammeln kann.
1: Die Erlebniswelt in Neukahlen?
0: Ja. Das kann keine Disco sein, sorry, das geht ja gar nicht.
1: Ja, ich hoffe, dass es ein Club ist.
2: Ich musste direkt an so eine Freizeitveranstaltung für Kinder denken. Es ist aber tatsächlich eine Disco.
0: Oh, witzig.
2: Was ist denn mit dem Buggy in Hannover?
1: Buggy?
0: Mhm. Buggy klingt natürlich wie der Buggy, wo du ein Kind drin schiebst. Aber wahrscheinlich ist auch das irgendwie irgendwo hergekommen, wie Garage in Buxtehude, wo man auch immer denkt, wie kommt das? Ich sag jetzt, das ist ein Club.
1: Ich denke auch, dass es ein Club ist.
2: Auf jeden Fall ist das ein Club. Oh, da geht man in den Buggy. Okay. Und die Klimperkiste in Kiel.
0: Klimperkiste?
2: Ja.
1: Ja, ist jetzt aber eine Kita.
0: Nee, ich würde sagen, ist ein Club, weil da ist auch Live-Musik.
2: Tatsächlich, hast du recht, das ist eine Kita.
0: Ja,
2: es ist eine Kita. Oh Gott, ich habe nicht mitgezählt. Wer von euch hat mehr?
1: Keine Ahnung, total verwirrt, weil die klingen.
2: Auf jeden Fall.
0: Es hat auf jeden Fall Spaß gemacht.
2: Herzlichen Glückwunsch. Falls ihr noch was habt, schickt auch mal rüber, oder?
0: Ja, unbedingt. Wie hießen die Clubs oder Dorftissen bei euch in der Heimat? Sagt mal gern Bescheid über die kostenlose Enjoy-App. Wir brauchen noch mehr davon.
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0: Guten Morgen, 7:30 haben wir's.
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2: Ich glaube, wir können uns darauf einigen, dass wir es alle gerne sicher haben. Also in den Bahnhöfen zum Beispiel oder an Flughäfen. Da ist die Bundespolizei unterwegs und die darf bald viel mehr machen. Lisa Posauska aus den Enjoy Infos, was ist da geplant?
3: Die Bundespolizei geht ja zum Beispiel auch gegen Terror und Extremismus vor. Und da darf sie in Zukunft auch Telefone abhören und Standort- und Nutzerdaten anschauen. Darüber will der Bundestag heute abstimmen. Was noch geplant ist, sagt Enjoy-Reporter Markus Sambale.
4: Erlaubt wird demnächst die automatische Gesichtserkennung, zum Beispiel an Bahnhöfen. Heißt, die Bundespolizei darf dann Live-Bilder von Überwachungskameras mit biometrischen Daten abgleichen von gesuchten Personen, um terrorverdächtige und gefährliche Personen ausfindig zu machen, aber auch um nach Vermissten und nach Opfern von Verbrechen zu suchen. Dazu kommt noch eine weitere KI-gestützte Technik. Da geht es nicht darum, einzelne Personen zu identifizieren, sondern zu erkennen, ob Menschen sich irgendwie verdächtig verhalten.
3: Der Bundestag will heute noch über andere wichtige Themen entscheiden, unter anderem über eine Reform der gesetzlichen Krankenkassen. Für uns wird es dadurch an einigen Stellen teurer, zum Beispiel teilweise, wenn wir ein Rezept einlösen in der Apotheke. Da müssen wir statt bisher 5 Euro bald mindestens 7,50 Euro zuzahlen. Gestern Abend hat der Bundestag schon neue Regeln beim Thema E-Scooter beschlossen. Bei Unfällen sollen Fahrerinnen und Fahrer und die Rollerfirmen stärker in die Pflicht genommen werden. Weltweit hunderttausende Jobs und 4 deutsche Werke sollen bei Volkswagen auf der Kippe stehen. Was an diesen Berichten dran ist, das will der Betriebsrat bis heute Abend von der Konzernspitze wissen. Denn auch nach der Aufsichtsratssitzung gestern gab es dazu keine klare Aussage. Der Autobauer ist einer der größten Arbeitgeber bei uns im Norden. Bei der Fußball-WM der Männer ist Frankreich als erste Mannschaft ins Halbfinale eingezogen. Das Team gewann gegen Marokko mit 2:0. Heute Abend um 21 Uhr entscheidet sich dann, wer Frankreichs Gegner wird, ob Spanien oder Belgien.
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2: Noch ist es relativ bewölkt heute Morgen, aber das ändert sich im Laufe des Tages. Dann gibt es Sonne und es bleibt trocken bis zu 28 Grad maximal. Morgen auch tolles Sommerwetter auf den Samstag. Es bleibt meist trocken, nur in Mecklenburg-Vorpommern kann es ein bisschen schauern. Bis zu 30 Grad maximal und der Sonntag viel Sonne, es bleibt trocken und bis zu 31 Grad.
0: Wow, 7.33 Uhr haben wir es. So, Svenja hat sich gerade gemeldet, hat einen Stau durchgegeben bzw. Unfall auf der A1 Neustadt Richtung Lübeck. Kurz vor Baustellenende Rathekau gab es den Unfall. Fahrt da schön vorsichtig ran, ansonsten ist es ruhig auf den Straßen.
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2: Yes, und es ist Tag der Entscheidung bei unserer Radioversion von Gefragt, Gejagt.
0: Heute spielt Dana, sie ist 26, aber...

0: 7:41 und jetzt wird's spannend, Leute.
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0: Jeden Morgen tritt jemand von euch in unserer Schnellraterunde an, um so viele Fragen wie möglich zu beantworten. Wer die meisten richtigen Antworten gibt, wird Wochensieger oder Wochensiegerin und gewinnt 2 Tickets fürs Deichbrandfestival.
2: Christian aus Georgsmarienhütte im Kreis Osnabrück steht kurz vorm Sieg. Er hat Mittwoch 5 richtige Antworten vorgelegt. Guten Morgen nochmal.
3: Ja, guten Morgen. Hallo zusammen.
2: Und das will Dana aus Cuxhaven jetzt toppen. Hallöchen.
4: Morgen, hallo.
0: So, Dana, du hast einen Hund, ne? Einen Labby namens Sam.
4: Ja, richtig.
0: Und wie ist der so drauf, wenn es so richtig heiß wird wieder?
4: Och, der ist dann tatsächlich eher die Person oder der Hund, der trotzdem in der Sonne liegt.
0: Also echt?
4: Der ist total der Sonnenhund.
0: Aber auch dann ins Wasser immer?
4: Nee, Wasser ist er nicht so.
2: So, dann wollen wir mal schauen, wie das jetzt hier weitergeht mit Gefragt, Gejagt. Die Regeln hau ich nochmal raus. Die sind einfach. Du brauchst mindestens 5 richtige Antworten. Dann geht's in ein Stechen mit Christian. Der hatte nämlich 5. Schaffst du sogar 6 oder mehr, hast du automatisch gewonnen. Alles verstanden?
4: Super. Sehr super. Dankeschön.
0: Deine Zeit startet jetzt. Weder Zukunft noch Vergangenheit ist die gegen...
4: Bart.
0: Gegen welchen Klaas liefert sich Joko Winterscheid im Fernsehen das Duell um die Welt?
4: Gegen welchen? Nochmal bitte.
0: Gegen welchen Klaas liefert sich Joko Winterscheid im Fernsehen das Duell um die Welt?
4: Weiter.
0: Klaas Häufer Umlauf. In welcher Stadt ist in Niedersachsen, läuft noch in Niedersachsen bis Sonntag das größte Schützenfest der Welt? So.
4: Weiter.
0: Hannover. Die Kleider welcher Verwandten trägt der Wolf im Grimm-Märchen Rotkäppchen?
4: Der Kinder?
0: Der Großmutter. Liest man den Namen Aaron von hinten nach vorne, gibt das welchen anderen Namen?
4: Nora.
0: Die Familie Dutton lebt in der Streaming-Serie Yellowstone in welchem nördlichen Bundesstaat der USA?
4: Oh, hätte ich auch nicht gewusst.
0: Das wäre Montana.
2: Oh. Großartige Serie, kann ich nur empfehlen. Es waren jetzt leider nur 2 richtige Antworten. Wahrscheinlich war auch ein bisschen Aufregung mit dabei.
4: Kein Problem.
2: Also 2 richtige Antworten hat es leider nicht gereicht. Christian, du hast die Tickets fürs Deichbrand gewonnen.
3: Das ist ja crazy, danke.
0: Ja, geil, was freut mich.
3: Unglaublich, ja, nicht gedacht.
0: Ja, viel Spaß dir. Und nächste Woche geht es um Tickets für Materia. Boah. Also ihr könnt euch aussuchen, ob ihr zum Konzert in Hamburg, Hannover, Rostock oder auf Rügen wollt.
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0: Na, habt ihr was geplant am Wochenende? Ich hoffe doch, weil es wird schön sommerlich. 7:49 Uhr. Enjoy hier bis zu 31 Grad. Die Sonne kommt auch knackig raus. Nur geil.
1: So, und das erste Team steht im Halbfinale.
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1: Frankreich hat gestern gegen Marokko gespielt, 2:0 gewonnen. Heute Abend entscheidet sich, ob sie als nächstes gegen Spanien oder Belgien ran müssen. Anpfiff ist um 21 Uhr und das ZDF überträgt live.
0: Und dieses Team überspringt das Viertel und das Halbfinale, denn sie sind jetzt schon safe im Finale dabei, in der Halbzeitshow. Da treten sie auf, Shakira und Burna Boy mit ihrem WM-Song Die Die. Hier ist er jetzt für euch und für uns.

0: 7:53 Uhr, hier ist Enjoy, guten Morgen.
1: Also während wir uns gerade auf dem Weg zur Arbeit machen, vielleicht schläft in Neustadt-Glewe noch alles. Wobei, wird da überhaupt geschlafen?
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0: Yo, das läuft. Jedes Jahr gibt es ja ein anderes Motto. Dieses Jahr ist es in Niederlande. Die Mainstage sieht aus wie so eine riesige Windmühle. Links und rechts diese typischen Grachten aus Amsterdam. Das ist schon ganz süß.
1: Boah, das ist toll. Sehr detailverliebt auf jeden Fall. Mittendrin ist unser Kollege und Festivalreporter Moritz. Der hat passend zum Motto schon das perfekte Outfit gefunden.
3: Ich bin Niki. Niki aus Holland.
4: Niki aus Holland.
3: Ja, Niki aus Holland.
4: Ihr habt die schön. Hier habt ihr die holländischen Clocks an und so.
3: Sehr Klumpe.
4: Ja, Klumpe. Und ist gemütlich? Holst du oder nicht so?
3: Ja, ja, ist sehr gemütlich, ja.
4: Also heute den ganzen Festivaltag darauf laufen?
3: Ja, sicher. Ich habe die Klumpe altijd an, ja.
4: Also Klumpen fürs Festival, perfekte Schuhe.
3: Ja.
0: Hör doch auf, da hast du noch Blasen an den Füßen. Wir bringen euch die Festivalstimmung zu uns nach Hause. Jetzt mit ATB morgen Abend live beim Airbeat One. Und hier ist Your Love bei Enjoy. Guten Morgen.

0: Es ist 8 Uhr. Guten Morgen, Leute.
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2: Wenn wir mal krank sind, dann wollen wir natürlich möglichst schnell und gut Hilfe bekommen. Dafür muss das Gesundheitssystem gut funktionieren und das hat in Deutschland schon länger Probleme. Deswegen will die Regierung heute eine richtig große Reform auf den Weg bringen. Lisa Posorska aus den Enjoy Infos, was heißt das für uns?
3: Dass wir an vielen Stellen was merken werden, weil gespart werden soll. Zum Beispiel teilweise, wenn wir ein Rezept in der Apotheke einlösen und was zuzahlen müssen, dann waren das bisher mindestens 5 Euro, demnächst sind es mindestens 7,50 Euro. Richtig doll sind die Einsparungen, aber vor allem für viele Leute im Gesundheitswesen, sagt Enjoy-Reporterin Birte Sönnigsen.
4: Den größten Sparanteil übernehmen die Ärztinnen und Ärzte, die Krankenhäuser, die Krankenkassen, die Pharmaindustrie. Und deswegen gibt es da schon seit Wochen teilweise massive Proteste. Bei Ärztinnen und Ärzten werden Honorare teilweise gedeckelt oder gestrichen. Die Psychotherapeuten, die waren zum Beispiel gerade sehr laut, dass sich die Wartezeiten auf Therapieplätze weiter erheblich verlängern werden durch dieses Gesetz. Die Krankenhäuser, das ist auch ein Punkt, der den Bundesländern große Sorgen bereitet. Und deswegen gab es zuletzt da auch noch mal Änderungen am Gesetz und intensive Verhandlungen zwischen Bund und Ländern.
3: Der Bundestag will heute noch bei vielen anderen Themen eine Entscheidung treffen. Unter anderem soll die Bundespolizei mehr Möglichkeiten bekommen. Zum Beispiel darf sie gegen Drohnen vorgehen und die sogar abschießen. Es wären die größten Änderungen bei der Bundespolizei seit 30 Jahren. Zehntausende Mitarbeitende von Volkswagen bangen um ihre Zukunft. Das betrifft auch viele bei uns im Norden. VW will weltweit Stellen einsparen. Durchgesickert ist, dass auch die Werke in Emden und Hannover auf der Kippe stehen. Gestern hat der Aufsichtsrat über die Zukunft des Autobauers gesprochen. Konkrete Ergebnisse hat er danach nicht bekannt gegeben. Der Betriebsrat fordert vom Konzern jetzt Antworten. In Hamburg sind ab heute wieder viele Straßen in der und rund um die City gesperrt. Am Wochenende ist nämlich wieder Triathlon. Mehr als 13.000 Athletinnen und Athleten gehen an den Start.
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0: Ah, shit, Triathlon in Hamburg und schon wieder vergessen, mich anzumelden, ey.
2: Och, ärgerlich, ne? Dabei wolltest du doch so gern.
0: Aber ich bin auch so ein schlechter Schwimmer, ey. Ich kann auch einfach nicht kraulen.
2: Ich auch nicht.
0: Ich kann nur Rücken kraulen. Egal. So, das Wetter. Heute
2: Wow, wirklich wow.
0: Ja, später wird sonnig, jetzt ein bisschen bewölkt bis zu 28 Grad. Morgen auch sonnig, auch ein bisschen bewölkt bis zu 30 Grad. Und der Sonntag bietet viel Sonne und 31 Grad maximal.
2: 2:08, nur eine Meldung von der A1. Fehmarn Richtung Lübeck zwischen Scharbeutz und Rathekau. 5 Kilometer im Baustellenbereich. Gute Fahrt.
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0: Yo. Und wir glauben, diesen DJ hat die Welt definitiv gebraucht. Er ist 13 Jahre alt, kommt aus dem Norden und den müssen wir alle mal ein bisschen besser kennenlernen. In 6 Minuten.

0: seid ihr ja schon wieder. Hier ist eure Enjoy Morning Show. 8.07 Uhr haben wir es.
1: So, wir müssen euch jetzt einen geilen DJ aus dem Norden vorstellen. DJ Cool aus Hamburg.
2: Er hat den ganzen Abend schon wahnsinnig abwechslungsreich und gut aufgelegt. Liebt die Musik und er macht es mit sehr viel Selbstbewusstsein. Ist mir sofort aufgefallen.
1: Okay, und dieser DJ Cool, aka John, ist einfach gerade mal 13 Jahre alt.
0: Das ist meine Ansage und John legt auch schon in verschiedenen Bars auf.
3: Ich habe immer ein bisschen kleines Lampenfieber, aber dann, sobald die Leute es cool finden und auch mich manchmal ein bisschen ansprechen, dann ist alles cool.
0: Oh, so, wenn ihr euch jetzt fragt, hey, abends in Bars mit 13, das ist ja wohl illegal. Papa Christopher ist immer mit am Start und passt auf, hat er dem Hamburg-Journal verraten.
4: Ich freue mich total für ihn, dass er die Möglichkeit hat, in so jungen Jahren einfach so eine fette Performance hinzulegen.
1: Bester Vater, ey. Ich lieb's ja nur.
0: Wer weiß, wo wir den irgendwann sehen. Vielleicht auch bei so einem Festival wie Abbey One gerade.
1: Ja, das könnte ja sein.
0: Top-Tipp.
1: Ja, Jan.

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1: Na moin, Jono, Enjoy ist hier. Viertel nach acht haben wir es. Guten Morgen.
2: Na, wie viele Pfandflaschen fliegen bei euch gerade so durch die Gegend?
1: Oh, bei mir im Auto geht's gerade. Eine halb gefüllte und eine leere Wasserflasche.
2: Also bei mir waren es einige zu Hause. Mhm. Das heißt, ich gestern Abend ab zum Supermarkt, dachte einfach easy money. Mhm. Und dann stand da einer vor mir mit so 5 Säcken voll.
1: Ach, krass, ja.
2: Ey, und das hat gedauert. Es hat so lange gedauert. Und weißt du, was er am Ende rausgeholt hat aus dem Ding? Na? Knapp 40 Euro.
1: Oh, das ist viel.
2: Und da habe ich mir gedacht, also wie läuft das bei diesen Menschen zu Hause ab? Geht er immer an diesen Flaschen vorbei und denkt, ja komm, das sind ja nicht mal 20 Euro, da brauche ich ja jetzt noch nicht losfahren. Mhm. Ich habe 5 Säcke voll, das ist ja auch ein logistisches Problem.
1: Vielleicht hat er so eine Abstellkammer, wo er die alle reinquetschen kann. Mhm. Oder hat natürlich auch am Wochenende gefeiert. Das kann natürlich sein, dass er da irgendwie sich was angesammelt hat. Hast du drauf geachtet, was das für Flaschen waren?
2: Ja, es war halt nur so ein Mineralwasser einfach.
1: Ach so, ja, gut. Ja. Kann man auch feiern.
2: Ja,
1: aber
2: klar, man kann auch mit Mineralwasser feiern. Eine super Party.
1: Vielleicht hat er einfach eine extra Absteuerung, das kann gut sein.
2: Guter Mann, ey. High Life.

0: Morgenshow ist hier, 8.22 Uhr haben wir's.
1: Und am Wochenende ist doch der Sommer wieder back, wie ein englischer Rücken.
0: So, wir beschreiben jetzt mal den Tanz zu dem Song, der jetzt auf unserer Playlist kommt. Dann wisst ihr direkt, welcher Song gemeint ist. Also rechter Arm nach vorne, dann der linke, dann die Handflächen jeweils nach oben. Die Arme hintereinander überkreuz auf dem Oberarm, dann jeweils an den Kopf. Na, ihr wisst es doch,
1: ihr wisst es doch. Ja, wir spielen Macarena, Leute.
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3: Guten Morgen, gleich 8:30.
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4: Wir müssen euch nicht daran erinnern, dass Deutschland bei der Fußball-WM rausgeflogen ist. Das wissen wir alle. Und auch sonst sah es, was Medaillen angeht, für Deutschland bei vielen großen Wettbewerben wie Olympia in letzter Zeit ja eher schlechter aus. Das will die Bundesregierung ändern. Lisa Posowska aus den Enjoy Infos. Was hat sie vor?
5: Sie will die deutschen Sportlerinnen und Sportler besser fördern und den deutschen Sport ganz vorne an die Weltspitze bringen. Dafür will der Bundestag heute ein neues Sportfördergesetz beschließen. Es soll eine unabhängige Spitzensportagentur geben, die Fördergelder für Sportlerinnen und Sportler zentral vergeben soll. Was sie noch leisten soll, sagt Enjoy-Reporter Frank Eichmann.
6: Die Spitzensportagentur wird Verbände und einzelne Athleten fördern, ebenso die Einrichtung von Sportstützpunkten und auch über die Zahl von Bundeskadern entscheiden. An der Spitze der Agentur zwei Vorstände und ein Stiftungsrat mit 9 Mitgliedern. Direkt selbst sind die Sportler nicht vertreten an der Spitze der Agentur. So steht es im Gesetzentwurf. In 6 Jahren will die Bundesregierung prüfen, ob das Sportfördergesetz tatsächlich funktioniert oder die Spitzensportagentur umgebaut werden muss.
5: Der Bundestag hat heute noch viele andere große Themen auf dem Programm, unter anderem die Reform der gesetzlichen Krankenkassen. Geplant sind große Sparmaßnahmen für Praxen, Kliniken und die Pharmabranche. Ärztinnen und Ärzte haben deshalb seit Wochen protestiert. Psychotherapeutinnen und Therapeuten warnen zum Beispiel davor, dass Leute dadurch noch viel länger auf einen Platz warten müssen. Bei einem besonders schweren Waldbrand im Süden Spaniens sind mindestens 12 Menschen gestorben. Einsatzkräfte haben mehrere Orte evakuiert. Das Gesundheitsministerium in Madrid sagt, dass es in der Region noch nie ein Feuer mit so schweren Folgen gab. Frankreich steht als erstes Team im Halbfinale der Fußball-WM der Männer. Gegen Marokko gab es ein 2:0. Heute Abend um 21 Uhr entscheidet sich dann, wer Frankreichs Gegner wird, ob Spanien oder Belgien.
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4: Ja, die erste Hälfte des Tages ist noch relativ bewölkt. Die zweite Hälfte des Tages wird sonnig und trocken bei maximal 28 Grad. Morgen tolles Sommerwetter, bleibt meist trocken. Nur Mecklenburg-Vorpommern kann es so ein bisschen regnen, bis zu 30 Grad maximal. Und am Sonntag viel Sonne, es bleibt trocken. Nochmal heißer, bis zu 31 Grad, ey.
3: 8.32 Uhr. Wir schauen mal auf die Straßen. Eine Meldung von der A1 Fehmarn Richtung Lübeck. Zwischen Scharbeutz und Rathekau 5 Kilometer Stau. Da ist nämlich wegen Bauarbeiten nur eine Spur frei. Gute Fahrt!
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4: Guten Tag, moin.
3: Und apropos Stau, jedes Mal, wenn ich im Stau stehe, denke ich immer, lohnt es sich jetzt vielleicht doch abzufahren? Das Navi sagt dann meistens, nee, ist immer noch die schnellste Strecke, aber stimmt das so?
4: Klären wir gleich, passend zu den Ferienstaus am Wochenende. Wir haben nämlich mal die Profis vom ADAC gefragt. Was die sagen, hören wir in knapp 7 Minuten bei Nice to Know.
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0: Na, vielen Dank fürs Einschalten. Enjoy ist hier. Gleich haben wir es 20 vor 9.
1: Alle wollen jetzt in den Urlaub, also stehen auch viele im Stau auf der Autobahn. Oder wären die Landstraßen vielleicht schlauer?
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0: Jo, hier kriegen wir ja mal kurz und knapp ein paar Infos mit auf den Weg. Zum Beispiel, ob wir bei Stau von der Autobahn abfahren sollten oder lieber doch nicht. Dazu haben wir Melanie vom ADAC gefragt und sie sagt:
3: Grundsätzlich ist es nicht schlau, bei Stau sofort von der Autobahn abzufahren. Oft sind die Umleitungsstrecken schnell überlastet. Vor allem natürlich dann, wenn viele Autofahrer gleichzeitig auf dieselbe Idee kommen oder das Navi ihnen eben die gleiche Idee vorgibt. Grundsätzlich gilt, bei kurzen Staus lohnt sich's

0: meist nicht, die Autobahn zu verlassen. Anders sieht es natürlich aus, wenn es ein sehr langer Stau ist, beziehungsweise wenn es eine Vollsperrung gibt. Dann kann es sich durchaus lohnen, eine alternative Route zu wählen.
1: Okay, also bei einem 10-Kilometer-Stau dann doch runter, um Nerven zu schonen. Leute, have a good drive.
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0: wozu in Urlaub fahren? Norddeutschland, beste Land. 8.46 Uhr ist es, Enjoy. Also was das Wetter jetzt am Wochenende angeht, kann man nicht meckern. Schön entspannt irgendwo an der Küste oder auch im Lande ist real.
1: Also einer meiner Top 5 Künstler live ist definitiv er hier.
2: Das Geld muss weg.
0: Oh ja.
2: Das ganze Geld muss weg.
1: Candia, Materia. Mhm. Ich habe ihn einmal in Hamburg gesehen, einmal in Hannover und es ist immer Abriss. Das ist immer geil.
0: Leute, und ihr seht ihn doch auch bald live. In den nächsten Wochen tritt er noch in Rostock, Rügen, Hamburg und Hannover auf und sucht euch einfach aus, wo ihr hin wollt und spielt mit nächste Woche, Leute, bei Ihr fragt, ihr jagt.
1: Ja, du Berliner.
0: Wie man in Berlin sagen würde, anmelden geht ganz einfach auf enjoy.de oder in der App, wa?
1: Na super.
0: Na, üben morgen. Oh shit, ey, ich muss raus.

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0: Freitag. Wir sind bei euch. Enjoy ist hier. 8.53 Uhr. Guten Morgen.
1: Und 26 Grad sind angesagt für heute in Neustadt-Glewe, wo das Airbeat steigt. 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Of course.
0: Unser Reporter Moritz hat gestern Abend aber ganz andere Vibes mitgebracht als Sommerfeeling. Was bitte? Sommerfeeling? Hört mal, wen Moritz in der Crowd beim Airbeat abgefangen hat.
2: Ihr werdet es nicht glauben, aber ich habe den Weihnachtsmann getroffen. Geil. Und gleich zwei davon. Wer seid ihr denn?
3: Wir sind die Brüder Weihnachtsmänner aus Bremen.
2: Aus Bremen, Mensch. Wer bist du? Wie heißt du?
3: Ich bin Piotr.
2: Und du?
4: Peter.
2: Und ihr habt hier beide schön, komm mal, alles weihnachtlich, schön weißen Bart.
3: Ja,
2: habt ihr
3: in Hotpants, das ist mal weihnachtlich Hotpants, oder?
2: Ihr seid so sexy, kleinen roten Schlümmi parat.
3: Ja, aber sowas von.
2: Alles weihnachtlich bei euch, meint
3: ihr? Wir kommen ja nicht mal übers Gelände gelaufen, weil alle mit uns Fotos machen wollen.
2: Hey, habt ihr euren Rentierschlitten, wo habt ihr den geparkt?
3: Der ist draußen, unsere Rentiere haben wir draußen geparkt, weil es zu laut hier, ne? Die brauchen ein bisschen Ruhe.
2: Bisschen Futter auch nachher noch.
3: Ja, ganz genau auch, ja. Deswegen hier alleine, die haben jetzt ein bisschen Pause.
2: Können wir nochmal das zusammen, das Airbeat 26 bitte einläuten hier. 3, 2, 1.
3: Frohe Weihnachten!
1: Ich muss zugeben, Martina, ist für mich ein ganz komisches Gefühl, hier im Studio zu sitzen. Da herrscht so eine Stimmung.
0: Findest du? Also wir sitzen hier, trinken unser Käffchen und ja, bei denen ist auf jeden Fall schon ordentlich Abriss angesagt.
1: Bei Piotr und Peter, ey.
0: Das ist der gleiche Name,
1: ja,
0: ne?
1: Piotr ist der polnische Peter.
0: Ich wusste es doch.
1: Ich lieb's ja nur, einfach geil.
0: Schöne Grüße gehen raus.
1: Männer, nice.

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4: Es ist 9 Uhr. Guten Morgen.
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5: Wenn wir mal krank sind, dann wollen wir ja möglichst schnell und gut Hilfe bekommen. Dafür muss das Gesundheitssystem aber richtig gut funktionieren. Und das hat in Deutschland schon länger Probleme. Deswegen will die Regierung heute eine richtig große Reform auf den Weg bringen. Lisa Posorska aus den Enjoy Infos, was heißt das für uns?
6: Dass wir an vielen Stellen was merken werden, weil gespart werden soll. Zum Beispiel teilweise, wenn wir ein Rezept in der Apotheke einlösen und was zuzahlen müssen, dann waren das bisher mindestens 5 Euro, demnächst sind es mindestens 7,50 Euro. Richtig doll sind die Einsparungen, aber vor allem für Leute im Gesundheitswesen, sagt Enjoy-Reporterin Birte Sennigsen.
7: Den größten Sparanteil übernehmen die Ärztinnen und Ärzte, die Krankenhäuser, die Krankenkassen, die Pharmaindustrie. Und deswegen gibt es da schon seit Wochen teilweise massive Proteste. Bei Ärztinnen und Ärzten werden Honorare teilweise gedeckelt oder gestrichen. Die Psychotherapeuten, die waren zum Beispiel gerade sehr laut, dass sich die Wartezeiten auf Therapieplätze weiter erheblich verlängern werden durch dieses Gesetz. Die Krankenhäuser, das ist auch ein Punkt, der den Bundesländern große Sorgen bereitet. Und deswegen gab es zuletzt da auch noch mal Änderungen am Gesetz und intensive Verhandlungen zwischen Bund und Ländern.
6: Der Bundestag will heute noch bei vielen anderen Themen eine Entscheidung treffen. Unter anderem soll die Bundespolizei mehr Möglichkeiten bekommen. Zum Beispiel darf sie gegen Drohnen vorgehen und die sogar auch abschießen. Es wären die größten Änderungen bei der Bundespolizei seit 30 Jahren. Zehntausende Mitarbeitende von Volkswagen bangen um ihre Zukunft. Das betrifft auch viele bei uns im Norden. VW will weltweit Stellen einsparen. Durchgesickert ist, dass auch die Werke in Emden und Hannover auf der Kippe stehen. Gestern hat der Aufsichtsrat über die Zukunft des Autobauers gesprochen. Konkrete Ergebnisse hat er danach nicht bekannt gegeben. Der Betriebsrat fordert vom Konzern jetzt Antworten. In Hamburg sind ab heute wieder viele Straßen in der und rund um die City gesperrt. Am Wochenende ist nämlich wieder Triathlon. Mehr als 13.000 Athletinnen und Athleten gehen an den Start.
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8: Ja, enjoy the weather, würde ich sagen, auf jeden Fall am Wochenende. Weil es wird zauberhaft. Heute wird's gut, bis 28 Grad. Morgen tolles Sommerwetter, bis zu 30 Grad. Und am Sonntag bis zu 31 Grad und Sonnenschein pur. Was ist denn los? Yeah!
5: 2:09, wir gucken mal auf die Straßen. Eine Meldung, A1 Fehmarn Richtung Lübeck zwischen Scharbeutz und Rathekau. 5 Kilometer, da ist wegen Bauarbeiten nur eine Spur frei. Gute Fahrt!
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8: Und wenn ihr denkt, ihr seid die krassesten Party-Animals, dann zieht euch mal rein, was die Generation 80 plus früher so gemacht hat.
9: Und wer dann am längsten auf dem Esel war, der wurde denn gefeiert.
5: Na klar. Oh, wurde beim Feiern auf Eseln geritten, als wär's nix. Die komplette Story aus Grau und Schlau gibt's gleich in 6 Minuten.
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0: Morgen Enjoy ist hier, gleich 9 Uhr 9.
1: Also es gibt ja unterschiedliche Partytypen. Einer steht nur an der Bar, einer verschwindet plötzlich, macht einen polnischen und einer reitet auf dem Esel.
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0: Ja, das erzählt zumindest die Generation 80+. Unser Kollege Martin hat wieder die SeniorInnen besucht und will heute wissen, was für ein Partytyp sind sie denn?
3: Ich habe ja selten Party gemacht. Ich habe ja gleich 1, 2, 3 Kinder hintereinander gehabt.
4: Wow. Okay.
3: Jedes Jahr ein Kind, bis wir deutscher Meister sind. Ne?
1: Zum Motto.
5: Hedi, was für ein Partytyp warst du früher?
3: Ich war eigentlich zurückhaltend, weil meine Mutter mir beigebracht hat, dass ich ganz hässlich bin.
0: Oh nein.
3: Dass ich froh sein kann, wenn ich mal einen mit dem Puckel kriege.
4: Wirklich?
3: Ja,
4: das ist ja
3: und
4: furchtbar.
3: Das habe ich 3-mal die Woche gehört und das habe ich natürlich geglaubt. Lass dir mal erzählen, wie hässlich du bist. Dann fühlst du dich auf keiner Party so hundertprozentig wohl wie die anderen, die da rumschielen.
5: Ja. Ich glaube, manche Leute machen einen einfach runter, damit sie sich besser fühlen. Das ist der einzige Grund.
4: Warst du ein wilder Party-Typ, Sonja?
6: Ja, ruhig war ich nicht. Ich bin abends nach St. Pauli. Mhm. So ein Hippodrom mit Esel.
4: Auf einer Party?
6: Natürlich, das gab's alles sowas. Und wer dann am längsten auf dem Esel war, der wurde dann gefeiert.
4: War das ein echter Esel in dem Club?
6: Natürlich war das echte Esel.
4: Der Arme, ey.
6: Früher. Jetzt gibt's das nicht mehr.
4: Ja.
6: Das sind wir selber, Esel.
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0: diesem Song Young, Wild and Free denke ich immer, ich kann singen.
1: Ja, aber dann stellt man wieder fest, nee, doch nicht.
0: Ach so.
1: Entschuldigung. Achso, nicht. Entschuldigung, ich habe nur von mir gesprochen. Na klar.
0: So, was haben wir auf dem Tacho? 16 Minuten nach 9. Es ist Enjoy Tag, moin. Und das Wetter am Wochenende und heute schon sommerlich toll. Die Sonne zeigt sich von ihrer besten Seite fast immer über 30 Grad. Also, nee, jetzt habe ich ein bisschen übertrieben. Am Sonntag kriegen wir 31 Grad und
1: das
0: morgen
1: ist super.
0: 30 Grad in der Spitze. Wird gut.
1: Das Leben von den beiden Brüdern von Fastboy, das müsste man gerade haben. Die sind in New York unterwegs und gucken sich auch ein paar Fußballspiele der WM an. Und
0: schön.
1: Eigentlich, wenn Sie mal ehrlich sind, wollten Sie wahrscheinlich nur Ihren Song im Stadion hören. Denn die haben ja am diesjährigen WM-Song in DNA mitgeschrieben.
0: Das ist ganz süß. Bei Insta haben Sie ein Video hochgeladen, wo Sie eben diesen Song im Stadion hören und sich freuen.
1: Schön live mitgesungen.
0: Geil. Ist bestimmt dann so nebendran zu den Leuten hin. Ey, die haben da auch mitgeschrieben, ne?
1: Ja.
0: Ja, hier sind die beiden jetzt mit Beautiful Life. Fastboy. Guten Morgen.

0: 23. Es ist Angel. Guten Morgen.
1: Leute, die stilles Wasser trinken, die checke ich einfach nicht. Das sagen nicht nur wir zwei hier im Studio, sondern auch Levi vom Enjoy-Podcast musste durch.
2: Ich sage, Leute, die kein Sprudelwasser trinken, sind performative. Weil ich denke mir, es macht bei nichts so viel Sinn, Sprudel zu haben, wie bei Wasser. Die Leute trinken Sprudel in Cola, in Limo, in was auch immer. Da geht Sprudel klar, aber das sind ja alles Getränke, die schon einen eigenen Geschmack haben, weißt du? Und dann kommt Wasser. Wasser hat praktisch keinen Geschmack. Ja. Wasser wird geil durch Sprudel.
1: Ja.
2: Wasser ist sonst das langweiligste Getränk
3: überhaupt. Mehr.
2: Dann sagen die Leute, nein. Ich mag's, wenn's noch langweiliger ist, als es eh schon ist.
1: Ja, eben. Und vor allem das Ding ist ja, ich finde, wenn man Durst hat, dann muss das ja wehtun beim Trinken. Und so ein stilles Wasser, das befriedet mich ja null,
3: wenn ich
1: Durst habe.
3: Es umhüllt den Gaumen ja auch gar nicht mit diesem kleinen tollen Bläschen. An der Stelle möchten wir uns ganz doll bedanken bei dem Menschen, der sich das ausgedacht hat, dass man da Sprudel reinmacht ins Wasser.
1: Ja, danke schön.
3: Richtig geil. 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
1: Und wehe, ihr schreibt jetzt über die Angel App. Uns kann man eh nicht mehr umkehren. Alles gut.
3: Aber stilles

0: Voll geil, halb zehn.
1: Wir gucken nochmal auf die Straßen hier bei Enjoy. A1 Fehmarn Richtung Lübeck zwischen Scharbeutz und Rathekau immer noch 3 Kilometer im Baustellenbereich. Und die A2 Dortmund Richtung Hannover ist zwischen Bad Alsen und Rehren nach einem LKW-Unfall gesperrt. Deswegen ist es da voll. Da gibt es aber eine Umleitung, die führt euch über die U3. Gute Fahrt!
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1: Ich habe vorhin erzählt, dass ich Wassereis für meinen Geburtstag gekauft habe nächste Woche und das richtig vermisst habe. So Wassereis hat man früher als Kind irgendwie mehr gegessen.
0: Auf jeden Fall. Und dazu hat Alice eine Sprachnachricht geschickt über die Enjoy-App.
3: Liebe Martina, ich kann dir sagen, wenn deine Maus größer ist, das kommt alles wieder. Mein Gefrierschrank ist seit 3,5 Jahren ungefähr, seit die Eis essen können, voll mit Flutschfinger, Solero, oh. Twister, Wassereis zum Rausdrücken. Also, no panic, es kommt alles wieder.
0: No panic of the Titanic, ey.
1: Da freue ich mich ja wohl jetzt schon drauf.
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0: grüß dich mal ganz lieb um 9:39 Uhr. Das ist Enjoy.
1: Unsere kleine Farm, macht das irgendwas mit euch? Also wir beide haben das nie gesehen, haben wir festgestellt. Aber jetzt 50 Jahre, nachdem es das erste Mal im deutschen Fernsehen lief, gibt es eine Neuauflage bei Netflix. Enjoy-Serien-Expertin Sieke, sag an, was ist dein Take dazu?
2: Ich muss ganz ehrlich sein, ich habe die Originalserie nie gesehen. Klar weiß ich so grob, worum es geht, aber für mich ist es einfach keine Kindheitserinnerung. Aber deshalb bin ich auch ganz frisch in die Serie reingestartet und habe Familie Ingels kennengelernt.
3: Und was, Mr. Ingels, hat sie in dieses Land gebracht, für das sie so brennen?
4: Ein Neuanfang. Für meine Familie.
2: Die Ingels sind eine Siedlerfamilie im 19. Jahrhundert, die in die Stadt Independence ziehen. Und diese Stadt wird gerade erst aufgebaut. Heißt, es gibt hier weder eine Schule noch eine Kirche, aber es gibt den Stamm der Osage, also der indigenen Bevölkerung, die dort lebt. Und in den Folgen geht es dann um die Daily Struggles der Familie in der Zeit, also Ernte, Geldprobleme, hier und da zwackt was und nebenbei bauen sie auch noch eine Stadt auf.
0: Wow, und was hat die Serie mit dir gemacht?
2: Ja, es ist eine Feel-Good-Serie, in der ehrlicherweise nicht so viel passiert. Also klar strugglen die Ingels mit Problemen, die es halt damals so gab, aber es wird nie so richtig dramatisch. Mhm. Das ist eher so ein Mix aus Landwirtschaft, Western und Kitsch, der mich teilweise schon etwas gelangweilt hat. Also vieles wiederholt sich und auch die Storyline um die indigene Bevölkerung hat es jetzt für mich nicht unbedingt spannender gemacht. Nur die jüngere Tochter Laura, die hat

0: Mit ihrer sehr direkten Art öfter zum Schmunzeln gebracht. Also zum nebenbei gucken kann man es machen, aber vielleicht schaue ich mir dann doch eher die Originalserie zuerst an.
1: Klar, unsere kleine Farm seht ihr bei Netflix und noch mehr Serientipps gibt's natürlich in der kostenlosen Enjoy-Applikation.

0: Hallöchen, Enjoy ist hier, 9:45 haben wir es. Guten Morgen.
1: Kennt ihr so Menschen aus eurem Umfeld, die so süß sind, dass ihr sie manchmal essen wollt?
0: Sitzt mir gerade gegenüber.
1: Ja, genau. Also das Ding ist, ich habe einen Kumpel und der macht jetzt seit neuestem immer so eine Retro-Gaming-Night mit so alten Konsolenspielen.
0: Mega geil.
1: Und der geht da voll drin auf. Also wir haben das jetzt einmal gemacht vor 3 Monaten. Er will das jedes Quartal neu machen.
0: Geil.
1: Immer mit der Krankenkassenkarte, muss er einlesen lassen bei anderen. Und er schreibt dann auch immer so geile Reminder. Also gestern schrieb er zum Beispiel, dieses Mal konzentrieren wir uns komplett auf die PS2. Keine andere Konsole hat jemals so viele Games rausgehauen wie dieser legendäre Plastikklotz. Die Schmankerl aus der ersten Nacht wie Tennis bleiben natürlich erhalten. Dazu kommen natürlich ein paar neue Klassiker sowie eine zusätzliche Kategorie. Auch die Mitte wird mit einer Pizzabestellung wieder eine runde Sache. Was für ein schlechter Wortwitz.
0: Also jetzt mal ganz ehrlich, ne? Der kann das doch irgendwann professionell machen. Der macht dann so, ich sehe das schon vor mir, so in so Hallen, so Retro-Nights, das wäre doch mega geil.
1: Der Typ ist unfassbar. Und jedes, der meint das unironisch, vor jedem Spiel, was wir auslosen, der hat ja tausende von Spielen, macht er so eine, stellt er sich hin, dann hat er so den Presseartikel von damals ausgedruckt, was über dieses Spiel geschrieben wurde, im Jahr 2004 oder so, und dann liest das einfach vor und dann geht's los.
0: Das ist so süß.
1: Oh, ich fass den nicht.
0: Ganz viel Spaß.
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1: Danke.
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0: Show ist hier, 9.53 Uhr.
1: Ja, und wir haben heute ein kleines Quiz gespielt, Club oder Kita, mit Namen, die beides sein könnten. Und da habt ihr uns so ein paar richtig geile Namen zugeschickt.
0: Ja, Jasmin schreibt, unsere Disco hieß damals Mausefalle in einem Dorf in der Nähe, das Göttenstedt hieß. Mega Zeit gewesen. Und es scheint ein Ding zu sein, weil auch Stefan hat über die Enjoy-App geschrieben, er war damals in Delmenhorst in der Mausefalle feiern.
1: Ich glaube, in Berlin gab es auch mal eine Mausefalle.
0: Ja,
1: ich
0: glaube, denn auch
1: scheint so ein Ding zu sein.
0: Jana schreibt, moin, ihr zwei, in den Disco-Zeiten meiner Eltern, also so Anfang der 80er, gab es bei uns im Ort in Nienhagen bei Celle eine Disco im alten Bahnhof und die hieß Ninifee.
1: Oh, wie cute. In diesem Sinne, viel Spaß beim Feiern in allen Mausefallen oder auf dem Airbeat One oder auf dem Sofa. Schönes Wochenende euch. Wir hören uns am Montag wieder, nicht wahr?
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0: 10 Uhr haben wir es.
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0: In einigen Sportarten spielt Deutschland ja noch ganz oben an der Weltspitze mit, wie im Basketball zum Beispiel. Bei vielen anderen Sportarten sind wir aber leider nicht mehr vorne mit dabei. Und das will die Bundesregierung ändern. Heute stimmt sie über ein neues Gesetz dazu ab. Lisa Posorska aus den Enjoy Infos. Was hat die Regierung vor?
2: Sie will Deutschland wieder in vielen Sportarten auf die Spitzenplätze bringen. Dabei helfen soll eine unabhängige Spitzensportagentur. Was die Agentur genau machen soll, sagt Enjoy-Reporterin Katharina Ratzmann.
3: Sie soll die Förderung von Sportlerinnen und Sportlern neu organisieren. Viele von denen kritisieren nämlich, dass sie nicht genug abgesichert sind und auch zu wenig unterstützt werden. Das System rund um die Fördergelder ist ziemlich komplex. Da haben viele unterschiedliche Stellen ihre Hände im Spiel. Die Agentur soll die Förderungen stattdessen zentral vergeben. Sie soll sich auch um spezielle Sportstützpunkte kümmern und darum, wie viele Bundeskader es gibt. Es gibt jetzt aber auch schon Kritik, denn an der Spitze der Agentur, da stehen Funktionäre und Leute aus der Politik, aber eben nicht die Athletinnen und Athleten selbst.
2: Gute Nachrichten für alle, die viel Bahn fahren. Die Strecke zwischen Hamburg und Hannover soll ab heute Abend um 21 Uhr wieder frei sein. Spätestens morgen soll dann wieder alles nach Plan laufen, heißt es von der Bahn. 10 Wochen haben die Bauarbeiten gedauert. Die Bahn hat unter anderem Gleise ausgetauscht und Bahnhöfe flott gemacht. Der Bundestag hat heute viele große Themen auf dem Programm, unter anderem die Reform der gesetzlichen Krankenkassen. Geplant sind große Sparmaßnahmen für Praxen, Kliniken und die Pharmabranche. Ärztinnen und Ärzte haben deshalb seit Wochen protestiert. Psychotherapeutinnen und Therapeuten warnen zum Beispiel davor, dass Leute danach noch viel länger auf einen Platz warten müssen. Über Jahre sind nachts große Skulpturen und schwere Platten aus Parks und von Friedhöfen in Mecklenburg-Vorpommern verschwunden. Jetzt gab es dazu ein Urteil. Ein Paar aus den Minen muss ins Gefängnis, für jeweils 4 Jahre. Er ist 68, sie 63. Die beiden hatten die Sachen geklaut, die teilweise bis zu 60.000 Euro wert waren. Sie hatten sie bei sich zu Hause gelagert.
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0: Ich habe heute Morgen erst gedacht, warte mal kurz, ich denke, heute soll es besser werden. War nämlich komplett grau und richtig doof draußen. Aber es wird, Leute, es wird. Hier vom Studio schon blauer Himmel, bei euch hoffentlich auch. Und so schön bleibt es dann auch den Rest des Tages bei 20 bis 28 Grad. Am Wochenende geht es sogar hoch auf bis zu 31 Grad. Dazu ohne Ende Sonne und nur so ein paar harmlose Wölkchen hier und da. Wir schauen zu euch auf die A1 Osnabrück Richtung Bremen. Zwischen Bremen-Brinkum und Asten stockt es auf 3 Kilometern. Und die A2 Dortmund Richtung Hannover zwischen Bad Alsen und Rehren. Da haben wir nochmal 5 Kilometer Stau nach einem Unfall. Gute Fahrt euch.
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0: Noch einmal ranklotzen, noch einmal malochen, ackern, schuften, Gas geben. Nennt es, wie ihr wollt. Aber wenn ihr am Wochenende frei habt, dann ist das heute euer letzter Arbeitstag der Woche. Und den kriegen wir ja wohl auch noch rum. Damit es aber so ein bisschen besser flutscht, ziehen wir uns hier in 8 Minuten direkt erstmal ein gepflegtes Throwback-Battle rein. Kann ja nicht schaden, ne?
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0: Auf einer Skala von 1 bis Throwback Battle, wie sehr braucht ihr gerade einen Power-Song in eurem Leben?
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0: Also solltet ihr gerade bei so einer 1 bis 2 rumdümpeln, dann ist das voll okay. Eventuell verschiebt sich das, wenn ihr hört, welche 2000er-Songs ich für euch am Start habe. 2 gibt's zur Auswahl und ihr stimmt bitte über die Enjoy-App ab für euren Favoriten. Entweder für Song 1. Darf ich vorstellen, Banger Nummer 1, Britney Spears am Start mit Toxic und die tritt an gegen... Banger Nummer 2 kommt von Gwen Stefani und Aiken, heißt The Sweet Escape. So, und jetzt bitte hopp hopp mit euch in die Enjoy-App. Gebt mir mal ein kurzes Zeichen, wobei ihr gerade Enjoy hört und welchen Song ich euch dazu in die Playlist packen soll. Und dann treffen wir uns hier alle in 9 Minuten wieder zur Siegerehrung.
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1: Hier macht jetzt eine echte Pop-Queen einen graziösen Körper in die Enjoy-Playlist. Die Frage ist nur, welche? 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Throwback Battle. Wetter wird besser, Wochenende steht vor der Tür. Also Laune sollte sowieso eine 10 von 10 sein, aber wir gehen natürlich auf Nummer sicher. Deswegen konntet ihr gerade für euren Favorite 2000er Song voten, entweder für Song 1 Toxic von Britney Spears ist angetreten gegen Song 2 Gwen Stefani und Elton mit The Sweet Escape. Chris braucht dringend einen Energizer und stimmt für Song 1. Yvonne aus Rostock schreibt, ich brauche Banger Nummer 2 gar nicht hören. Ich will unbedingt Britney, damit ich bei der Buchhaltung tanzen kann. Amina legt gerade Wäsche zusammen, glaubt, das wäre Tanzen zu Britney auch einfach geiler. Und Frank, der braucht musikalische Power durch Song 1 bei der Erstellung von Excel-Tabellen. Ist gebongt. Eine Runde Britney, nur für euch.
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0: Halb elf haben wir, See und Enjoy, kurzer Straßencheck. Wir schauen zu euch auf die A1 Bremen Richtung Osnabrück zwischen Opus-Mahndorf und Asten. Da stockt es auf 3 Kilometern. Die Gegenrichtung A1 Richtung Bremen zwischen Brinkum und Asten auch 3 Kilometer Stop and Go. Dann die A2 Dortmund Richtung Hannover zwischen Bad Alsen und Rehren, da 5 Kilometer stockend nach einem Unfall. A7 Kassel Richtung Hannover zwischen Göttingen und Nürtenhardenberg 3 Kilometer Stop and Go in der Baustelle. Und die A7 Hannover Richtung Hamburg zwischen Galsdorf und Horster Dreieck, da stockt es nochmal auf 5 Kilometern. Haltet durch!
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0: Kurz mal schnell. Das ist meistens der Code für unnötig lange. Das hat Greg aus eurer Enjoy Morning Show auch mal wieder gemerkt. Greg hat heute Morgen nämlich erzählt, dass er kurz mal schnell eine Handvoll Pfandflaschen abgeben wollte.
1: Und dann stand da einer vor mir mit so 5 Säcken voll.
0: Ach krass, ja.
1: Ey, und das hat gedauert. Es hat so lange gedauert. Und weißt du, was er am Ende rausgeholt hat aus dem Ding? Na? Knapp 40 Euro.
0: Das ist viel. Ja, also ich entschuldige mich jetzt schon bei allen, die hinter mir an einem Pfandautomaten stehen, weil ich bin auch immer die mit den 5 Säcken. Sorry.

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0: With the MC und Bees and Honey mit Take My Mind um 9:09.
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0: Und ihr hört einen Beitrag von Ann-Kathrin Brenke für die Evangelische Kirche.
2: Ein Stadion in den USA, 36.000 Menschen und viel Jubel. Kein Fußballspiel, sondern die Rede eines Pastors. Heute vor 60 Jahren, am 10. Juli 1966, spricht der schwarze Bürgerrechtler Martin Luther King im Stadion von Chicago. Er spricht über die Armut der schwarzen Bevölkerung in den Slums, über Ungerechtigkeit. Seine Forderung? Mindestlohn, Ausbildungsplätze, bezahlbare Wohnungen. Es ist viel passiert seitdem, aber Rassismus gibt es immer noch. Und bis heute haben es People of Color oft schwerer bei der Wohnungssuche oder in Bewerbungsgesprächen. Und sie erleben Rassismus ständig im Alltag. Es ist mühsam, aus diesen Denkmustern und Strukturen rauszukommen. Aber manche Sätze, die bleiben hängen und die verändern was. Für mich ist das ein Satz, den eine Kollegin mal zu mir gesagt hat. Du als Weiße kannst dir aussuchen, ob du dich mit Rassismus beschäftigen willst. Ich als Schwarze kann das nicht. Mir ist es wichtig, sensibel zu sein für diesen Rassismus, gerade weil ich ihn persönlich nicht erlebe. Oder um es mit Martin Luther King zu sagen, was immer einen direkt betrifft, betrifft indirekt alle. Wir sind dafür geschaffen, zusammenzuleben.
0: Das war ein Beitrag von Ann-Kathrin Brenke für die Evangelische Kirche.
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0: 11 Uhr haben wir es.
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0: Ja, vielleicht musstet ihr selber schon mal lange auf einen Termin beim Arzt warten oder ihr habt an anderer Stelle gemerkt, dass es im deutschen Gesundheitssystem Problemstellen gibt. Heute will die Bundesregierung eine große Reform beschließen. Johanna Hohnsberg aus den Enjoy Infos, was hat sie vor?
2: Ja, die Bundesregierung will sparen. Das werden vor allem gesetzlich Versicherte merken. Zum Beispiel müssen wir dann teilweise in der Apotheke mehr zuzahlen, wenn wir ein Medikament holen oder auch in den Kliniken. Das Ziel ist, dass dadurch zumindest nicht die Beiträge steigen, die wir jeden Monat für die Krankenkasse ausgeben. Enjoy-Reporterin Birte Sönnigsen schätzt ein, ob das auch klappen wird.
3: Es ist ja so, seit Jahren steigen zwar die Einnahmen der Krankenkassen, aber die Ausgaben, die steigen sehr viel deutlicher. Deshalb klafft jedes Jahr eine größere Lücke bei den Krankenkassen. Im nächsten Jahr werden es, Stand jetzt, rund 19 Milliarden Euro sein. Und die Gesundheitsministerin sagt, ja, wir haben das im Ministerium alles gut durchgerechnet. Diese 19 Milliarden Lücke im kommenden Jahr bekommen wir jetzt durch dieses Gesetz gestopft.
2: Und im Bundestag geht's heute auch noch um viele andere wichtige Themen, unter anderem Sport. Denn in vielen Sportarten zählt Deutschland nicht mehr zur Weltspitze. Das will die Regierung ändern mit einem neuen Gesetz. Dabei helfen soll eine unabhängige Spitzensportagentur. Sie soll die Förderung von Sportlerinnen und Sportlern neu organisieren und zentral vergeben. Spanien kämpft gerade gegen einen großen Waldbrand im Süden des Landes. Mindestens 11 Menschen sind tot, heißt es von den Behörden. Weitere werden vermisst. Mehrere Orte in der Region wurden evakuiert. Auslöser für das Feuer war womöglich eine abgerissene Stromleitung. Ja, plant in Hamburg und drumherum mehr Zeit ein, wenn ihr mit dem Auto unterwegs seid. Da sind ab heute wieder viele Straßen gesperrt. Am Wochenende steht nämlich wieder der Triathlon an. Und der gilt als der teilnehmerstärkste der Welt. Mehr als 13.000 Athletinnen und Athleten gehen an den Start.
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0: Also so langsam könnten wir uns wieder ein paar Eiswürfel in den Kaffee werfen, oder? Also aktuell haben wir bei euch in Aurich schon 20 Grad, in Wacken 20, bei euch in Rostock aktuell 18 Grad. Dazu hat die Sonne ab sofort wieder einen Hut auf. Die gibt heute und am Wochenende richtig Gas. Wir haben höchstens so ein paar lockere Wolken hier und da. Ansonsten bleibt es trocken. Und dazu gibt es die nächsten zwei Tage 21 bis 31 Grad. 5 Meldungen habe ich. Die erste kommt von der A1 Fehmarn Richtung Lübeck zwischen Scharbeutz und Rathekau. 3 Kilometer Stop and Go in der Baustelle. Dann die A1 Bremen Richtung Osnabrück zwischen Oppusen-Mahndorf und Asten. Stoppt es auch auf 3 Kilometern. Die Gegenrichtung A1 Richtung Bremen zwischen Bremen-Brinkum und Hemeling. 4 Kilometer Stau. A2 Dortmund Richtung Hannover zwischen Bad Alzen und Rehren. 5 Kilometer Stau nach einem Unfall. Und die A7 Hannover Richtung Hamburg zwischen Galstorf und Horster Dreieck. Da stockt es nochmal auf 5 Kilometern. Haltet durch!
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0: Ey, und Leute, wisst ihr, wie eine norddeutsche Möwe klingt, wenn sie den Kampf ums Fischbrötchen gewonnen hat? So richtig gehässig, ne? Ja, merkt euch das, wenn ihr in ein paar Stunden den Kampf gegen die Arbeitswoche gewonnen habt, dann will ich euch zum Start ins Wochenende genauso lachen hören.
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1: Moin, ich bin die Nitusha und ich komme aus Bremen. Und an einem richtig geilen Sommertag gehe ich mit meinen Freundinnen picknicken. Und was wir picknicken, ist ein bisschen Obst, aber sonst kaufen wir uns auch irgendwas. Pizza oder so.
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1: Bruno Mars mit I Just Might.
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1: Um 11.23 Uhr und Freunde, jetzt kommt der krasseste Festival-Flex aller Zeiten.
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1: 4 Tage kompletter Abriss sind in vollem Gange. Das Airbeat läuft und so viele von euch aus der Enjoy-Community sind auch am Start. Eine Stage ist da wirklich größer und bunter als die andere und eure Camps, die können sich auch sehen lassen. Ihr macht euch das da richtig schick. Enjoy-Festival-Reporter Moritz, der war nämlich bei Erik aus Rostock im Camp und hat das mal so ein bisschen unter die Lupe genommen.
3: Habt ihr ein eigenes Dixi-Klo?
4: Wir haben eigenes Dixi-Klo gekauft. Also hier sind Klos, musst du immer weit laufen und wenn du privates hast, hast du direkt vor der Tür. Zack.
3: Meinst du, wir können da mal reingucken? Habt ihr das so richtig schön gemacht? Oder wie habt ihr...
4: Nö, wir haben ja einfach nur ein bisschen Sprüh drin. Und ja.
3: Alter, mit Pin, den darf ich nicht sehen.
4: Natürlich nicht.
3: Ich habe hier mitgedreht. Ich guck weg. Und die Tür öffnet sich. Jetzt gucken wir doch rein. Oh. Ja, herrlich. Also Erik, hier, guck mal, Desinfektionsmittel. Ihr habt hier was zum Sprühen. Ihr habt hier Feuchttücher.
4: Wir sind richtig ausgestattet hier.
3: Ja, mach mal zu, ich muss jetzt auch einmal, okay?
1: Ein privates Dixi. Also Erik hat das Festival Gamer auf jeden Fall durchgespielt, würde ich sagen. Wenn ihr nicht am Start seid auf dem Airbeat, dann liefern wir euch die Festival-Feelings natürlich nach Hause durchs Radio. Jetzt mit Medusa. Die stehen heute Abend auf der Mainstage ab 19.30 Uhr und ihr kriegt sie jetzt schon bei mir mit Peace of Your Heart.

0: Flow mit Leake It hier bei Enjoy. Ihr hört den Enjoy-Mittag und wir haben es gleich 11:30. Damit schauen wir zu euch auf die A1, Fehmarn Richtung Lübeck, zwischen Scharbeutz und Rathekau. Da stockt es auf 3 Kilometern in der Baustelle. A1, Bremen Richtung Osnabrück, zwischen Opusen-Mahndorf und Aßen, auch 3 Kilometer Stop and Go. Und in der Gegenrichtung haben wir 4 Kilometer Stau zwischen Bremen-Brinkum und Hemelingen. A2, Dortmund Richtung Hannover, zwischen Bad Alsen und Rehren, 5 Kilometer Stau nach einem Unfall. Und die A7, Hannover Richtung Hamburg, zwischen Galsdorf und Horster Dreieck, da stockt es nochmal auf 5 Kilometern. Kommt gut durch!
1: Für euch.
2: 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Ich gehe heute zum Sehtest.
0: Oh,
2: ich habe ja gar keinen Bock, Leute. Vielleicht habt ihr auch eine Sehschwäche, so wie ich. Also ich habe auf einem Auge, das linke, glaube ich, plus 7,5.
0: Dioptrien. Ja.
2: Und auf dem rechten 5, irgendwas. Ich habe heute auf jeden Fall auch, Martina, ihr werdet lachen, hier ein Getränk dabei.
3: Du hast nicht Karottensaft noch gekauft vom Sehtest. Wirklich, wie verzweifelt will man denn sein, ey?
2: Das trinke ich ja seit 2 Tagen, diese Packung.
3: Ja.
2: Aber es kann doch was helfen. Dass
3: denke.
2: Beta-Carotin drin oder so. Das ist doch für
3: Netzhaut. Du brauchst keine Brille mehr dann.
2: Nee.
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0: Also, ich wollte euch nur mal kurz sagen, dass ich dieses Jahr noch ein neues Album rausbringe. Das hat DJ Bund einfach mal so nebenbei auf Instagram gedroppt. Alle Fans natürlich direkt Herzrhythmusstörung. Und vielleicht schlägt euer Herz in 4 Minuten auch ein bisschen schneller.
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0: Hier reiben wir euch ja immer Newcomer und Sounds unter die Nase, bei denen wir denken, das Ding müsst ihr kennenlernen. Den deutschen Produzenten Bund, den kennt ihr vielleicht schon. Der geht ja gerade komplett steil, aber seinen neuen Song,

den kennt er bestimmt noch nicht. Den hat er zusammen mit Sängerin Marpay gemacht, heißt Trippin' und den spiele ich euch auf dem Enjoy Songer da. Und vielleicht seid ihr danach ja dann auch heiß auf sein neues Album. Warten wir's ab. 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

0: Nicht nur wir sind super happy, dass das mit dem Enjoy WM Sticker Album geklappt hat und dass das voll ist. Ihr feiert's auch total, vor allem, dass ihr da drin seid.
1: Freue mich, dass ich dabei bin.
2: Ich habe mein Foto gesehen für Haiti und ich habe mich riesig gefreut.
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0: Ey, wirklich, wenn ihr einen entspannten und extrem erleichterten Menschen sehen wollt, guckt euch bitte Kollege Lars an. Der ist hier in den letzten 3 Wochen wie so ein aufgescheuchtes Huhn durch die Redaktion gelaufen, hat alle wild gemacht, weil er nicht wusste, ob er das wirklich schafft. Und ohne euch wäre das auch nichts geworden, denn eure Mission war, zusammen mit Lars das schönste Sammelalbum überhaupt voll zu machen. Für jedes der 48 Teilnehmerländer der Fußball-WM haben wir ein Selfie gesucht von Menschen aus dem Norden mit Wurzeln in den jeweiligen Ländern. Und am Ende habt ihr das Ding einfach voll gemacht, bis auf die letzte Seite. Und wenn wir da jetzt durchblättern, dann geht das einem so richtig ins Herz, wirklich. Was für ein geiles Teamwork einfach. Also danke an euch alle, die ihr mitgemacht habt. Das Album findet ihr natürlich zum Durchblättern auf enjoy.de und in der kostenlosen Enjoy-App.
3: 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Topic und Becky G. Sorry, Papi. 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
3: Wir haben es gleich 12 Uhr.
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3: In einigen Sportarten spielt Deutschland noch ganz oben an der Weltspitze mit, zum Beispiel beim Basketball. In vielen anderen ist das aber leider nicht mehr so. Das will die Bundesregierung jetzt ändern mit einem neuen Gesetz. Über das stimmt der Bundestag heute ab. Und Johannes Hahn aus den NDR Infos, worum geht's da genau?
4: Ums Geld. Das will die Regierung nämlich besser an die Spitzensportlerinnen und Sportler verteilen, damit Deutschland eben wieder mehr Medaillen holt. Dabei helfen soll eine sogenannte Spitzensportagentur. Und was die genau machen soll, das sagt uns NDR Reporterin Katharina Ratzmann.
5: Sie soll die Förderung von Sportlerinnen und Sportlern neu organisieren. Viele von denen kritisieren nämlich, dass sie nicht genug abgesichert sind und auch zu wenig unterstützt werden. Das System rund um die Fördergelder ist ziemlich komplex. Da haben viele unterschiedliche Stellen ihre Hände im Spiel. Die Agentur soll die Förderungen stattdessen zentral vergeben. Es gibt jetzt aber auch schon Kritik, denn an der Spitze der Agentur, da stehen Funktionäre und Leute aus der Politik, aber eben nicht die Athletinnen und Athleten selbst.
4: Jeden Monat geht ein ordentlicher Batzen von unserem Gehalt an die Krankenkassen. Aber trotzdem reicht das alles nicht aus. Die Krankenkassen haben heftige Geldprobleme. Darum hat die Regierung jetzt ein großes Sparpaket gemacht. Das ist gerade im Bundestag beschlossen worden. Wenn gesetzlich Versicherte zum Beispiel Medikamente in der Apotheke kaufen, dann sollen sie in Zukunft mehr dazu zahlen müssen. Und auch Ärzte, Krankenhäuser und Pharmaunternehmen sollen zum Teil weniger Geld bekommen. Der Bundesrat, also die Vertretung der Bundesländer, muss aber noch zustimmen. Passend zum Wetter sind jetzt überall bei uns im Norden Sommerferien. In Mecklenburg-Vorpommern haben die Schülerinnen und Schüler heute ihre Zeugnisse bekommen. Das heißt, viele Familien fahren jetzt in den Urlaub. Der ADAC rechnet deshalb mit vollen Straßen und mehr Staus. Ja, und auf die Idee muss man auch erstmal kommen, auf dem Friedhof klauen. Ein Seniorenpaar aus dem Landkreis Mecklenburgische Seenplatte hat über Jahre hinweg große Skulpturen und Platten gestohlen und ist dafür nachts zu den Gräbern gegangen. Jetzt hat ein Gericht die beiden verurteilt zu über 4 Jahren Haft.
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3: So, der Sommer nimmt endlich den Fuß von der Bremse. Heute schon super sonnig mit so ein paar Wölkchen bei 20 bis 28 Grad. Und weil es so schön ist, machen wir doch am Wochenende 1:1 so weiter. Sonne, Wolken, meist überall trocken bei 21 bis 31 Grad. 5 Meldungen habe ich. Die erste kommt von der A1 Fehmarn Richtung Lübeck. Zwischen Scharbeutz und Rathekau 3 Kilometer Stop and Go in der Baustelle. Dann die A1 Bremen Richtung Osnabrück. Zwischen Opusen-Mandorf und Arsten stockt es auch auf 3 Kilometern. Und in der Gegenrichtung haben wir 5 Kilometer stockenden Verkehr zwischen Dreieck Stur und Bremen-Arsten. Und zwar vor der Baustelle. A2 Dortmund Richtung Hannover. Zwischen Bad Alzen und Rehren 5 Kilometer Stau nach einem Unfall. Und die A7 Hannover Richtung Hamburg. Zwischen Galsdorf und Horster Dreieck. Da stockt es nochmal auf 5 Kilometern. Haltet durch, ihr Lieben.
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3: 4 Tage. Das sind fast 100 Stunden. Und so viel Zeit geht bei uns allen pro Jahr drauf, um die richtige Serie, einen Film oder andere Streaming-Inhalte zu finden. Laut einer Studie brauchen wir dafür nämlich im Schnitt täglich 15 Minuten. Leute, diese wertvolle Lebenszeit, die könnt ihr euch für andere Dinge sparen. Welche neue Serie sich wirklich lohnt? Checken wir mit Serienexpertin Sieke in 8 Minuten.
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0: Habt ihr früher die Kultserie Unsere kleine Farm geguckt? Also ich nicht. Die letzten Folgen liefen ja 1995. Also da war ich noch zu klein. Wenn es euch auch so geht, dann können wir da jetzt aber trotzdem nochmal mit einsteigen. Pünktlich 50 Jahre nach der deutschen Erstausstrahlung hat die Kultserie Unsere kleine Farm nämlich eine Neuauflage bei Netflix gekriegt. Enjoy-Serien-Expertin Sieke hat dazu eine ganz eigene Meinung.
1: Ich muss ganz ehrlich sein, ich habe die Originalserie nie gesehen. Ha. Klar weiß ich so grob, worum es geht, aber für mich ist es einfach keine Kindheitserinnerung. Mhm. Aber deshalb bin ich auch ganz frisch in die Serie reingestartet und habe Familie Ingels kennengelernt.
2: Und was, Mr. Ingels, hat sie in dieses Land gebracht, für das sie so brennen?
3: Ein Neuanfang. Für meine Familie.
1: Die Ingels sind eine Siedlerfamilie im 19. Jahrhundert, die in die Stadt Independence ziehen. Und diese Stadt wird gerade erst aufgebaut. Heißt, es gibt hier weder eine Schule noch eine Kirche. Aber es gibt den Stamm der Osage, also der indigenen Bevölkerung, die dort lebt. Und in den Folgen geht es dann um die Daily Struggles der Familie in der Zeit. Also Ernte, Geldprobleme, hier und da zwackt was. Und nebenbei bauen sie auch noch eine Stadt auf.
0: Okay, was hat die Serie so mit dir gemacht?
1: Ja, es ist eine Feel-Good-Serie, in der ehrlicherweise nicht so viel passiert. Also klar strugglen die Ingels mit Problemen, die es halt damals so gab, aber es wird nie so richtig dramatisch. Es ist eher so ein Mix aus Landwirtschaft, Western und Kitsch, der mich teilweise schon etwas gelangweilt hat. Mhm. Also vieles wiederholt sich und auch die Storyline um die indigene Bevölkerung hat es jetzt für mich nicht unbedingt spannender gemacht. Nur die jüngere Tochter Laura, die hat mich mit ihrer sehr direkten Art öfter zum Schmunzeln gebracht. Also zum Nebenbeigucken kann man es machen, aber vielleicht schaue ich mir dann doch eher die Originalserie zuerst an.
0: Wenn ihr der Neuauflage trotzdem eine Chance geben wollt, Unsere kleine Farm seht ihr bei Netflix. Und wenn ihr aktuell noch so ein bisschen in der WM-Bubble steckt, dann könnte auch die Fußball-Miniserie Dear England was für euch sein. Die hat Sieke auch für uns gecheckt. Ob die was kann, lest ihr in der Enjoy-App.
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0: So, ein Halbfinalist ist seit gestern Abend eingetütet.
1: Hallo, tritt er schon fast Mbappé! Kylian Mbappé! Kylian Mbappé!
0: Frankreich hat Marokko im WM-Viertelfinale mit 2:0 geschlagen. Heute kämpfen dann Spanien und Belgien ums Weiterkommen. Aber ganz ehrlich, darüber kann die deutsche U19-Nationalmannschaft nur müde lächeln. Denn sowohl das U19-Team der Männer als auch das U19-Team der Frauen steht bei den jeweiligen Europameisterschaften gerade im Finale. Die Frauen legen heute Abend vor, morgen sind dann die Männer dran. Und noch kleiner Funfact am Rande, beide Teams treffen im Finale auf Spanien.
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0: Alex Warren mit Fever Dream hier bei Enjoy. Wir haben es gleich ab 1. Fliegen wir mal kurz rüber zu euch auf die Straßen. So kurz ist es gar nicht, denn es ist mittlerweile eine ganze Menge los. A1 Fehmarn Richtung Lübeck zwischen Scharbeutz und Rathenow. 3 Kilometer Stop and Go in der Baustelle. A1 Lübeck Richtung Hamburg zwischen Hamburg-Billstedt und Norderelbbrücke stockt auf 4 Kilometern. A1 Bremen Richtung Osnabrück zwischen Opusen-Mandorf und Aßen. 3 Kilometer stockend und in der Gegenrichtung stockt auf 5 Kilometern zwischen Dreieckstur und Bremen-Aßen. Und zwar vor der Baustelle. A2 Dortmund Richtung Hannover zwischen Bad Alsen und Rehren, 5 Kilometer Stau nach einem Unfall. Dann die A7 Flensburg Richtung Hamburg zwischen Dreieck Hamburg-Nordwest und dem Elbtunnel, 5 Kilometer Stop and Go. Die A7 Hamburg-Hannover zwischen Schneferding und Soltau Süd stockt es auch auf 5 Kilometern. Und das gleiche gilt auch nochmal für die Gegenrichtung A7 Richtung Hamburg zwischen Galsdorf und Horster Dreieck auch nochmal 5 Kilometer stockend. Das war's, haltet durch, ihr Lieben.
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0: genug Snacks, gute Playlist, einen vollen Tank. Das alles wünsche ich euch, wenn ihr euch heute oder am Wochenende auf dem Weg in den Urlaub macht. Seit Tagen sind die Autobahnen voll, ohne Ende Staus am Start. Deshalb klären wir kurz mal die Frage, ob es bei Stau vielleicht sogar sinnvoller wäre, einfach abzufahren und die Landstraße zu nehmen.
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0: Das ist unsere kleine Wissensrubrik aus der Enjoy Morning Show mit Martina und Greg. Und Melanie vom ADAC sagt uns jetzt, ob wir bei Stau von der Autobahn abfahren sollen oder nicht.
2: Grundsätzlich ist es nicht schlau, bei Stau sofort von der Autobahn abzufahren. Oft sind die Umleitungsstrecken schnell überlastet. Vor allem natürlich dann, wenn viele Autofahrer gleichzeitig auf dieselbe Idee kommen oder das Navi ihnen eben die gleiche Idee vorgibt. Grundsätzlich gilt, bei kurzen Staus lohnt sich's meist nicht, die Autobahn zu verlassen. Anders sieht es natürlich aus, wenn es ein sehr langer Stau ist, beziehungsweise wenn es eine Vollsperrung gibt, dann kann es sich durchaus lohnen, eine alternative Route zu wählen.
0: Also, wir merken uns, bei kurzen Staus draufbleiben, bei langen Staus oder Sperrungen runter von der Autobahn. Check!
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1: Moin, ich bin Anni aus Kiel. Und an einem geilen Sommertag gehe ich am liebsten auf die Kieler Woche und trinke da ein Aperol.
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0: mein Gott, Leute, dieser Song. Ich bin direkt wieder 11 Jahre alt. Stehe schön im Schullandheim, im Aufenthaltsraum und führe voller Stolz eine ausgedachte Choreo vor. Leute, Luna mit Bailando bei Enjoy.
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5: 13 Uhr haben wir's.
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5: Vielleicht musstet ihr selber schon mal lange auf einen Termin beim Arzt warten oder ihr habt an anderer Stelle gemerkt, dass es im deutschen Gesundheitssystem Problemstellen gibt. Heute hat die Bundesregierung eine große Reform beschlossen. Johanna Hunsberg aus den Enjoy Infos, was hat sie vor?
6: Die Bundesregierung will sparen. Das werden dann vor allem gesetzlich Versicherte merken. Zum Beispiel müssen wir dann teilweise in der Apotheke mehr zuzahlen, wenn wir ein Medikament holen oder auch in den Kliniken. Das Ziel ist, dass dadurch zumindest nicht die Beiträge steigen, die wir jeden Monat für die Krankenkasse ausgeben. Enjoy-Reporterin Birte Sönnigsen schätzt ein, ob das auch klappen wird.
7: Es ist ja so, seit Jahren steigen zwar die Einnahmen der Krankenkassen, aber die Ausgaben, die steigen sehr viel deutlicher. Deshalb klafft jedes Jahr eine größere Lücke bei den Krankenkassen. Im nächsten Jahr werden es, Stand jetzt, rund 19 Milliarden Euro sein. Und die Gesundheitsministerin sagt, ja, wir haben das im Ministerium alles gut durchgerechnet. Diese 19 Milliarden Lücke im kommenden Jahr bekommen wir jetzt durch dieses Gesetz gestopft.
6: Im Bundestag geht es heute auch um die Bundespolizei. Sie ist ja unter anderem dafür zuständig, dass es an Bahnhöfen sicher ist und sie geht auch gegen Terrorismus vor. Da soll sie in Zukunft dann auch Telefone abhören und Standortdaten anschauen dürfen. Volkswagen muss sparen. Aber wen es betrifft, das ist immer noch ziemlich unklar. Viele hatten mehr Infos erwartet. Gestern gab es ja eine wichtige Sitzung zu den Sparplänen von VW. Der Betriebsrat fordert vom VW-Chef Blume, dass er heute konkreter wird. Erst gab es einen lauten Knall, dann hat sich ein Passagierfenster gelöst und Sauerstoffmasken sind von der Decke gefallen. Das ist so auf einem Ryanair-Flug von Thessaloniki nach Memmingen passiert. Augenzeugen berichten, dass ein Mann dabei fast aus dem Flugzeug gezogen wurde. Ryanair hat den Zwischenfall bestätigt und jetzt wird untersucht, warum sich das Fenster gelöst hat.
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5: So, die Durchstrecke ist vorbei. Ab sofort übernimmt der Sommer hier wieder das Ruder. Komplett trocken heute im Norden, dazu viel Sonne und bis zu 28 Grad. Aktuell haben wir bei euch in Zarrentin schon 20 Grad, in Flensburg 20 und in Stade sogar schon 22 Grad. Auch am Wochenende tanzt das Wetter dann wirklich nach der Sommerpfeife. Es bleibt nämlich sonnig. Allerhöchstens kann es morgen in Mecklenburg-Vorpommern so ein paar einzelne Tropfen geben. Das war es dann aber auch schon bei 21 bis 31 Grad. Wir schauen zu euch auf die A1 Fehmarn Richtung Lübeck zwischen Scharbeutz und Seerez. 7 Kilometer Stop and Go. A1 Lübeck Richtung Hamburg zwischen Hamburg-Billstedt und Norderelbbrücke stockt auf 4 Kilometern. A1 Hamburg Richtung Osnabrück zwischen Bremerkreuz und Hemelingen. 7 Kilometer stockend vor der Baustelle. Dann die A1 Osnabrück-Bremen zwischen Dreieckstur und Bremen-Arsten. 5 Kilometer stockend vor der Baustelle. A2 Braunschweig Richtung Dortmund zwischen Kreuz Hannover Ost und Bodfeld stockt auch auf 5 Kilometern. Dann die A2 Dortmund-Hannover zwischen Bad Eilsen und Rehren 5 Kilometer Stau nach einem Unfall. A7 Flensburg Richtung Hamburg zwischen Dreieck Hamburg-Nordwest und dem Elbtunnel stockt es auf 5 Kilometern. Die A7 Hamburg Richtung Hannover zwischen Schneferdingen und Soltau Süd auch 5 Kilometer Stop and Go. Und das gleiche gilt auch für die A7 Hannover Richtung Flensburg. Zwischen Hamburg-Hausbruch und dem Elbtunnel stockt es ebenfalls auf 5 Kilometern. Haltet durch!
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5: Na, seid ihr heute Morgen auch wieder so zur Arbeit gekommen?
8: Guten Morgen miteinander. Kein Mensch da?
5: Ja, wir stecken mittendrin in der Haupturlaubszeit. Wenn ihr also auch Last Man Standing oder Last Woman Standing auf der Arbeit seid, Leute, haltet durch. Den letzten Arbeitstag der Woche, den schaffen wir auch noch zusammen.
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0: Ritmo. Grippaler Infekt, Magen-Darm-Virus sind ja alles so Klassiker, aber wart ihr schon mal aus diesem Grund krankgeschrieben?
1: So, und wir schreiben dich mal krank, weil du arbeiten musst, ne? Krank wegen Arbeit.
0: Ja, diesen gelben Schein gibt's allerdings auch nur hier.
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0: Seit gestern dreht die EDM-Szene komplett frei in Neustadt-Lewe. Aber nicht alle sind am Feiern. Manche verkleiden sich auch einfach mal als medizinisches Personal und machen so einen kleinen Gesundheitscheck auf dem Campingplatz. Da ist auch unsere Kollegin Sarah in den Genuss gekommen.
3: Wir haben nochmal Puls genommen hier.
1: Privat oder gesetzlich versichert?
3: Gesetzlich könnt ihr abkassieren, ja.
1: Gesetzlich?
3: Ja, ja.
1: Alles klar, dann kriegst du auch einen gelben.
0: Ja, medizinische Versorgung immer wichtig auf Festivals, wissen wir alle. Leute, wir sind also vor Ort für euch auf dem Airbeat und schieben euch die Festival-Vibes aber nicht nur durchs Radio, sondern auch durch die Enjoy-App. Also guckt da gerne zwischendurch mal rein. Da werden heute und am Wochenende noch sehr, sehr viele solcher süßen Videos folgen.
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0: Ein deutscher Song, der international steil geht. Also das passiert gefühlt alle paar Lichtjahre mal. Aber offensichtlich ist es mal wieder soweit.
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0: Gut genug von Kid Creek, Blumengarten und Shirin David erobert gerade die Welt. Vor allem die USA sind richtig gehypt. Und das, obwohl ja eigentlich keiner da drüben weiß, was er da eigentlich gerade mitsingt. Unser Reporter Nils hat sich mal in San Francisco umgehört, worum es da wohl gehen könnte im Song.
2: Ja. 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
3: Es geht um Liebe.
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3: Was geht ab?
4: I don't know.
5: Didn't score the goal.
3: Okay. Didn't score a goal. Ich habe kein Tor geschossen.
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3: Give your mama a call. Ruf deine Mutter an.
0: Ja, fast. Gut, der Norden weiß, was da gesungen wird. Und ich wette, die meisten von euch sind auch schon textsicher. Also bitte, gut genug von Kitsch Creek, Blumengarten und Shirin David auf dem Enjoy Songradar in 3, 2, 1 und bitte.

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0: Ich hoffe, ihr habt einen kleinen Kaffee dabei, ein paar Kekse. Das könnte jetzt ein bisschen länger dauern hier. Halb zwei haben wir's und es ist wirklich pickepacke voll auf den Straßen. Also Stau oder stockenden Verkehr kriegt ihr ab einer Länge von 3 Kilometern. A1 Fehmarn Richtung Lübeck, zwischen Scharbeutz und Seerath 7 Kilometer Stop and Go. A1 Lübeck Richtung Hamburg, zwischen Kreuz Hamburg Ost und Norderelbbrücke stockt es auf 9 Kilometern. A1 Hamburg Richtung Bremen, die ist zwischen Rade und Hollenstedt wegen Bergungsarbeiten gesperrt. Die Umleitung führt euch über die U16. Dann die A1 Hamburg Richtung Osnabrück, zwischen Bremer Kreuz und Hemelingen 7 Kilometer stockend vor der Baustelle. A1 Osnabrück Richtung Bremen, zwischen Dreieckstur und Bremen-Arsten 6 Kilometer Stau. Da müsst ihr eine Dreiviertelstunde gut mehr einplanen. A2 Braunschweig Richtung Dortmund, zwischen Kreuz Hannover Ost und Bodfeld 5 Kilometer Stop and Go. Dann die A2 Dortmund Richtung Hannover, zwischen Bad Alzen und Rehren 5 Kilometer Stau nach einem Unfall. Rüber geht's auf die A7 Flensburg Richtung Hamburg, zwischen Dreieck Hamburg Nordwest und dem Elbtunnel 7 Kilometer Stop and Go. A7 Hamburg Hannover, zwischen Schneferdingen und Soltau Süd stockt's gerade auf 5 Kilometern. Dann die Gegenrichtung A7 Richtung Hamburg, zwischen Dreieck Hannover Nord und Berghof auch 5 Kilometer Stop and Go. Und die A7 Hannover Flensburg zwischen Hamburg Heimfeld und dem Elbtunnel stockt's nochmal auf 7 Kilometern. Haltet durch!
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3: Ich mache heute richtig ernst. Heute Porridge. Schön mit Früchten drin. Gefrorene Beeren waren das.
4: Oh, ja. 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
2: Geil.
4: Was geht bei dir, Greg?
2: Ich habe eine Ingwerknolle dabei.
3: Beißt du so rein, oder?
2: Ja, ich beiß einfach ab. Und einen Apfel.
4: Na, guten.
2: Immer im Wechsel.
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So, Jessie dürfte gerade den Stift fallen gelassen haben. Die hat mir nämlich vorhin über die Enjoy-App ganz süß geschrieben. Hey Saskia, normal posaune ich es ja nicht so raus, aber ich habe um 13:30 Feierabend und 3 Wochen Urlaub. So langen Urlaub hatte ich zuletzt 2017 zu den Flitterwochen. Also sorry, aber ich finde, sowas kannst du auch mal rausposaunen. Wie geil ist es bitte? Also falls ihr auch gerade in euren wohlverdienten Urlaub startet, alles richtig gemacht, genießt ihn bitte. Hey,

0: Ey, das Ding, ne? Es gibt uns ja wohl schon die perfekten Wochenend-Vibes mit auf dem Weg, würde ich sagen. Aber Leute, das Gute ist, ab 14 Uhr kriegt ihr hier nicht nur unsere Throwback-Sommersongs, sondern auch eine Menge neuer Musik. Lars schart nämlich schon mit den Hufen hier im Studio. Guten Tag erstmal.
1: Hallo.
0: So, freitags kurz nach drei räumen wir die Enjoy-Playlist immer frei.
1: Ja, für ganz, ganz viel neue Musik. 5 neue Songs, die heute erst rausgekommen sind. Und heute ist es so Sommer, Sonne, Festival-Vibe. Ich stelle euch die Songs schon mal kurz vor. Kygo, Take Me Back ist mit dabei. Lavinia und Eli Oaks mit Reasons ist auch neu. Boah, das sind Kai Perinha, QJ, Temptation. Neue Musik von Inaba, Silver Lines ist auch mit am Start. Und WizDMC, der macht auch immer Sommermusik.
0: Ist so.
1: Falling Stars, das sind die 5 neuen Songs, die gleich auf der Enjoy-Teststrecke gegeneinander antreten. Und ihr entscheidet dann, welcher davon der beste ist. Und den hören wir dann nochmal in voller Länge gegen 20 vor 4.
0: Ich finde, das klingt wie so eine Cocktail-Speisekarte nur zum Hören. Es klingt alles nach Sommer.
1: Sehr gut.
0: Geil. Viel Spaß mit Lars ab 14 Uhr. Ich bin Saskia, ich bin raus. Tschüssi.

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4: 14 Uhr haben wir es jetzt.
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4: Also eigentlich bin ich mit dem Fliegen ja ganz fein, aber bei dieser Nachricht würde ich meinen nächsten Flug am liebsten direkt canceln. Während des Flugs zerbricht ein Fenster. Johanna Honsberg aus den Enjoy Infos, was war da los?
5: Das ist auf einem Flug von Thessaloniki nach Memmingen passiert. Augenzeugen berichten, dass es erst einen lauten Knall gab, dann hat sich eins der Fenster gelöst und Sauerstoffmasken sind von der Decke gefallen. Ryanair hat den Zwischenfall bestätigt und Enjoy-Reporter Moritz Pompel berichtet, dass es für eine Person auch richtig gefährlich wurde.
6: Ein Passagier, der aus Serbien stammt, wurde daraufhin wohl mit dem Kopf aus der Fensteröffnung gesaugt und verletzt. Durch den Sicherheitsgurt und andere Passagiere neben ihm wurde er aber auf seinem Platz gehalten. Auf einem Foto in den griechischen Medien ist die zerborstene Scheibe zu sehen. Sauerstoffmasken hängen herab. Der Pilot flog die Maschine zurück zum Flughafen Thessaloniki. Der verletzte Passagier kam zur Behandlung ins Krankenhaus.
5: Jeden Monat geht ganz schön viel Geld von unserem Gehalt an die Krankenkassen. Aber trotzdem reicht das nicht aus, um sie zu finanzieren. Die Krankenkassen haben heftige Geldprobleme. Die Bundesregierung hat deshalb ein Sparpaket erstellt. Das heißt zum Beispiel, wenn gesetzlich versicherte Medikamente in der Apotheke kaufen, sollen sie in Zukunft mehr dazu zahlen. Und auch Ärzte, Krankenhäuser und Pharmaunternehmen sollen zum Teil weniger Geld bekommen. Das Sparpaket ist gerade im Bundestag beschlossen worden. Der Bundesrat, also die Bundesländer, muss dem aber noch zustimmen. Ihr kennt es bestimmt genauso gut wie ich. Instagram kann ein riesen Zeitfresser sein. Die EU-Kommission verlangt deshalb jetzt vom Konzern Meta, dass er Dinge bei Instagram und Facebook ändert. Wegen der Suchtgefahr für Kinder und Jugendliche. Zum Beispiel sollen Videos nicht mehr die ganze Zeit automatisch wiedergegeben werden. Und es soll verpflichtende Pausen geben. Falls der US-Konzern so weitermacht wie bisher, dann könnte die EU-Kommission gegen ihn ein Milliarden-Bußgeld verhängen.
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4: Aktuell 23 Grad in Emden, 24 Grad in Fliesensee und ansonsten wird das Wetter ja wohl nur sexy. Ne? Heute ganz viel Sonne, morgen ganz viel Sonne, Sonntag ganz viel Sonne, zwischendurch mal so ein paar Wolken, soll aber meistens trocken bleiben und wir bekommen maximal 31 Grad. Wir schauen rüber auf die Straßen, 2:02 haben wir es und los geht's mit der A1 Fehmarn Richtung Lübeck zwischen Scharbeutz und Seerez. 5 Kilometer stockender Verkehr. A1 Lübeck Richtung Bremen zwischen Hamburg-Oehlendorf und Stillhorn, 10 Kilometer stockender Verkehr. A1 Hamburg Richtung Osnabrück zwischen dem Bremer Kreuz und Hemelingen 7 Kilometer Stop and Go. A1 Osnabrück Richtung Bremen zwischen dem Dreieck Stur und Bremen-Arsten 6 Kilometer Stau, dauert hier etwa eine Dreiviertelstunde länger. A2 Braunschweig Richtung Dortmund zwischen dem Kreuz Hannover-Ost und Hannover-Bodfeld 5 Kilometer stockender Verkehr. A2 Dortmund Richtung Hannover zwischen Bad Eilsen und Rehren 5 Kilometer Stau nach einem Unfall. A7 Flensburg Richtung Hamburg zwischen dem Dreieck Hamburg-Nordwest und dem Elbtunnel 7 Kilometer Stop and Go. A7 Hamburg Richtung Hannover zwischen Schneverdingen und Soltau-Süd 5 Kilometer Stop and Go. Zwei Stück noch, einmal die A7 Hannover Richtung Hamburg, zwischen dem Dreieck Hannover Nord und Berghof 7 Kilometer Stop and Go und die A7 Hannover Richtung Flensburg, zwischen Hamburg-Heimfeld und dem Elbtunnel 7 Kilometer stockender Verkehr. Das war's, gute Fahrt euch.
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4: Ja, nicht nur mit mir, sondern auch mit Johanna, denn wir haben eine neue Kollegin in Enjoy Infos und es ist ganz sweet, euch ist das direkt aufgefallen. Robert hat nämlich geschrieben, neue Stimme in den Enjoy Infos. Moin Johanna.
5: Hallo.
4: Hast du ein Lieblings-Emoji?
5: Lieblings-Emoji? Ich mache immer diesen Lachenden mit dieser Träne oben auf dem Kopf drauf.
4: Ja, okay, vielleicht könnt ihr den mal raussuchen im Messenger der kostenlosen Enjoy-App. Alle mal rüberschicken, so als kleines Willkommen für Johanna.
5: Danke.
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0: Coco Jumbo hier bei Enjoy ist ja nur geil, aber nur fast so geil wie das, was wir gemeinsam geschaffen haben.
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0: Was für eine zauberhafte Challenge für uns. Also für euch und mich. Füllt gemeinsam das Enjoy WM Sticker-Album, aber nicht mit Bildern von Profis, sondern mit Selfies aus der Enjoy-Community mit Wurzeln in einem der 48 Teilnehmerländer der WM. Und es ist so schön zu sehen, wen wir alles mit dieser Mission erreichen konnten und wie bunt der Norden eigentlich ist.
2: Ich habe das im Radio gehört und da dachte ich einfach, okay, da muss ich auf jeden Fall mitmachen und den Kongo repräsentieren.
3: Je m'appelle Jobo Ruffin Stefan. Je vis en Allemagne, précisément à Lüchow, Dannenberg. Ich lerne Deutsch, merci beaucoup.
4: Ich habe mein Foto gesehen für Haiti. Ich bin ja zur Hälfte deutsch und zur Hälfte habe ich haitianische Wurzeln und ich habe mich riesig gefreut.
0: So, richtig, richtig stark. Also schaut euch gerne das vollständige WM-Sticker-Album an. Ihr seht es auf enjoy.de und in der kostenlosen Enjoy-App. Und da muss ich einfach nochmal Danke sagen, weil ohne euch wäre das nicht möglich gewesen. Dankeschön.
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0: Also Wetter bockt ja heute sehr. Situation auf den Straßen nicht so sehr. Echt viel los, dauert jetzt also einen Moment. Gleich 3:30. A1 Lübeck Richtung Bremen zwischen Hamburg-Illendorf und Stillhorn. 10 Kilometer stockender Verkehr. A1 Hamburg Richtung Bremen zwischen Dibbersen und Hollenstedt. 9 Kilometer stockender Verkehr wegen Bergungsarbeiten. Da braucht ihr gerade eine halbe Stunde länger. A1 Hamburg Richtung Osnabrück zwischen dem Bremer Kreuz und Hemelingen. 7 Kilometer stockender Verkehr vor der Baustelle. A1 Osnabrück Richtung Bremen zwischen dem Dreieck Stur und Bremen-Asten. 6 Kilometer Stau. Da braucht ihr etwa eine Dreiviertelstunde länger. Dann geht's auf die A2 Dortmund Richtung Hannover zwischen Bad Eilsen und Rehren. 5 Kilometer Stau nach einem Unfall. A7 Flensburg Richtung Hamburg zwischen Hamburg-Schnelsen und dem Elbtunnel. 9 Kilometer Stop and Go plus 45 Minuten. A7 Hannover Richtung Kassel zwischen dem Dreieck Hannover Süd und Hildesheim. 7 Kilometer stockender Verkehr. A7 Hannover Richtung Hamburg zwischen Großburg-Wedel und Berghof. 6 Kilometer Stau, eine halbe Stunde plus. Und dann nochmal die A7 Hannover Richtung Flensburg zwischen Hamburg-Heimfeld und dem Elbtunnel. 7 Kilometer stockender Verkehr. Das war's. Gute Fahrt euch.
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0: schnell eben Pfand abgeben und dann direkt weiter. Pustekuchen. Bei Martina und Greg aus eurer Enjoy Morning Show ging es heute um genau diese Situation. Greg wollte eigentlich nur eben schnell zwei, drei Flaschen in den Pfandautomaten schmeißen.
1: Und dann stand da einer vor mir mit so 5 Säcken voll.
2: Ach, krass, ja.
1: Ey, und das hat gedauert. Es hat so lange gedauert. Und weißt du, was er am Ende rausgeholt hat aus dem Ding? Na? Knapp 40 Euro.
2: Oh, das ist viel.
0: So, und dazu haben wir jetzt gerade noch einen Kommentar über die kostenlose Enjoy-App bekommen. Und ich kann nicht sagen, ob das stimmt oder nicht, aber sehr spannend. Deswegen gibt es eine Regelung bei der Pfandabgabe. Maximal 40 Flaschen pro Abgabe. Also wenn das wirklich stimmt, meldet euch nochmal. Das interessiert mich jetzt wirklich. Ja.

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0: 14.48 Uhr, hier ist Enjoy, Happy Nachmittag oder wie man in Neustadt-Glewe gerade sagt, guten Morgen.
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0: 200.000 Menschen feiern bis Sonntag beim größten Dance- und Elektro-Festival bei uns in Norddeutschland. Ist crazy, was da abgeht. Highlight letzte Nacht unter anderem Timmy Trumpet und unser Festivalreporter Moritz ist mittendrin. Sag mal, die großen Acts, so wie Timmy Trumpet, die spielen ja nachts. Die Leute müssen doch jetzt super fertig sein, oder?
2: Komplett ohne Spaß. Also ich bin eben über einen Campingplatz gelaufen, Lars. Und alle wirklich erstmal am Zähneputzen gewesen, entspannt. Mir wurde wirklich so vor die Füße ein bisschen Zahnpasta gespuckt noch. Am Frühstücken. Die Leute sind entspannt drauf, erstmal den Tag starten. Hier ticken die Uhren einfach ein bisschen anders. Es ist eine Parallelwelt auf dem Airby, das muss man auch ganz klar sagen. Was das Thema Schlafen angeht, ich habe mich mal für euch umgehört.
3: Wie lange hast du gepennt?
4: So 10 Stunden.
3: Was?
4: Ja, doch. Ich war um 12 im Bett.
3: 10 Stunden hast du gepennt?
4: Ja.
3: Wie geht das hier? Was ist dein Trick?
4: Mein Trick war 4 Bier.
3: Wie lange habt ihr geschlafen, Nina?
5: Ich glaube fast 6 Stunden.
3: Wahnsinn.
5: Ja.
3: Guck mal, der Liebe, jetzt will ich ja mal gucken ganz kurz hier bei euch. Ihr habt eigentlich perfekte Position. Wie habt ihr gepennt?
5: Super schlecht, ja.
3: Wie lange hast du geschlafen?
5: Gefühlt 1 Stunde, vielleicht 2. Ja.
3: 1 Stunde, damit wärst du die Person, die am wenigsten geschlafen hat bisher auf dem Camp.
5: Ja, wir sind auch direkt an der Bühne hier.
3: Aber so Oropax und so habt ihr vergessen oder was?
5: Nee, haben wir, aber es bringt nichts, wenn der Bass bis in die Knochen geht.
0: Oh Mann, ey, richtig stark, oder? Wer ist denn heute alles so dran? Wer wird heute alles auflegen?
2: Also 15 Uhr geht es ja erst wieder richtig los auf der Mainstage. Da ist hier Infield Einlass quasi. Momentan noch relativ ruhig alles. Es wird hier Konfetti noch weggeräumt und sowas, damit jetzt alles schön blitzeblank ist für euch, wenn ihr gleich wieder aufs Infield startet. Können wir übrigens auch schön von unserem Ü-Wagen hier direkt daneben der Mainstage beobachten. 19.30 Uhr geht's los. Medusa auf der Mainstage, dann gegen Mitternacht Charlotte Witt und morgen Abend dann natürlich auch noch Scooter hier.
0: Ist ja nur geil. Später um kurz nach 5 schnacken wir ja nochmal. Ich würde dann gerne nochmal auf die Mainstage schalten, wenn das geht. Also ein bisschen Wumms.
2: Na klar, das kriegen wir auf jeden Fall hin.
0: So einen kleinen Vorgeschmack gibt's jetzt schon mal. Heute Abend sind sie auf der Mainstage, jetzt hier bei Enjoy. Das sind Medusa mit Bad Memories. Danke, Moritz.

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3: 15 Uhr haben wir's.
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3: Das sehen wir immer wieder auf unserer Gehaltsabrechnung, dass ganz schön viel Geld an die Krankenkasse geht, aber trotzdem fehlen der gesetzlichen Krankenversicherung Milliarden. Der Bundestag hat deshalb heute ein Sparpaket beschlossen. Johanna Hunsberg aus den Enjoy Infos, worum geht's denn da?
4: Um viel Geld, das die Kassen in Zukunft einsparen sollen, damit eben unsere Beiträge nicht immer weiter steigen. Der Bundesrat, also die Vertretung der Bundesländer, muss dem Gesetz aber noch zustimmen. Enjoy-Reporterin Astrid Rolle, wenn das alles so kommt, wie werden wir das im Alltag merken?
5: Na, es könnte dann noch länger dauern, einen Arzttermin zu bekommen, denn die Honorare, auch die für Krankenhäuser, sollen gedeckelt werden. Wahrscheinlich steigen auch die Zuzahlungen für einzelne Leistungen, zum Beispiel beim Zahnarzt. Oder Leistungen könnten ganz wegfallen und wir müssten auch bei Medikamenten, die wir verschrieben bekommen, mehr zuzahlen.
4: Und warum muss überhaupt gespart werden?
5: Ja, die gesetzliche Krankenversicherung steckt tief im Minus. Das liegt an steigenden Behandlungskosten, an teuren Medikamenten und auch daran, dass unsere Gesellschaft immer älter wird. Und gegen immer mehr Schulden in diesem System will die Bundesregierung etwas tun.
4: Überwachungskameras an Bahnhöfen sind nicht neu. Bald soll die Bundespolizei die aber auch für eine automatisierte Gesichtserkennung nutzen dürfen, um gefährliche Personen zu finden oder Vermisste. Das steht im neuen Bundespolizeigesetz. Das will der Bundestag heute beschließen. Kritiker meinen aber, das ist zu viel Überwachung. Ein Mann fährt mit seinem Auto über eine rote Ampel und kracht in eine Gruppe von Schulkindern. Ein 10-jähriges Mädchen und ein 25-jähriger Schulbegleiter sterben. Passiert ist das vor einem Jahr in Hürth in Nordrhein-Westfalen. Jetzt hat ein Gericht den Unfallfahrer zu 4,5 Jahren Gefängnis verurteilt. Erst gibt's einen lauten Knall, dann löst sich ein Passagierfenster und Sauerstoffmasken fallen von der Decke. Das ist so auf einem Ryanair-Flug von Thessaloniki nach Memmingen passiert. Augenzeugen berichten, dass ein Mann dabei fast aus dem Flugzeug gezogen wurde. Ryanair hat den Zwischenfall bestätigt und Medien berichten, dass es sich wohl ein Teil vom Triebwerk gelöst haben soll.
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3: Gerade gesehen, dass bei euch in Esens in Niedersachsen heute das Schützenfest startet. Ey, bei dem Wetter 22 Grad gerade bei euch, richtig stark. Neubrandenburg 25 Grad und ansonsten ist es nicht nur heute schön, sondern das ganze Wochenende. Viel Sonne, zwischendurch mal ein paar Wolken, soll aber eigentlich das ganze Wochenende trocken bleiben. Gleich 3 Minuten nach 3, wir schauen rüber auf die Straßen, da ist super viel los, dauert jetzt also einen Moment. A1 Lübeck Richtung Bremen, zwischen Hamburg-Illendorf und Stillhorn 10 Kilometer stockender Verkehr. A1 Hamburg Richtung Bremen, zwischen Dippersen und Hollenstedt 9 Kilometer stockender Verkehr wegen Bergungsarbeiten plus eine halbe Stunde. A1 Hamburg Richtung Osnabrück, zwischen dem Bremer Kreuz und Hemelingen 7 Kilometer stockender Verkehr. A1 Osnabrück Richtung Bremen, zwischen dem Dreieck Stur und Bremen-Arsten 6 Kilometer Stau. A1 Bremen Richtung Lübeck, zwischen Harburg und Norderelbbrücke 3 Kilometer Stop and Go. Dann geht's rüber auf die A2 Dortmund Richtung Hannover, zwischen Bad Alsen und Rehren 5 Kilometer Stau nach einem Unfall. Die A7 Flensburg Richtung Hamburg, zwischen Hamburg-Schnelsen Nord und dem Elbtunnel 10 Kilometer stockender Verkehr, eine knappe Dreiviertelstunde braucht ihr hier länger. A7 Hannover Richtung Kassel, zwischen dem Dreieck Hannover Süd und Hildesheim 7 Kilometer Stop and Go. Zwei Stück noch, einmal die A7 Hannover Richtung Hamburg, zwischen Großburg-Wedel und Berghof 6 Kilometer Stau und die A7 Hannover Richtung Flensburg, zwischen Hamburg-Heimfeld und dem Elbtunnel 7 Kilometer stockender Verkehr. Das war's auch schon, gute Fahrt euch.
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3: So, neue Runde Enjoy Teststrecke oder was? Wir lassen gleich 5 neue Songs gegeneinander antreten und ihr entscheidet dann, welcher davon am besten ist. Und passend zum Wetter geben wir heute alle 5 Songs so einen richtigen Summer-Vibe. So klingt zum Beispiel der neue Song von Kygo. Gleich gönnen wir uns alle 5 neuen Songs nochmal ein bisschen ausführlicher und zwar in 8 Minuten.
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0: Wow, das Wochenende mit ganz viel Sonne und über 30 Grad bei uns im Norden steht an. Und auch die heutige Enjoy-Teststrecke gibt mir so ein bisschen crazy Sommer-Festival-Vibe.
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0: Ich meine, jeder dieser Songs, die wir hier gleich gemeinsam auschecken, könnte direkt in eurer Sommer-Playlist landen. Ist meine Meinung. Also, 5 ganz neue Songs treten jetzt wieder gegeneinander an. Jeder Song bekommt hier knapp eine Minute, um zu überzeugen. Und ihr entscheidet dann am Ende, welcher Song euch am besten gefallen hat und unser Teststreckenbester wird. Läuft also nur mit euch. Also geht schon mal gerne in die kostenlose Enjoy-App. Da könnt ihr dann gleich auch zu jedem einzelnen Song euer Feedback da lassen. Und wir starten heute mit Kygo. Ist ein typischer Kygo-Song. Könnte so auch unter eurem nächsten Urlaubsvideo laufen. Und dann könnt ihr das so bei Insta posten. Meine Meinung, also versucht's gerne. Das ist Take Me Back.
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0: Julian schreibt schon mal ein guter Anfang heute. Trotzdem bin ich gespannt, was da noch so kommt. Kygo, Take Me Back. Song Nummer 1 auf der Enjoy-Teststrecke. Euer Feedback hier mal gerne über Messenger der kostenlosen Enjoy-App. Und der nächste Song kommt von Lavinia und Eli Oaks. Eli Oaks ist ja auch gerade auf dem Airbeat One Festival in Neustadt-Glewe. Deswegen passt der Song heute auch perfekt zu dieser Sommersonne-Festival-Teststrecke. Das hier ist Reasons.
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0: Lavinia und Eli Oaks mit Reasons. Song Nummer 2 auf der Android-Hashtag. Timo schreibt, guter Sommer-Vibe auf jeden Fall. Und ich sag dir, das wirst du heute bei jedem Song sagen, weil das ist heute echt eine Sommersonne, gute Laune Teststrecke. Es passt einfach sehr gut. Ivo hat auch noch eine Nachricht geschrieben. Geht so, war das nicht der Anfang von Wie eiskalte Engels? Kann ich nichts mit anfangen. Sorry, bin ich überfragt. Ich bin auf jeden Fall gespannt, was ihr zum nächsten Song schreibt. Schreibt wieder gerne fleißig über den Messenger der kostenlosen Android-App. Das hier ist Gel mit Temptation.
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0: trifft es ganz gut auf den Punkt. Er sagt, schwere Entscheidung heute. Alles bis jetzt Banger-Sommersongs. Auch der hier, Ugel, Temptation. Eure Meinung über Messenger der kostenlosen Android-App, Laura schreibt, gefällt mir bislang alles. Schwierig, sich da zu entscheiden, Leute. Alle kommen irgendwie nicht klar. Okay, hier schreibt noch jemand, next. Okay, kommt wohl nicht alles so super an. Machen wir weiter. Der nächste Song kommt von einem DJ-Duo aus den Niederlanden, heißt Another und der Song heißt Silver Lines.
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0: Another mit Silver Lines. Yasin schreibt, bester Song bislang. Ich finde ihn auch sehr stark. Julian sagt, noch nie was von denen gehört, aber überzeugt mich auch nicht so. Okay. Und Nele sagt, Song 4 ist bisher der erste, der für mich Potenzial zum Sommersong hat. Okay, vielleicht überzeugt der nächste ja noch ein bisschen mehr. Der Typ ist auch so ein Typ, der einfach Sommersongs kann, finde ich. Der hat schon einige rausgebracht, die genau in diese Richtung gehen. With DMC, Falling Stars.
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0: Diana schreibt, sehr cool, mein Favorit auf jeden Fall heute, WizDMC mit Falling Stars. Und Laura sagt, WizDMC hat so einen Wiedererkennungswert und so einen chilligen Sound, mag ich sehr. Leute, das war unser Teststrecken-Sommer-Festival, wie wir es auch immer nennen wollen. Und jetzt kommen wir mal zum offiziellen Part.
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0: Ja, ganz genau. Da findet ihr ein Video von mir. Rechts an der Seite gibt es dann so ein Symbol, da könnt ihr draufklicken und abstimmen für euren Favoriten. Der Song mit den meisten Stimmen wird dann unser Teststreckenbester. Und den spiele ich euch dann gleich nochmal gegen ja, so 20 vor 4 in voller Länge. Denkt dran, ihr habt nur eine einzige Stimme. Entscheidet weise für den Teststreckenbester

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0: und wir schauen auf die Straßen. Und das dauert jetzt einen Moment, weil typisch Freitagnachmittag ist super viel los. A1 Lübeck Richtung Bremen zwischen Hamburg-Oehlendorf und Stillhorn. 10 Kilometer stockender Verkehr. A1 Hamburg Richtung Bremen zwischen Dippersen und Hollenstedt. 9 Kilometer stockender Verkehr wegen Bergungsarbeiten. Da braucht ihr gerade eine halbe Stunde länger. A1 Hamburg Richtung Osnabrück zwischen dem Bremer Kreuz und Hemelingen. 7 Kilometer Stop and Go. A1 Osnabrück Richtung Bremen zwischen dem Dreieck Stur und Bremen-Arsten. 6 Kilometer Stau. Da braucht ihr ungefähr eine Dreiviertelstunde länger. A1 Bremen Richtung Lübeck zwischen dem Maschener Kreuz und Norderelbbrücke 6 Kilometer Stop and Go. Weiter geht's auf der A2 Dortmund Richtung Hannover zwischen Bad Eilsen und Rehren 5 Kilometer Stau nach einem Unfall. A7 Flensburg Richtung Hamburg zwischen Aufschlag und Rendsburg Büdelsdorf 6 Kilometer stockender Verkehr. A7 Flensburg Richtung Hamburg zwischen Hamburg-Schnelsen und dem Elbtunnel 10 Kilometer stockender Verkehr, plant hier eine halbe Stunde mehr ein. A7 Hannover Richtung Kassel zwischen dem Dreieck Hannover Süd und Hildesheim 7 Kilometer stockender Verkehr. Zwei Meldungen gibt's noch. A7 Hannover Richtung Hamburg zwischen Großburg-Wedel und Berghof 6 Kilometer Stau. Eine gute halbe Stunde dauert es hier länger. Und zuletzt die A7 Hannover Richtung Flensburg zwischen Hamburg-Heimfeld und dem Elbtunnel 7 Kilometer stockender Verkehr. Das war's. Gute Fahrt euch.
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0: glaube, selten hatten wir hier so eine Teststrecke, die so einen Sommervibe gegeben hat wie die heute.
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0: Ja, 5 Songs sind hier gegeneinander angetreten. Alle könnten eigentlich direkt so in eurer Sommerplaylist landen. Und um diese 5 Songs geht's hier heute. Kygo mit Take Me Back. Lavinia und Eli Oaks mit Reasons. Ugel und Temptation. Neue Musik auch von Inazza, Silver Lines.

5 neuen Songs auf der Enjoy-Teststrecke von heute. Und ihr konntet für euren Favoriten abstimmen in der kostenlosen Enjoy-App. Da gab es ein Video von mir, musst ihr ein bisschen runterscrollen. Eine Stimme hattet ihr und es war so unfassbar knapp. Oh, ein Song konnte sich so haarscharf durchsetzen und es war gleich der erste Song. Kygo, Take Me Back. Und den gibt's jetzt. Schönes Sommerwochenende euch.

0: 9 Minuten vor 4, hier ist Enjoy und Bastian Schweinsteiger, ne, kennen wir alle, gerade als unser ARD-Experte bei der Fußball-Weltmeisterschaft im Einsatz, kommt gestern einfach zu spät zur Live-Sendung. Kollegin Esther hat da auch schon einfach angefangen, dann auf ihn gewartet und ganz Deutschland hat es mitbekommen.
1: Du hast es geschafft. Ich möchte dich nicht umarmen, aber ich freue mich trotzdem sehr, dass du da bist. Aber ich würde mal sagen, das T-Shirt ist schwarz, ist auch ganz gut. Komplett durchgeschwitzt, nehme ich an.
0: Ja. So, und warum kam Schweini zu spät? Der stand vor dem WM-Spiel zwischen Frankreich und Marokko im Stau, aber in dem krassesten Stau überhaupt. 2 Stunden. Und da musste er einfach irgendwann aus dem Auto aussteigen und zum Stadion joggen. Super entspannt bei so 30 Grad.
2: Die Laufbereitschaft für ein Viertelfinale war auf jeden Fall da. Ja. Und ich verstehe auch jetzt, liebe FIFA, die Hydration Break. Das macht schon Sinn.

0: 16 Uhr haben wir es.
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0: Also eigentlich bin ich ja mit dem Fliegen an sich total fein, aber bei der Nachricht würde ich meinen nächsten Flug dann doch am liebsten canceln. Während des Flugs zerbricht ein Fenster. Johanna Hohensberg aus den Enjoy Infos, was war da los?
2: Ja, das ist auf einem Ryanair-Flug von Thessaloniki nach Memmingen passiert. Es gab erst einen lauten Knall, dann hat sich eins der Fenster gelöst und Sauerstoffmasken sind von der Decke gefallen. Und Enjoy-Reporter Moritz Pompel berichtet, dass es für eine Person auch richtig gefährlich wurde.
3: Ein Passagier, der aus Serbien stammt, wurde daraufhin wohl mit dem Kopf aus der Fensteröffnung gesaugt und verletzt. Durch den Sicherheitsgurt und andere Passagiere neben ihm wurde er aber auf seinem Platz gehalten. Auf einem Foto in den griechischen Medien ist die zerborstene Scheibe zu sehen. Sauerstoffmasken hängen herab. Der Pilot flog die Maschine zurück zum Flughafen Thessaloniki. Der verletzte Passagier kam zur Behandlung ins Krankenhaus.
2: Das Gesundheitssystem in Deutschland ist massiv überlastet. Die Bundesregierung hat deshalb heute ein Sparpaket beschlossen. Ziel ist, dass die Krankenkassenbeiträge, die wir monatlich zahlen, nicht noch weiter steigen. Aber wir sollen dann in Zukunft mehr zu Medikamenten aus der Apotheke dazu zahlen. Manche Zusatzleistungen, wie zum Beispiel das Hautkrebs-Screening, könnten wegfallen. Und Ärztinnen, Krankenhäuser und Pharmaunternehmen sollen zum Teil weniger Geld bekommen. Im Bundesrat ging es heute um das Sexualstrafrecht. Die Mehrheit hat dafür das Prinzip nur Ja heißt Ja gestimmt. Das heißt, alle müssen beim Sex ausdrücklich zustimmen. Wenn nicht, wird es strafbar. Das ist laut ExpertInnen wichtig, weil man in bedrohlichen Situationen oft im Schock erstarrt und da nicht Nein sagen kann. Jetzt soll die Bundesregierung dazu einen Gesetzentwurf vorstellen. Ach, die frische Landluft, den Satz habt ihr bestimmt auch schon mal gesagt. Und es ist was Wahres dran. Denn Menschen, die auf dem Land leben, schätzen ihren Wohnort als gesünder ein als Menschen in der Stadt. Besonders beim Thema Luftqualität. Das hat eine Studie von der Barmer Krankenkasse herausgefunden. Sie hat über 1000 Menschen gefragt, ob sie ihren Wohnort als gesund einschätzen.
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0: Ey, da kann ich wirklich ein Lied von singen, wenn ich Richtung Heimat fahre und dann irgendwann auf dem Weg Richtung Ostfriesland bin und diese Luft rieche, diese Landluft, dann weiß ich, ja, ich komme
2: ja,
0: zu Hause.
2: Ich komme auch vom Land, ja. Ich habe das genauso.
0: Dann weiß man, man kommt seinem Zuhause immer näher. Leute, Wetter am Wochenende, sehr, sehr geil. Ganz viel Sonne mit am Start, maximal 31 Grad, bleibt auch trocken, also macht was Schönes draus. Die Situation auf den Straßen ist da, finde ich, ganz so schön. 3:58 haben wir es. Super viel los. A1 Lübeck Richtung Hamburg. Zwischen dem Kreuz Hamburg-Ost und dem Dreieck Norderelbe. 12 Kilometer stockender Verkehr. A1 Hamburg Richtung Bremen. Zwischen Dippersen und Hollenstedt. 9 Kilometer Stop and Go wegen Bergungsarbeiten. A1 Hamburg Richtung Osnabrück. Zwischen dem Bremer Kreuz und Hemelingen. 7 Kilometer stockender Verkehr. A1 Osnabrück Richtung Bremen. Zwischen dem Dreieck Stur und Bremen-Asten. 6 Kilometer Stau. Dann die A1 Bremen Richtung Lübeck. Zwischen Maschener Kreuz und Norderelbbrücke. 6 Kilometer stockender Verkehr. Rüber geht's auf die A7 Flensburg Richtung Hamburg, zwischen Ufschlag und Radehochbrücke 8 Kilometer Stop and Go. A7 Flensburg Richtung Hamburg, zwischen Hamburg-Schnelsen und dem Elbtunnel 10 Kilometer stockender Verkehr plus eine halbe Stunde. A7 Hannover Richtung Kassel, zwischen dem Dreieck Hannover Süd und Hildesheim 7 Kilometer stockender Verkehr. A7 Hannover Richtung Hamburg, zwischen Großburg-Wedel und Berghofe 6 Kilometer Stau, da braucht ihr eine halbe Stunde länger. Und die A7 Hannover Richtung Flensburg, zwischen Hamburg-Heimfeld und dem Elbtunnel 7 Kilometer stockender Verkehr. Wir haben es geschafft, gute Fahrt.
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0: Leute, Wetter ist zwar top, aber die Lage auf den Straßen katastrophal. Super viel los. Also ich hoffe, ihr kommt gut, sicher und hoffentlich flott an euer Ziel.
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Hier ist Enjoy und gerade mal die Zeiten für den Sonnenuntergang heute Abend gecheckt. Hannover 21.40 Uhr, Kiel 21.54 Uhr, Schwerin 21.36 Uhr. Gönnt euch das doch heute gerne bei diesem super Wetter. Und die passende Musik dafür gibt's von uns. Ab 21 Uhr Enjoy Club, Festival und Club Vibes, Elektromucke mit Christian Litzbar. Ab 22 Uhr dann die Enjoy Residence. Ich würde sagen, besser könnt ihr gar nicht ins Wochenende starten. Und so einen kleinen Vorgeschmack auf heute Abend gibt's jetzt von Sonny Federa. Das ist Think About Us. Happy

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1: Um 16:30 mit Johanna Hohnsberg. Moin. Die Bundesregierung will das Gesundheitssystem entlasten. Sie hat dazu heute ein Sparpaket beschlossen. In Zukunft sollen wir dann zum Beispiel bei Medikamenten aus der Apotheke mehr dazu zahlen. Einige Zusatzleistungen sollen wegfallen und es gibt weniger Geld für Ärztinnen oder Pharmaunternehmen. In Südspanien gibt es gerade einen heftigen Waldbrand. Mindestens 12 Menschen sind dabei schon ums Leben gekommen, sagen die Behörden. Mindestens 23 werden noch vermisst. Viele der Toten sind offenbar Touristen und waren im Auto unterwegs. Und gute Nachrichten für alle, die viel Bahn fahren. Die Strecke zwischen Hamburg und Hannover soll ab heute Abend um 21 Uhr wieder frei sein. Spätestens morgen soll dann wieder alles nach Plan laufen, heißt es von der Bahn. Und das Wetter reimt sich, es ist warm, morgen geht's weiter, es wird heiter bei 25 bis 30 Grad.
2: Oh, stark, sehr, sehr stark.
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2: Oh Mann, ich habe gerade überlegt, ob irgendwie ein Reim zur aktuellen Verkehrslage einfällt, aber nee, kommt nicht. 16:31 Uhr, es ist super viel los. Keine Ahnung, Moos. Wir schauen auf die Straßen. A1 Lübeck Richtung Hamburg, zwischen dem Kreuz Hamburg-Ost und Norderelbbrücke 8 Kilometer stockender Verkehr. A1 Hamburg Richtung Bremen, zwischen Rade und Hollenstedt 4 Kilometer Stop-and-Go. A1 Hamburg Richtung Osnabrück, zwischen dem Bremer Kreuz und Hemelingen 7 Kilometer stockender Verkehr vor der Baustelle. Dann die A1 Osnabrück Richtung Bremen, zwischen dem Dreieck Stur und Bremen-Arsten 6 Kilometer Stau, da braucht ihr eine Dreiviertelstunde länger. A1 Bremen Richtung Lübeck, zwischen dem Maschener Kreuz und Norderelbbrücke 6 Kilometer stockender Verkehr. Rüber geht's auf die A7 Flensburg Richtung Hamburg, zwischen dem Dreieck Hamburg Nordwest und dem Elbtunnel 7 Kilometer Stop and Go. A7 Hannover Richtung Kassel, zwischen dem Dreieck Hannover Süd und Hildesheim 7 Kilometer stockender Verkehr. Und eine noch von der A7 Hannover Richtung Flensburg, zwischen Hamburg-Heimfeld und dem Elbtunnel 7 Kilometer stockender Verkehr. Das war's. Gute Fahrt.
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1: Hi, ich bin Nicole aus Hannover und an einem perfekten Sommertag jogge ich erst eine Runde im Maschsee und dann lasse ich noch die Füße ins Wasser baumeln.
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0: gibt ja unterschiedliche Partytypen, ne? Einer steht nur an der Bar, einer verschwindet plötzlich, einer ständig auf der Tanzfläche und der andere reitet auf dem Esel. Ja, wirklich, es gibt Leute, die reiten bei einer Party auf dem Esel. Die Erklärung dazu kommt jetzt.
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0: Das erzählt zumindest die Generation 80 plus. Unser Kollege Martin hat wieder die Seniorinnen und Senioren besucht und will heute wissen, was sind Sie eigentlich für ein Partytyp?
2: Ich habe ja selten Party gemacht. Ich habe ja gleich 1, 2, 3 Kinder hintereinander gehabt.
3: Okay.
2: Jedes Jahr ein Kind, bis wir deutscher Meister sind. Ne?
3: Hedi, was für ein Partytyp warst du früher?
2: Ich war eigentlich zurückhaltend, weil meine Mutter mir beigebracht hat, dass ich ganz hässlich bin, dass ich froh sein kann, wenn ich mal einen mit dem Puckel kriege.
3: Wirklich?
2: Ja,
3: ist ja
2: und
3: furchtbar.
2: Das habe ich 3-mal die Woche gehört und das habe ich natürlich geglaubt. Lass dir mal erzählen, wie hässlich du bist. Dann fühlst du dich auf keiner Party so hundertprozentig wohl wie die anderen, die da rumschielen.
3: Ja. Ich glaube, manche Leute machen einen einfach runter, damit sie sich besser fühlen. Das ist der einzige Grund. Warst du ein wilder Party-Typ, Sonja?
4: Ja, ruhig war ich nicht. Ich bin abends nach St. Pauli. Von Hippodrom mit Esel.
3: Auf einer Party?
4: Natürlich, das gab's alles sowas. Und wer dann am längsten auf dem Esel war, der wurde dann gefeiert.
3: War das ein echter Esel in dem Club?
4: Natürlich war das echte Esel. Früher. Jetzt gibt's das nicht mehr. Jetzt nehmen wir selber Esel.
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0: 17 Uhr haben wir es jetzt.
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0: Ja, das sehen wir immer wieder auf unserer Gehaltsabrechnung, dass ganz schön viel Geld an die Krankenkasse geht. Aber trotzdem fehlen der gesetzlichen Krankenversicherung Milliarden. Die Bundesregierung hat deshalb heute ein Sparpaket beschlossen. Johanna Honsberg aus den Enjoy Infos. Worum geht's denn da?
2: Ja, um viel Geld, das die Kassen in Zukunft einsparen sollen, damit unsere Beiträge eben nicht weiter steigen. Enjoy-Reporterin Astrid Rolle, wie werden wir das denn im Alltag merken?
3: Na, es könnte dann noch länger dauern, einen Arzttermin zu bekommen, denn die Honorare, auch die für Krankenhäuser, sollen gedeckelt werden. Wahrscheinlich steigen auch die Zuzahlungen für einzelne Leistungen, zum Beispiel beim Zahnarzt. Oder Leistungen könnten ganz wegfallen und wir müssten auch bei Medikamenten, die wir verschrieben bekommen, mehr zuzahlen.
2: Und warum muss denn überhaupt gespart werden?
3: Ja, die gesetzliche Krankenversicherung steckt tief im Minus. Das liegt an steigenden Behandlungskosten, an teuren Medikamenten und auch daran, dass unsere Gesellschaft immer älter wird. Und gegen immer mehr Schulden in diesem System will die Bundesregierung etwas tun.
2: Ihr kennt es bestimmt genauso gut wie ich. Instagram kann ein Riesenzeitfresser sein und süchtig machen. Die EU-Kommission verlangt jetzt vom Konzern Meta, dass er Dinge bei Instagram und Facebook ändert, wegen eben dieser Suchtgefahr für Kinder und Jugendliche. Zum Beispiel sollen Videos nicht mehr die ganze Zeit automatisch wiedergegeben werden und es soll verpflichtende Pausen geben. Falls der US-Konzern so weitermacht wie bisher, dann könnte die EU-Kommission gegen ihn ein Milliardenbußgeld verhängen. Meta hat die Vorwürfe zurückgewiesen. Volkswagen muss sparen. Im Raum steht, dass bis zu 100.000 Stellen gestrichen werden könnten. Aber wo genau und wen das trifft, dazu hat VW-Chef Blume noch nichts Konkretes gesagt. Viele hatten aber Informationen erwartet, weil es gestern ja eine Sitzung zu den Sparplänen von VW gab. Der Betriebsrat fordert jetzt vom VW-Chef, dass er sich vor der Belegschaft äußert. Und wenn ihr noch offene Fragen dazu habt, wie es bei VW weitergeht, dann schaut einfach mal auf ndr.de, da gibt's noch mehr Infos.
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0: Oh, der Blick auf die Temperaturen macht auf jeden Fall Bock. Diepholz gerade 25 Grad, Rendsburg 24 Grad. Und es ist nicht nur heute schön, sondern das ganze Wochenende. Also viel Sonne am Start, zwischendurch mal ein paar Wolken. Aber es soll das ganze Wochenende trocken bleiben und wir bekommen bis zu 31 Grad. Richtig nice. Wir schauen rüber auf die Straßen. Da hat es sich ein bisschen beruhigt. A1 Lübeck Richtung Hamburg zwischen Hamburg-Illendorf und Norderelbbrücke 6 Kilometer stockender Verkehr. A1 Hamburg Richtung Osnabrück zwischen dem Bremer Kreuz und Hemelingen 7 Kilometer Stop and Go. A1 Osnabrück Richtung Bremen zwischen dem Dreieck Stur und Bremen-Arsten 6 Kilometer Stau plus eine Dreiviertelstunde. A7 Flensburg Richtung Hamburg zwischen dem Dreieck Hamburg-Nordwest und dem Elbtunnel 7 Kilometer stockender Verkehr. Da braucht ihr eine halbe Stunde länger. A7 Hannover Richtung Kassel zwischen dem Dreieck Hannover-Süd und Hildesheim 7 Kilometer stockender Verkehr. Und die A7 Hannover Richtung Flensburg zwischen Hamburg-Heimfeld und dem Elbtunnel 7 Kilometer Stop and Go. Das war's. Gute Fahrt.
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0: Oh Mann. Und wie gern wäre ich gestern Abend in New York auf dem Times Square gewesen. Da haben sich einfach mehrere tausend Pokémon-Fans aus der ganzen Welt getroffen, um das 10-jährige Jubiläum vom Spiel Pokémon Go zu feiern. Ich habe da Videos gesehen, die Leinwände voll mit Pokémon, alle Rassen komplett aus Konfetti, ein einziger Fiebertraum und der 12-jährige Lars in mir, der hat geheult vor Freude, das könnt ihr euch aber vorstellen.
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0: So, einmal die dritten nochmal festziehen, Ohrstöpsel rein und geht's ab!
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0: Freunde, Neustadt Glewe ist an diesem Wochenende im Ausnahmezustand beim Airbeat One Festival. Da geben sich die fettesten DJ der Welt die Klinke in die Hand. Und wir sind für euch mittendrin. Festivalreporter Moritz ist natürlich fleißig für uns auf dem Gelände unterwegs. Erzähl mal bitte dein Camp-Highlight bisher.
2: Boah, das ist schwer. Also muss ich ganz ehrlich sagen, ist natürlich alles wie so ein Fiebertraum, ne? Aber ein sehr schöner. Und es war zum Beispiel so, ich hatte vorhin eine riesen Aussichtsplattform gesehen. Auf dem Campgelände direkt. Ich habe auch das Gefühl, die sehen das ja alle wie so ein, weiß ich nicht, so ein großes Minecraft-Spiel in Real Life. Einfach bauen, bauen, bauen, bis es nicht mehr geht. Und es war wirklich, also ich war drauf. Es war ein unfassbar geiler Ausblick. Und ehrlich gesagt, dann hatten die wirklich so alles mit Gerüsten aufgebaut und so. Oben stand eine Schaufensterpuppe, musst du dir vorstellen. Mhm. Dann habe ich auch gesehen, kaputten Rollstuhl. Der war auch oben drauf. Ich hoffe, der gehört niemand. Ich weiß es nicht.
0: Okay. Lass uns jetzt mal über Mucke reden. Hört man bei dir ja schon im Hintergrund. Yes. Lass mal raufgehen auf die Mainstage, oder?
2: Auf jeden Fall. Warte, nichts leichter als das, denn wir sind natürlich direkt verkabelt, Lars. Wir haben ja exklusiv, musst du dir vorstellen, auch so kleine Mission Impossible noch durchgezogen vorhin. Ich bin da als DJ Pult, habe unseren fetten Enjoy-Stacker da einmal reingeäubelt. Ich weiß nicht, wenn du Bock hast, dann ziehen wir für dich exklusiv und für alle Hörer da im Norden natürlich einmal hoch.
0: Ja, es geht los hier. Pass auf. Komm.
2: Ja? Ja?
0: Oh, gib ihm.
2: Ja! Ist schon ab, oder? Seid super fresh. Das ist Alfred Heinrichs. Kommt aus Berlin. Und ab 19:30 übrigens dann ja auch noch Medusa hier auf der Mainstage. Da schalten wir natürlich später nochmal für euch rüber.
0: Leute, Neustadt Glewe wird gerade abgerissen und ich kann euch jetzt nicht mit so viel Wumms versorgen, aber so ein bisschen Festivalstimmung gibt's jetzt auch hier im Radio. Topic, Robin Schulz und Nico Santos sind das jetzt mit In Your Arms auf dem Weg in euer Wochenende.

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1: 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Mit den Kollegen, mehr geht nicht.
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1: Um 17:30 mit Johanna Honsberg. Moin. Überwachungskameras an Bahnhöfen sind nicht neu. Bald soll die Bundespolizei die aber auch für eine automatisierte Gesichtserkennung nutzen dürfen, um gefährliche Personen zu finden oder Vermisste. Das steht im neuen Bundespolizeigesetz, das der Bundestag heute beschlossen hat. Erst gibt's einen lauten Knall, dann löst sich ein Passagierfenster und Sauerstoffmasken fallen von der Decke. Das ist so auf einem Ryanair-Flug von Griechenland nach Deutschland passiert. Augenzeugen berichten, dass ein Mann dabei fast aus dem Flugzeug gezogen wurde. Er wurde verletzt und ins Krankenhaus gebracht. Es ist das erste Mal in seinem Leben. Der Tennisprofi Alexander Zverev steht im Finale vom berühmten Tennisturnier Wimbledon. Er hat gerade im Halbfinale klar gegen den Briten Arthur Ferry gewonnen. Am Sonntag spielt er dann entweder gegen Sinner oder Djokovic. Bei Wimbledon ja ganz klassisch auf Naturrasen. Und das Wetter, es wird morgen warm und sonnig bei 25 bis 30 Grad.
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2: Wir schauen auf die Straßen. 17:31 haben wir es. A1 Lübeck Richtung Hamburg zwischen Hamburg-Billstedt und Norderelbbrücke. 4 Kilometer stockenden Verkehr. A1 Hamburg Richtung Osnabrück zwischen dem Bremer Kreuz und Hemelingen. 7 Kilometer Stop and Go. Dann geht's rüber auf die A2 Dortmund Richtung Hannover zwischen Feldheim und Rehren. 8 Kilometer Stau. A7 Flensburg Richtung Hamburg zwischen dem Dreieck Hamburg Nordwest und dem Elbtunnel. 7 Kilometer stockender Verkehr. A7 Hannover Richtung Kassel zwischen dem Dreieck Hannover Süd und Hildesheim. 7 Kilometer Stop and Go. Zwei Stück noch. Einmal die A7 Hannover Richtung Flensburg zwischen Hamburg-Heimfeld und dem Elbtunnel 7 Kilometer stockender Verkehr. Und die A27 Bremerhaven Richtung Bremen ist zwischen Hagen und Utlede nach einem Unfall gesperrt. Die Umleitung führt euch in Richtung Bremen über Rechten, Fletermoor und Utlede. Das war's. Gute Fahrt.
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4: Kurzer Brotdosen-Check. 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
5: 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Gefrorene Beeren waren das.
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6: Was geht bei dir, Greg?
4: Ich habe eine Ingwer-Knolle dabei.
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4: 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Apfel.
6: Na, guten.
4: Immer im Wechsel.
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0: Und er ist einer von uns und vielleicht der nächste Star am EDM-Himmel.
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0: DJ Neptunica kommt wie wir aus dem Norden, lebt in Hamburg. Also höchste Zeit, dass wir ihn alle mal kennenlernen. Der spielt schon auf wirklich krassen Festivals, ne? Perukable, World Club Dome, die Stars. Aber im Radio ist seine Mucke noch nicht so richtig angekommen. Und das wollen wir jetzt ändern. Deswegen gibt's Neptunica jetzt hier auf dem Enjoy Songradar mit What If?

0: Fußball-WM-Viertelfinale heute Abend, 21 Uhr, Spanien gegen Belgien. Wir spielen dann am. Vielleicht probieren wir es einfach mal mit Walking Football. Ist wie Fußball, nur ohne Rennen, ohne großen Körpereinsatz, kleineres Feld, also alles ein bisschen entspannter. Wir haben da seit diesem Jahr sogar eine eigene Nationalmannschaft. Made in Norddeutschland, und eine, die dort mitspielt, ist Petra. Unsere Nationalmannschaft ist nämlich ein Mixteam. Da spielen Frauen und Männer zusammen.
1: Jetzt für Deutschland zu spielen, das ist wirklich unbeschreiblich. Was wirklich für mich extrem beeindruckend war, war das Miteinander. Man merkt, jeder ist einfach glücklich, dass er diesen Sport noch machen kann, auf diese besondere Art und Weise.
0: Das hat Petra dem Hamburg-Journal erzählt, und ich kann das so verstehen. Ich kenne so viele Leute, die mit, keine Ahnung, Anfang, Mitte 30 ihre Fußballschuhe irgendwie an den Nagel hängen müssen, weil, ach, der Kreuzbandriss oder was auch immer. Und da ist Walking Football doch eine echt gute Alternative.

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3: 18 Uhr.
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3: Gute Nachrichten für viele Pendlerinnen und Pendler hier im Norden. Da wird nämlich eine wichtige Zugstrecke wieder freigegeben. Johanna Honsberg aus den Enjoy-Infos. Um welche geht's?
4: Ja, um die zwischen Hamburg und Hannover. Die wurde ja 10 Wochen lang saniert. Das war eben besonders für Pendlerinnen und Pendler nervig. Die Fahrt war fast doppelt so lang oder man musste auf einen Schienenersatzverkehr umsteigen. Immerhin lief wohl alles gut bei den Bauarbeiten. Enjoy-Reporter Henrik Zinn hat dazu mehr Infos für euch.
5: Um 21 Uhr wird die Strecke wieder freigegeben. Das hat mir Bahnsprecher Peter Mantik erzählt. Es habe während der 10 Wochen eigentlich keine größeren Probleme gegeben. Und sofern es doch notwendig war, beispielsweise wegen der zwischenzeitlichen Hitze, wurden die Arbeitszeiten und Einsätze angepasst. Die Bahn geht davon aus, dass sich der Verkehr im Laufe des Samstags wieder einpendelt und schnell wieder Regelbetrieb herrscht.
4: Das Gesundheitssystem in Deutschland ist massiv überlastet. Die Bundesregierung hat deshalb heute ein Sparpaket beschlossen. Das Ziel ist, dass die Krankenkassenbeiträge, die wir monatlich ja zahlen, nicht weiter steigen. Aber wir sollen dann in Zukunft mehr zu Medikamenten aus der Apotheke dazu zahlen. Manche Zusatzleistungen, wie zum Beispiel das Hautkrebs-Screening, sollen wegfallen. Und Ärztinnen, Krankenhäuser und Pharmaunternehmen sollen zum Teil weniger Geld bekommen. Der Bundesrat hat sich heute mit dem Sexualstrafrecht beschäftigt. Die Mehrheit hat für das Prinzip nur Ja heißt Ja gestimmt. Das heißt, alle müssen beim Sex ausdrücklich zustimmen. Wenn nicht, wird es strafbar. Das ist laut Expertinnen und Experten wichtig, weil man in bedrohlichen Situationen oft im Schock erstarrt und da nicht Nein sagen kann. Jetzt soll die Bundesregierung dazu einen Gesetzentwurf erstellen. Sein letzter großer Titel ist erst ein Monat her, jetzt könnte schon der nächste kommen. Der Hamburger Tennisprofi Alexander Zverev steht im Finale des berühmten Tennisturniers Wimbledon. Er hat gerade im Halbfinale klar gegen den Briten Arthur Ferry gewonnen. Gegen wen er dann am Sonntag spielt, entscheidet sich noch.
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3: Je nachdem, wo ihr im Norden seid, habt ihr heute Abend noch ein bisschen Sonne. Zum Teil gibt es aber auch dichtere Wolken, aber es bleibt fast überall trocken. Die aktuellen Temperaturen in Papenburg 24 Grad, Büsum 20 Grad. Morgen insgesamt auch relativ viel Sonne, nur leichtere Wolken und trocken. Dazu morgen bis 25 Grad in Emden, 27 Grad in Schwerin und Rendsburg und bis 30 Grad morgen in Nordhorn. 6:02, es ist der frühe Freitagabend, da ist noch einiges los auf den Autobahnen. A1 Hamburg Richtung Osnabrück zwischen dem Bremer Kreuz und Hemelingen, 7 Kilometer stockend vor der Baustelle. A1 Osnabrück Richtung Bremen zwischen Bremen-Brinkum und Arsten, 3 Kilometer Stau. A2 Dortmund Richtung Hannover zwischen Feldheim und Rehren, 8 Kilometer Stau wegen Bergungsarbeiten. A7 Flensburg Richtung Hamburg zwischen dem Dreieck Hamburg Nordwest und dem Elbtunnel, 4 Kilometer stocken, da braucht ihr etwa eine halbe Stunde länger. A7 Hannover Richtung Kassel zwischen dem Dreieck Hannover Süd und Hildesheim, 7 Kilometer stockend. A7 Hannover Richtung Flensburg zwischen Hamburg-Hausbruch und dem Elbtunnel, 3 Kilometer stockend. Die A27 Bremerhaven Richtung Bremen ist zwischen Hagen und Udlede nach einem Unfall gesperrt. Da führt euch die Umleitung in Richtung Bremen über Rechtenfleter Moor und Udlede. Und die A37 Hannover-Messe Richtung Burgdorf wird zwischen Kreuz Hannover-Kirchhorst und Beinhorn wegen einer Nachtbaustelle gleich ab 19 Uhr gesperrt. Und zwar bis morgen früh um 5. Eine Umleitung ist aber eingerichtet.
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3: Nabend und es ist New Music Friday. Unsere Musikredaktion hat für euch die allerfeinsten Neuerscheinungen von heute rausgesucht und wir hören uns durch in den nächsten 3 Stunden gleich unter anderem ganz neue Musik von Alessi Rose. Hört ihr in 7 Minuten. Jetzt erstmal Krista Sarandi mit Good Old Days.

Miles Smith und Niall Horan mit Drive Safe hier in Enjoy Play am Freitagabend. Songs über die Liebe gibt es natürlich ohne Ende. Es gibt ja eigentlich kaum einen Song, in dem es nicht um irgendeine Facette dieses riesigen und endlosen Themas geht. Sängerin Alessi Rose hat jetzt bei Instagram geschrieben, sie macht nie Songs einfach nur über die Liebe, sondern in ihren Texten geht es immer darum, was aus der Liebe hervorgehen kann. Also um all die Gefühle, Erkenntnisse oder auch Probleme, die eine Beziehung für einen so bereithalten kann im Laufe der Zeit. Und so ist es auch in ihrem ganz neuen Song, der jetzt erschienen ist. Dependent heißt er. Und da singt Alessi über Unsicherheiten und so ein Chaos im Kopf, wenn man sich fragt, brauche ich diesen anderen Menschen eigentlich wirklich in meinem Leben? Tut er mir wirklich gut? Und all das verpackt in, wie ich finde, so einen wirklich sehr fluffigen Popsong. Gefällt mir wirklich ganz gut. Bin mal sehr gespannt, was ihr dazu sagt. Könnt ihr gerne mal über die Enjoy-App schreiben, ob euch der Song auch so gut gefällt. Das ist ganz neue Musik von Alessi Rose. Dependent heißt dieser Titel.

Das ist Halsey mit Carry the Weight in Enjoy Play am Freitagabend. Und immer freitags kommen ja die neuen Songs und Alben raus und immer freitagsabends stellen wir euch dann hier in Enjoy Play die besten und wichtigsten Neuerscheinungen der Woche vor. Und heute hat auch Mackenzie McKay einen neuen Song veröffentlicht, Musiker aus Großbritannien. Und zwar ein, der schon lange so zu den absoluten Lieblingssongs seiner Fans gehört. Bisher war er aber halt noch nicht offiziell draußen. Das hat er jetzt heute geändert. 11 of 10 heißt er, hat, wie ich finde, ganz, ganz stark was vom Ed Sheeran Sound. Ich glaube, da hat er ein bisschen rübergeschielt. Und gleichzeitig ist dieser Song auch der erste Vorbote für das Debütalbum von Mackenzie McKay, das dann Anfang nächsten Jahres erscheint. So klingt er. Wie gesagt, achtet mal drauf. Ich finde, es ist doch eine große Portion Ed Sheeran mit drin. Mackenzie McKay mit ganz neuer Musik. 11 of 10.

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1: Um 6:30 mit Johanna Hohnsberg. Moin. Die Bundesregierung will das Gesundheitssystem entlasten. Sie hat dazu heute ein Sparpaket beschlossen. In Zukunft sollen wir dann zum Beispiel bei Medikamenten aus der Apotheke mehr dazu zahlen. Einige Zusatzleistungen sollen wegfallen und es gibt weniger Geld für Ärztinnen oder Pharmaunternehmen. Ich kenn's selbst, Instagram kann süchtig machen, vor allem bei Kindern und Jugendlichen. Die EU-Kommission verlangt deshalb jetzt vom Konzern Meta, dass er was bei Facebook und Instagram ändert. Videos sollen zum Beispiel nicht mehr automatisch abgespielt werden. Die EU-Kommission könnte ein Milliarden-Bußgeld verhängen. Gerade laufen die Viertelfinals in der Fußball-Weltmeisterschaft. Heute Abend spielen Spanien und Belgien um den Einzug ins Halbfinale. Anpfiff ist um 21 Uhr. Und sportlich wird's auch in Hamburg. Am Wochenende steht nämlich wieder der Triathlon an. Achtung, viele Straßen sind gesperrt. Mehr als 13.000 Athletinnen und Athleten gehen an den Start. Und das Wetter reimt sich. Heute ist es warm, morgen geht's so weiter. Es wird heiter bei 25 bis 30 Grad.
2: Wow.
1: Ja, richtig poetisch, oder? Ja,
2: wirklich.
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2: Was fällt mir da für die Straßen ein? Da ist es mau, es gibt noch viel Stau oder irgendwie sowas. Keine Ahnung.
1: Hey, das war total gut.
2: War nicht schlecht, oder?
1: Ja, ja. Für du so solltest spontan? Du weitermachen.
2: Ja, ja, ja. Ich lese jetzt einfach vor, was hier steht. Ich reime jetzt nicht mehr, keine Sorge. A1 Hamburg Richtung Osnabrück. Zwischen dem Bremer Kreuz und Hemelingen 7 Kilometer stocken vor der Baustelle. A1 Osnabrück Richtung Bremen. Zwischen Bremen-Brinkum und Arsten 3 Kilometer Stau. A2 Dortmund Richtung Hannover. Zwischen Feldheim und Rehren 8 Kilometer Stau wegen Bergungsarbeiten. A7 Flensburg Richtung Hamburg. Zwischen dem Dreieck Hamburg-Nordwest und dem Elbtunnel 4 Kilometer Stau. Da dauert es etwa eine halbe Stunde länger. A7 Hannover Richtung Flensburg, zwischen Hamburg-Hausbruch und dem Elbtunnel 3 Kilometer stockend. Die A27 Bremerhaven Richtung Bremen ist zwischen Hagen und Udlede nach einem Unfall gesperrt. Die Umleitung führt euch in Richtung Bremen über Rechtenfleter Moor und Udlede. Und die A37 Hannover Messe Richtung Burgdorf wird zwischen dem Kreuz Hannover-Kirchhorst und Beinhorn wegen einer Nachtbaustelle gleich ab 19 Uhr gesperrt und zwar bis morgen früh um 5. Die Umleitung ist aber eingerichtet.
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Rex, I'm a New Religion hier in Enjoy Play. Falls ihr zu den Glücklichen gehört, die Tickets fürs Lollapalooza nächste Woche in Berlin haben, dann könnt ihr euch ja wirklich so dermaßen darauf freuen, denn das Line-Up ist wahnsinnig gut. Lord, Lily Allen, Sarah Larsson, Louis Capaldi, Tom Odell, nur mal um so ein paar zu nennen, die alle beim Lollapalooza, wie heißt das Festival? Lollapalooza nächste Woche auftreten. Und mit dabei, bevor er dann auf eine lange Nordamerika-Tour geht, ist auch Teddy Swims. Und der hat heute auch nochmal neue Musik veröffentlicht. Den Song wird er dann ganz bestimmt auch nächste Woche in Berlin präsentieren. Breakup in Reverse heißt ein ganz neuer Titel. Klingt so. Das ist Teddy Swims hier in Enjoy Play.

0: 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Topic und Becky G. Sorry, Papi.
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0: Das ist BAC mit Sturzflug hier in Enjoy Play. Ich glaube, das kleine Örtchen Neustadt-Glewe in Mecklenburg-Vorpommern ist gerade der lauteste Ort in ganz Deutschland.
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0: 200.000 Elektrofans sind am Start. Airbeat 2026. Und mittendrin ist unser Kollege und Enjoy-Festival-Reporter Moritz. Moritz, es ist ja eigentlich erst Tag 2, aber ich frage trotzdem mal, kannst du noch?
2: Alex, ich kann noch, das kann ich sagen. Ich habe mir gerade eine fette Cola Zero reingepfiffen. Mir geht's tipptopp. Vor allem, wir stützen uns ja hier gegenseitig. Wir sind ein großes Team vor Ort für euch, für den ganzen Norden unterwegs. Wir sind ja mit dem ganzen Team hier und mit dabei auch unser TikTok-Host Finn zum Beispiel. Der hat schon mit euch ja um Tickets gespielt.
3: Aber wollt ihr Nina Chuba-Tickets gewinnen?
4: Ja!
3: Wir müssen jetzt nur eine Aufgabe für euch finden. Du willst von ihm die Achsel lecken, damit die Tickets gewinnen?
4: Ja.
3: Okay, dann Deal. Sie müsste einmal kurz deine Achsel lecken. Wäre das fein für dich? Oh, guck mal.
4: Okay, gar kein Problem.
3: Wie hat's geschmeckt?
4: Ja, sehr salzig, wie die Nordsee.
3: Ja, die Tickets sind für euch, Nina Chuba in der Luft.
2: Das ist schön, Alex. Ne?
0: Das ist ja appetitlich.
2: Gibt auch ein super funny Video dazu. Insgesamt alles rund ums Airbnb findet ihr natürlich nochmal in der kostenlosen Enjoy-App.
0: Und Moritz, wir hören uns später auch nochmal wieder. Jetzt aber erstmal ein bisschen Musik vom Airbnb beziehungsweise von einer Künstlerin, die mit dabei ist. Lavinia und Eli Oaks. Und Lavinia hat heute neue Musik veröffentlicht. Und den Song hören wir jetzt. Reasons, ganz, ganz neu für euch hier in Enjoy Play am New Music Friday. Bitte sehr.

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3: Um 19 Uhr mit Astrid Fietz. Berlins regierender Bürgermeister Wegner tritt 2,5 Monate vor der Wahl als CDU-Spitzenkandidat zurück. Grund ist die wachsende Kritik an seinem Krisenmanagement beim Stromausfall im Januar. Aus Berlin, Angela Ulrich.
4: Die Stadt Berlin sei wichtiger als seine Person, sagte Wegner. Wer ihn als Spitzenkandidat beerben soll, blieb zunächst offen. Die Kritik entzündete sich vor allem an falschen Angaben Wegners zu seiner Kommunikation während des Stromausfalls im Berliner Südwesten. Wegner räumte Fehler ein und sagte wörtlich, das war auch Mist. Dies überlagere im Wahlkampf aber die wichtigen Themen, deshalb ziehe er seine Konsequenzen. Am Abend werden die Berliner CDU-Kreisvorsitzenden zusammenkommen. Sie beraten über eine neue Spitzenkandidatur. Regierender Bürgermeister will Wegner bis zur Wahl am 20. September aber bleiben.
3: Die umstrittene Krankenkassenreform ist endgültig verabschiedet. Das Gesetz beinhaltet einerseits Ausgabenbremsen und andererseits höhere Zuzahlungen, unter anderem für Medikamente, und soll Beitragserhöhungen verhindern. Außerdem haben Bundestag und Bundesrat für das neue Gebäudemodernisierungsgesetz gestimmt. Damit werden Vorgaben der früheren Ampelregierung gekippt, die auf ein Verbot von klassischen Öl- und Gasheizungen hinausliefen. Für den Klimaschutz soll stattdessen mehr Grüngas oder Bioheizöl in den Heizkesseln verbrannt werden. Die Abholzung des Regenwalds im brasilianischen Amazonasgebiet hat in der ersten Jahreshälfte offenbar den niedrigsten Stand seit Beginn der Aufzeichnungen 2016 erreicht. Von Januar bis Ende Juni wurden fast 1.300 Quadratkilometer Regenwald gerodet, erklärte das Nationale Institut für Weltraumforschung. Das entspreche einem Rückgang von 38% im Vergleich zum Vorjahreszeitraum. Der linksgerichtete Präsident Lula hatte in Aussicht gestellt, die illegale Abholzung des Amazonas bis 2030 komplett zu stoppen. Er stellt sich im Oktober zur Wiederwahl. Der Amazonas gilt als grüne Lunge des Planeten. Sein Regenwald nimmt in gigantischen Mengen Kohlendioxid aus der Erdatmosphäre auf und wirkt damit der Erderwärmung durch dieses Treibhausgas entgegen. Der Hamburger Tennisprofi Alexander Zverev steht im Finale von Wimbledon. Der Olympiasieger bezwang den Briten Arthur Ferry mit 7:6, 6:2 und 6:4. Aus London, Ina Kast.
5: Im ersten Satz, da wirkte Alexander Zverev schon noch ziemlich angespannt. Er bewegte sich auch nicht so gut und Arthur Ferry hat da auch ein Breaking Zverev geschafft. Wahnsinnig wichtig war es dann, dass Zverev im Tiebreak ernst gemacht hat und den Souverän mit 7:0 gewonnen hat. Jetzt hat der 29-Jährige also echt die Chance, am Sonntag hier in Wimbledon den Titel zu holen. Und das, nachdem er ja im vergangenen Jahr hier schon in der ersten Runde rausgeflogen ist und ganz offen über mentale Probleme gesprochen hatte.
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6: Je nachdem, wo im Norden ihr seid, habt ihr heute Abend noch so ein bisschen Sonne. Zum Teil gibt es aber auch dichtere Wolken. Es bleibt aber trocken. Morgen am Samstag auch insgesamt relativ viel Sonne, nur leichtere Wolken und trocken. Dazu bis 25 Grad in Emden, 27 Grad morgen in Schwerin und Rendsburg und bis 30 Grad in Nordhorn. Es ist 7:03 und auf den Autobahnen ist immer noch viel los. A1 Hamburg Richtung Osnabrück, zwischen dem Bremer Kreuz und Hemelingen 7 Kilometer stocken vor der Baustelle. A2 Dortmund Richtung Hannover, zwischen Veltheim und Rehren 8 Kilometer Stau wegen Bergungsarbeiten. A7 Flensburg Richtung Hamburg, zwischen dem Dreieck Hamburg Nordwest und dem Elbtunnel 4 Kilometer Stau, knappe halbe Stunde dauert der länger. Dann A7 Hannover Richtung Flensburg, zwischen Hamburg-Hausbruch und dem Elbtunnel 3 Kilometer stockend. Die A27 Bremerhaven Richtung Bremen ist zwischen Hagen und Utlede wegen Bergungsarbeiten gesperrt. Die Umleitung führt in Richtung Bremen über Rechten-Fletermoor und Utlede. Und die A37 Hannover-Messe Richtung Burgdorf ist zwischen dem Kreuz Hannover-Kirchhorst und Beinhorn wegen einer Nachtbaustelle bis morgen früh um 5 gesperrt. Eine Umleitung ist aber eingerichtet.
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6: Und noch mit ganz viel neuer Musik bis 21 Uhr. Hi zusammen.
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Alex Warren hier in Enjoy Play mit Fever Dream am Freitagabend. Und die beiden hier scheinen ja so eine Art neues Dreamteam im Deutschrap zu sein. Luciano und Jazik haben mit Thug Life ja vor kurzem erst einen ziemlich erfolgreichen Song rausgebracht. Und jetzt gibt's mehr von den beiden. Nachdem es sich ja in den vergangenen Tagen schon hier und da so ein bisschen angedeutet und angebahnt hatte, machen es Luciano und Jazik jetzt auch wirklich offiziell. Die beiden haben ihr erstes gemeinsames Collabo-Album angekündigt. Starboys wird's heißen, kommt Mitte September raus und sie haben dann heute auch direkt noch einen weiteren Song veröffentlicht. Und sie haben ja auch schon vor Wochen angekündigt, sie wollen Deutschrap wieder Mainstream machen. Mal gucken, ob ihnen das gelingt. Das hier ist auf jeden Fall ein weiterer Versuch. Ihr ganz neuer Song, Gimme Love, Luciano und

Robin Schulz mit Ambers hier in Enjoy Play. Diesen Song hier haben wir irgendwie alle immer noch im Ohr. Show Me Love von Wiz DMC. Das ist der Mann, der in Lüneburg aufgewachsen ist, südafrikanische Wurzeln hat. Und seit er diesen Hit Show Me Love vor etwa anderthalb Jahren rausgebracht hat, ist er ja so aus der deutschen Poplandschaft auch wirklich gar nicht mehr wegzudenken. Ich habe mir eben nochmal seine Diskografie angeguckt. Das ist eine so unglaublich lange Liste mit Singles, EPs und Alben. Die meisten kennen wir davon irgendwie gar nicht, weil dann doch nicht so alles unbedingt immer nach draußen dringt und so in den Mainstream dringt. Aber Wiz DMC ist wirklich seit einiger Zeit sehr, sehr erfolgreich unterwegs. Heute hat er wieder was veröffentlicht. Das ist wieder also ein Eintrag auf seiner langen Diskografie mit dazugekommen. Falling Stars heißt sein ganz neuer Song. Und den möchte ich euch jetzt spielen. Ganz neue Musik hier von Wiz DMC in Enjoy Play.

0: Die Giant Rooks mit Want It Back um 7:30 gleich. Kurzer Blick auf die Autobahn A1 Hamburg Richtung Osnabrück zwischen dem Bremer Kreuz und Hemeling. 7 Kilometer stocken vor der Baustelle. A2 Dortmund Richtung Hannover zwischen Feldheim und Rehren. 8 Kilometer Stau wegen Bergungsarbeiten. A7 Flensburg Richtung Hamburg zwischen Hamburg-Volkspark und dem Elbtunnel. 4 Kilometer stockend. Die A27 Bremerhaven Richtung Bremen ist zwischen Hagen und Utlede wegen Bergungsarbeiten gesperrt. Da führt die Umleitung in Richtung Bremen über rechten Fletermoor und Utlede. Und die A37 Hannover Messe Richtung Burgdorf ist zwischen dem Kreuz Hannover Kirchhorst und Beinhorn wegen einer Nachtbaustelle bis 5 Uhr morgen früh gesperrt. Eine Umleitung ist eingerichtet.
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Ihr hört Enjoy Play am Freitagabend. Das ist ja erst ein paar Tage her, dass DJ Kygo aus Norwegen für Schlagzeilen gesorgt hat. Das war eine ganz lustige Geschichte. Da ging es nämlich um Norwegens Fußballstar Erling Haaland. Mit 15 hat der nämlich mal einen eigenen Song gemacht, aber so halt nichts Ernstes, sondern so auf die Schnelle mit seinen Freunden. Und so klang das damals. Ja. Und dieser Song hieß Kygo You, also so wie DJ Kygo. Und Kygo hat dann versprochen, wenn Haaland im WM-Achtelfinale gegen Brasilien trifft, dann macht er daraus einen Remix. Haaland hat getroffen sogar zweimal und Kygo hat, wie versprochen, einen Remix gezaubert. Ja, und den Song hat Kygo dann sogar offiziell rausgebracht. Natürlich trotzdem mehr so ein Scherz. Heute kam dann direkt der nächste so richtig offizielle neue Song von Kygo raus. Zusammen mit dem US-amerikanischen Country-Pop-Sänger Max McNown. Klingt so, Take Me Back, ganz neue Musik von Kygo.

Vor einer Woche hat diese Frau die Hochzeit des Jahres hingelegt. Taylor Swift hier gerade gehört mit Opelite. Freitagabend 19:48 und immer am Freitag erscheint ja neue Musik und immer freitagsabend stellen wir sie euch vor hier in Enjoy Play, die besten und wichtigsten Neuerscheinungen der Woche von uns für euch hier sorgfältig zusammengestellt. Und heute haben auch Ugel und Bryson Tiller was Neues veröffentlicht. Temptation spiele ich euch jetzt ganz neu hier für euch in Enjoy Play.

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1: Um 20 Uhr mit Astrid Fietz. Der Berliner Finanzsenator Evers soll CDU-Spitzenkandidat für die Wahl zum Abgeordnetenhaus im September werden. Darauf haben sich die Kreisvorsitzenden der Christdemokraten am Abend geeinigt, wie CDU-Fraktionschef Stettner am Rande des Treffens sagte. Sie sprachen sich für Evers als Nachfolger des regierenden Bürgermeisters Wegner aus. Der hatte die Kandidatur nach wachsender Kritik an seinem Krisenmanagement während des Stromausfalls im Januar aufgegeben. Unter anderem waren Wegner falsche Angaben zu seinen Tätigkeiten direkt nach dem Anschlag vorgeworfen worden. Das Sparpaket im Gesundheitsbereich gefährdet aus Sicht der niedersächsischen Regierung die medizinische Versorgung in der Fläche. Entsprechend äußerten sich Ministerpräsident Lies und Gesundheitsminister Philippi. Wenn Tarifabschlüsse in Kliniken nicht mehr vollständig erstattet würden, führe das entweder zu einer schlechteren Bezahlung des Personals oder zu einer Schieflage der Kliniken bis hin zu Insolvenzen, so Lies. Ähnliche Kritik war bereits aus der Opposition im Bundestag gekommen. Bundestag und Bundesrat hatten zuvor den Weg für das Sparpaket von Bundesgesundheitsministerin Warken freigemacht. Dieses sieht auch Milliarden Ausgabenbremsen bei Praxen, Krankenhäusern und der Pharmabranche vor. Trotz der militärischen Eskalationen zwischen den Vereinigten Staaten und dem Iran reißt der Gesprächsfaden zwischen den Kriegsparteien angeblich nicht ab. US-Präsident Trump erklärte auf seiner Plattform, Washington habe zugestimmt, die Gespräche weiterzuführen, auf Bitten Teherans hin. Zugleich bekräftigte Trump aber das Ende der Waffenruhe im Iran-Krieg. In den vergangenen Tagen hatte das US-Militär mehrere Angriffswellen gegen Ziele in dem Land geflogen. Begründet wurde dies mit Attacken auf Handelsschiffe in der Straße von Hormus, für die Washington Teheran verantwortlich machte. Der Iran reagierte seinerseits mit Angriffen. Nach dem Tod einer rechtspopulistischen Politikerin in Großbritannien geht die Polizei von einem Tötungsdelikt aus. Ein Tatverdächtiger wurde festgenommen. Aus London Lisa Maria Röhling.
2: Die Gründe für die Tat sind aktuell noch unklar. Die 78-jährige Anne Widdecombe war am Donnerstag tot in ihrem Haus im Süden Englands gefunden worden. Laut den Ermittlern habe sie heftige Verletzungen erlitten. Die Polizei teilte nun mit, ein 26-jähriger weißer Brite sei im Zusammenhang mit der Tat festgenommen worden. Ein terroristisches Motiv sei ausgeschlossen worden. Auch Anhaltspunkte für eine politisch motivierte Tat gebe es derzeit nicht. Die Ermittlungen dauern an. Anne Widdecombe war seit 2023 Sprecherin für Immigration und Justiz der rechtspopulistischen Partei Reform UK.
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3: Ja, ganz, kommt. So, jetzt bin ich aber reingestolpert hier in die Moderation. Ich wollte sagen, es kommt ganz darauf an, wo im Norden ihr seid, aber je nachdem, wo ihr seid, habt ihr heute Abend noch ein bisschen Sonne. Zum Teil gibt es aber auch dichtere Wolken, es bleibt aber auf jeden Fall trocken. Morgen am Samstag auch relativ viel Sonne, nur leichtere Wolken und trocken. Dazu bis 25 Grad in Emden, 27 Grad in Schwerin und Rendsburg und bis 30 Grad morgen in Nordhorn. Es ist 8:03. Immer noch ein bisschen was los auf den Autobahnen. A2 Dortmund Richtung Hannover. Zwischen Feldheim und Rehren 8 Kilometer Stau wegen Bergungsarbeiten. Da ist nur eine Spur frei. Die A27 Bremerhaven Richtung Bremen ist zwischen Hagen und Udlede wegen Bergungsarbeiten gesperrt. Da führt euch die Umleitung in Richtung Bremen über Rechten, Fletermoor und Udlede. Und die A37 Hannover Messe Richtung Burgdorf ist zwischen dem Kreuz Hannover Kirchhorst und Beinhorn wegen einer Nachtbaustelle bis morgen früh um 5 gesperrt. Eine Umleitung ist eingerichtet.
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3: Einen schönen guten Abend euch und das hier ist Musik von Asake zusammen mit DJ Snake. Worship heißt dieser Titel hier. Kommt gut ins Wochenende.

Hier läuft Enjoy Play am Freitagabend in Neustadt-Glewe, läuft das Airbeat One Festival und so in einer halben Stunde etwa schalten wir zusammen auch nochmal hin zu unserem Reporter Moritz. Guck mal, wie so die Stimmung ist. Ich vermute gut. Und in diesem Jahr stehen ja die Niederlande im Fokus beim Airbeat mit einer eigenen Riesenbühne. Und da habe ich mich so ein bisschen gewundert, dass die Jungs von Another aus den Niederlanden nicht im Lineup stehen. Zumindest habe ich sie jetzt nirgendwo auf der Homepage gefunden. Die würden ja eigentlich sehr gut zum Festival passen bei dem Motto. Aber heute haben sie zumindest einen neuen Song rausgebracht. Zusammen mit Emily Warren. Silver Lines, jetzt ganz neu hier für euch. In Enjoy Play.

0: Milky und Mulgrap mit Just the Way You Are hier in Enjoy Play. Ohne große Ankündigung gab es ja vor kurzem plötzlich neue Musik von Queen Bee. Beyoncé hat vor wenigen Tagen ganz überraschend einen neuen Song veröffentlicht. Maria aus dem Enjoy Music Team, was steckt da genau hinter?
1: Der Track heißt Morning Dew Donk und wurde unter anderem von Pharrell Williams geschrieben und produziert. Der Song, der soll den Countdown zu Beyoncés Geburtstag in gut 2 Monaten starten. Und zudem hat sie laut Pressemeldung eine Neuauflage ihres Albums B-Day von 2006 angekündigt.
0: Also 20-jähriges Jubiläum.
1: Genau, also ganz, ganz große Party. Da wird dann auch der neue Song mit drauf sein auf diesem Album und neben Hits wie Irreplaceable zum Beispiel.
0: Wobei, da ist ja nicht neu immer unbedingt besser. Ne? Gerade so ein Song wie Irreplaceable, ein perfekter Popsong.
1: Aber das wird, glaube ich, schwierig. Ja. Das sind so riesige Hits von ihr einfach.
0: Okay, also da gibt es noch mehr neue Tracks auf dem Album beziehungsweise eine Neuauflage.
1: Das ist noch nicht ganz raus. Da gibt es leider noch keine weiteren Infos. Bisher wissen wir nur von dem gerade genannten Morning Dew Donk, dass der da mit drauf sein soll. Der soll aber auch schon ein paar Jahre alt sein, aber kam jetzt eben erst raus. Deswegen gehe ich davon aus, dass es da noch ein bisschen mehr Material geben wird und wir ein paar bisher unveröffentlichte Tracks auf dem Album hören können.
0: Behalten wir natürlich für euch im Blick. Jetzt erstmal der neue Song von Beyoncé, über den wir hier gerade geredet haben. Morning Dew Donk in Enjoy Play.

kurz dazwischen gehen. Enjoy mit einer Gefahrenmeldung. Achtung in beiden Richtungen. Auf der A38 Göttingen-Halle zwischen Heringen und Berger werden Steine auf die Fahrbahn geworfen. Fahrt besonders vorsichtig in beiden Richtungen. Auf der A38 Göttingen-Halle zwischen Heringen und Berger werden Steine auf die Fahrbahn geworfen.

0: Charlie XCX ist das in Enjoy Play um 8:30. Immer noch eine Menge los auf den Autobahnen. Erst nochmal die Gefahrenmeldung. Achtung, weiterhin in beiden Richtungen auf der A38 Göttingen-Halle zwischen Heringen und Berger werden immer noch Steine auf die Fahrbahn geworfen. Die Staus A2 Dortmund Richtung Hannover zwischen Feldheim und Rehren. 8 Kilometer Stau wegen Bergungsarbeiten. Da ist nur eine Spur frei. Die A27 Bremerhaven Richtung Bremen ist zwischen Hagen und Udlede wegen Bergungsarbeiten gesperrt. Da führt euch die Umleitung in Richtung Bremen über rechten Fletermoor und Udlede. Die A37 Hannover-Messe Richtung Burgdorf ist zwischen dem Kreuz Hannover-Kirchhorst und Beinhorn wegen einer Nachtbaustelle bis morgen früh um 5 gesperrt. Eine Umleitung ist eingerichtet. Und dann auch eine Info für alle, die hier in Hamburg unterwegs sind. In der Innenstadt kommt es wegen des Triathlons an diesem Wochenende zu zahlreichen Sperrungen. Folgt da am besten der Beschilderung und umfahrt den Innenstadtbereich so gut es geht.
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0: Moritz, du sitzt im Ü-Wagen nebendran. Beschreib das mal ein bisschen, geil, ja. Was passiert da gerade?
1: Komplettes Ding, Alex, du hast das gerade schon gesagt, die Niederlande dominiert halt dieses Jahr. Ne? Komplett Niederlande-Style hier auf dem Airbeat 2026. Wir stehen direkt neben der Mainstage und ich kann hier rüber gucken. Ich kann von hier aus meinem kleinen Fenster, kann ich die Windmühle sehen. Eine riesen überdimensionale Windmühle als Bühne aufgebaut mit Windrädern, alles voll LEDs, leuchten. Wenn das nachher dunkel wird, natürlich noch mal geiler. Links und rechts diese typischen Grachten, ne, die du auch irgendwie aus Amsterdam kennst, so vom Bühnenbild. Und genau da legen gerade Medusa auf. Kennt ihr zum Beispiel von, ne, Lose Control, Bad Memories. Und Alex, ich würde mal sagen, wenn da nichts gegenspricht, ich bin immer so frech jetzt.
0: Mach doch mal.
1: Und wir ziehen einfach mal hoch, oder? Wir schalten mal direkt live auf die Mainstage. Pass auf, geht los. Ja, kurz warten. Und jetzt geht's los.
0: Also jetzt machst du natürlich alle neidisch, die jetzt nicht die Chance haben, dabei zu sein. Aber trotzdem, ja, lass uns noch mal ein bisschen gucken, was wird denn heute Abend noch passieren?
1: Es geht auch einiges, Alex. Wichtig ist, wir schauen nicht nur auf den Abend. Nein, das Airbeat One ist natürlich auch ein Nachtfestival. Und sobald es eben, wie gesagt, dunkel wird, leuchtet hier alles. Ich war eben schon einmal drüben an der Face Stage. Auch supergeil, ist so eine Bühne im Wald. Alles auch voll mit Lichtern, Feuerspucker, so beleuchtete Pilze, Lasershows. Es ist der unglaubliche Wahnsinn, wirklich. Also gerade in die Nachtschicht nachher auch wieder besonders magisch hier. Charlotte Witt legt ab Mitternacht auf. Paul van Dijk auch noch ab 1 Uhr nachts. Und so geht's dann wirklich auf 10 Areas bis 5 Uhr morgens weiter und bis es dann nachher hell wird. Ich bin sehr gespannt. Ey.
0: Das glaube ich, dass man dann irgendwann beleuchtete Pilze sieht. Moritz, danke dir für den Eindruck auf jeden Fall und ganz viel Spaß weiter beim RB1.
1: Danke.
0: Ciao.

0: Enjoy Play am New Music Friday. Gleich noch neue Musik von Role Model Joy. Und dann nach 9 wie immer am Freitagabend der Enjoy Club mit Christian Litzbar. Hallo.
1: Yo, moin, grüß dich.
0: Na, was gibt's bei dir in der Sendung gleich?
1: Heute gibt's richtig coole Kollabo. Solomon macht gemeinsame Sache mit Skrillex. Außerdem habe ich Ugel im Remix der Woche. Und es gibt neue Tracks, unter anderem von Frankie Rizzardo und Chris Lake. Da geht also einiges gleich. Ab 9 geht's los. Ich freue mich sehr auf euch.
0: Und schön, dass du hier bist und nicht beim Airbeat One.
1: Ja, danke sehr. Ich halte hier die Stellung. Einer muss ja hier sein.
0: Christian, gleich für euch. Ich bin Alex. Wünsche euch noch einen schönen Freitagabend, ein gutes Wochenende. Und jetzt, wie gesagt, neue Musik noch von Role Model Joy. Macht's gut. Ciao.

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3: Um 21 Uhr mit Astrid Fietz. Berlins regierender Bürgermeister Wegner tritt bei der Abgeordnetenhauswahl im September nicht erneut als Spitzenkandidat für die CDU an. Als Nachfolger haben die CDU-Kreisvorsitzenden Finanz- und Kultursenator Evers nominiert. Aus der NDR-Nachrichtenredaktion Johannes Zuber.
4: Zuvor hatte Wegner seinen Rückzug angekündigt. Damit reagiert er auf die zunehmende Kritik auch aus der eigenen Partei. Im Zentrum stehen falsche Angaben zu seinem Krisenmanagement während des großen Stromausfalls im Berliner Südwesten im Januar. Wegner hatte unter anderem verschwiegen, dass er am ersten Tag der Krise eine Stunde lang Tennis gespielt hatte. Die Affäre hatte den Wahlkampf der CDU zuletzt stark belastet. In Umfragen liegt sie teilweise nur noch bei 17% hinter Linken, Grünen und AfD.
3: US-Präsident Trump hat sich im Konflikt mit dem Iran zu weiteren Gesprächen bereit erklärt. Zugleich drohte Trump mit weiteren Angriffen. Aus der NDR-Nachrichtenredaktion Diane Batani.
5: Der US-Präsident erklärte auf seiner Plattform wörtlich, die Islamische Republik habe Washington gebeten, weiter miteinander zu sprechen. Die Vereinigten Staaten hätten dem zugestimmt, aber auch unmissverständlich mitgeteilt, dass die Waffenruhe vorbei sei. Trump hatte am Mittwoch beim NATO-Gipfel in der Türkei das vorläufige Abkommen zur Beendigung des Irankrieges für nichtig erklärt. Vorher hatten die USA Teheran für den Beschuss von 3 Öltankern verantwortlich gemacht und daraufhin iranische Stellungen angegriffen. Das Land reagierte mit Gegenschlägen auf US-Militärstützpunkte in benachbarten Golfstaaten. Zuletzt wurden keine weiteren Attacken gemeldet.
3: Der Bundestagsabgeordnete und AfD-Vorsitzende von Mecklenburg-Vorpommern Holm ist mit einem Dienstwagen des Bundestags zum AfD-Parteitag in Erfurt gefahren. Holm verteidigte die Fahrt jetzt gegen Kritik. Er habe den Wagen in seiner Funktion als wirtschaftspolitischer Sprecher der Bundestagsfraktion genutzt, sagte er der deutschen Presseagentur. Vorher hatte der Nordkurier berichtet, dass die Nutzung womöglich gegen Regeln verstoße. In dem Bericht hatte Holm als Grund für die Fahrt auch eine angespannte Sicherheitslage rund um den Bundesparteitag genannt. Nach dem Tod der konservativen Abgeordneten Widdecombe hat die britische Polizei einen Verdächtigen festgenommen. Das mögliche Motiv des 26-Jährigen ist noch unklar. Widdecombe war am Donnerstag tot in ihrem Zuhause aufgefunden worden. Die 78-Jährige hatte unter anderem als überzeugte Befürworterin des EU-Austritts im Europäischen Parlament gesessen. Die Politikerin vertrat ultrakonservative Ansichten. So forderte sie etwa die Todesstrafe wieder einzuführen und sprach sich gegen die gleichgeschlechtliche Ehe aus.
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6: Zumindest wettertechnisch wird es entspannt heute Nacht. Es bleibt trocken und es geht nur runter bis 11 Grad. Morgen ist viel Sonne dabei, nur bei euch in Mecklenburg-Vorpommern vereinzelt ein bisschen Regenschauer am Start. Es wird aber schön warm, bis zu 30 Grad und auch am Sonntag, da sieht es richtig gut aus. Ein kurzer Straßencheck, obwohl so kurz ist er gar nicht. Ist noch eine Menge los auf der A1 Bremen-Osnabrück zwischen Bremen-Brinkum und Dreieck Stur. Aktuell noch 4 Kilometer. A2 Dortmund-Hannover zwischen Feldheim und Rehren 8 Kilometer wegen Bergungsarbeiten. Da ist aktuell nur eine Spur frei. Dann rüber zur 7 Hannover-Kassel zwischen Hannover-Süd und Hildesheim-Drispen steht noch 3 Kilometer. A27 Bremerhaven-Bremen zwischen Hagen und Uglede wegen Bergungsarbeiten da die Strecke gesperrt. Es gibt aber eine Umleitung vor Ort. Dann A37 Hannover-Messe Richtung Burgdorf zwischen Kreuz Hannover, Kirchhorst und Beinhorn wegen der Nachbaustelle. Das Ganze noch bis morgen früh 5 Uhr gesperrt. Und Achtung Hamburger, es ist mal wieder Triathlon-Zeit und in der Innenstadt ist einiges gesperrt. Da, wo es geht, euch eine gute Fahrt Richtung Wochenende.
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6: Hallo zusammen, schön, dass ihr wieder mit dabei seid. Wir sind mittendrin im offiziellen Airbeat One Wochenende und wir haben hier natürlich wieder die neuesten elektronischen Club-Sounds für euch. Los geht's mit Frankie Rizzardo. Wir starten mal etwas entspannter. Sein Track heißt Feel.

Und das ist ganz neu, der Javi Reyna Remix. Hört ihr noch in dieser Stunde bei mir? Außerdem. Oh ja. Was für eine Kollabo. Solomon und Skrillex haben sich zusammengetan. Dieser Track ist bei rausgekommen. Rumta hört ihr ebenfalls noch in dieser Stunde bei mir. Außerdem heute am Start natürlich unsere Enjoy Residence. Jeweils eine Stunde in the Mix. Heute Res an den Decks und ich darf nachher auch nochmal ran. Also insofern heute gehe ich für euch in die Verlängerung. Und jetzt ein Track, der kommt ursprünglich aus den 80ern. Small Town Boy von Bronski Beat war das Original. Damals schon ein cooler Track und auch schwer elektronisch angehaucht, das Ganze. Und Kotya aus Detroit hat daraus jetzt eine neue Version gemacht und die schießt gerade in sämtlichen Downloadportalen und Streamingzahlen kräftig nach oben. Sehr guter Track für morgens 4:30 Uhr auf der Tanzfläche, finde ich. Das ist Kotya mit Small Town Boy.

Moin zusammen, hier ist Enjoy Club mit Club the Combat, All the Single Ladies. Und der Track hier, der jetzt kommt, der läuft gefühlt in jeder dritten Insta-Story. Ugel und Alternate mit

0: Wie ich finde, auch völlig zu Recht, ein Track, der richtig gut passt zum Sommer. Und das ist unsere Grundlage für den Remix der Woche. Ein Song aus den Charts, den ihr kennt in einer Version, die ihr noch nicht kennt. Und der Remix, der kommt von Javi Reyna und Jesus Fernandez. Und falls ihr die beiden DJs auf dem Zettel habt, dann wisst ihr, alles klar, okay, jetzt kommen richtig schöne Afro-Beats. Und das Ding macht Spaß. Hier ist ihre Version von Moving to the Sun.
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0: Sieg, Mason und Prince's Superstar. Push It heißt der Track und die Show hier heißt Enjoy Club, die neuesten elektronischen Club-Sounds. Schön, dass ihr mit dabei seid. Und wie sollte man elektronische Mucke eigentlich am liebsten hören? Klar, in the Mix. Deswegen habe ich jetzt mein Weekend-Warm-Up-Set für euch, die nächsten 20 Minuten, ein paar Tracks zusammen gemixt und ich werde die Klappe halten. Und der erste Track, auch eine Mega-Kollabo, Solomon zusammen mit Skrillex. Das geht richtig gut nach vorne. Außerdem mit dabei neue Tracks von Vintage Culture, Marco Lies und Off Fire. Jetzt aber erstmal die Kollabo von Solomon und Skrillex. Das ist Rumtar. Hier ist mein Weekend-Warm-Up-Set für euch.
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Wie gut ist dieser Track bitte? Habe ich gerade die Woche entdeckt. Einer meiner absoluten Favorites gerade. Kommt von Teho, einer der Stars der französischen Melodic Techno-Szene, und der Track heißt Fireline. Und damit macht er den Deckel drauf auf meine Weekend Warm-Up-Set. Und weiter geht's natürlich mit DJ-Sets gleich bei unseren Enjoy Residents um kurz nach 10. Dann bin ich nochmal dran, eine Stunde in the Mix. Und danach ein Set um kurz nach 11 von Res aus UK. Und jetzt kommt Musik, die ist irgendwo zwischen entspannt, cool und gut für den Club. Ziemlich gehypt gerade. Große Fans von diesem Track sind Damien Lazarus, Jamie Jones oder auch Diplo. Und der Track kommt von Raphael, heißt Gotta Be Cool.

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1: Ah, da kommen Erinnerungen hoch. Camel Fat sind das mit Volcoda, Unique Moment. Und Camel Fat für mich wirklich tief in meinem Gehirn eingebrannt als eines der besten DJ-Sets, die ich bisher so gesehen habe. Und zwar 2023 beim Airbeat One Festival. Das findet ja auch gerade wieder statt in Neustadt-Glewe. Wir von Enjoy sind fleißig für euch am Start. Und wenn ihr mal so richtig die fette Packung Festival-Vibe haben wollt, kann ich euch nur empfehlen. Checkt mal unsere Socials aus, Insta und TikTok. Da ist immer ordentlich Content am Start und da kriegt man sofort richtig, richtig Bock auf Festival-Vibes. Da passt hier der Track auch ganz gut rein. Tita Laut zusammen mit James Searle. Das ist so.

Club für heute. Eine Stunde die neuesten elektronischen Club-Sounds. Aber ich bleibe euch noch ein Stündchen erhalten, denn ich gehe gleich in die Verlängerung bei unseren Enjoy Residents. Jeweils eine Stunde in the Mix, also noch bis Mitternacht komplett elektronische Mucke. Jetzt nochmal ein entspannter Track zum Schluss. Adria Cheek zusammen mit Rise from the Sticks, das ist Coming Home.

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1: Um 22 Uhr mit Astrid Fietz. Der Berliner Finanzsenator Evers soll CDU-Spitzenkandidat für die Wahl zum Abgeordnetenhaus im September werden. Darauf haben sich die Kreisvorsitzenden der Christdemokraten am Abend geeinigt, wie CDU-Fraktionschef Stettner am Rande des Treffens sagte. Sie sprachen sich für Evers als Nachfolger des regierenden Bürgermeisters Wegner aus. Der hatte die Kandidatur nach wachsender Kritik an seinem Krisenmanagement während des Stromausfalls im Januar aufgegeben. Unter anderem waren Wegner falsche Angaben zu seinen Tätigkeiten direkt nach dem Anschlag vorgeworfen worden. Nach dem Tod einer rechtspopulistischen Politikerin in Großbritannien geht die Polizei von einem Tötungsdelikt aus. Ein Tatverdächtiger wurde festgenommen. Aus London Lisa Maria Röhling.
2: Die Gründe für die Tat sind aktuell noch unklar. Die 78-jährige Anne Widdecombe war am Donnerstag tot in ihrem Haus im Süden Englands gefunden worden. Laut den Ermittlern habe sie heftige Verletzungen erlitten. Die Polizei teilte nun mit, ein 26-jähriger weißer Brite sei im Zusammenhang mit der Tat festgenommen worden. Ein terroristisches Motiv sei ausgeschlossen worden. Auch Anhaltspunkte für eine politisch motivierte Tat gebe es derzeit nicht. Die Ermittlungen dauern an. Anne Widdecombe war seit 2023 Sprecherin für Immigration und Justiz der rechtspopulistischen Partei Reform UK.
1: Außenminister Wadefuhl erwartet nach eigenen Worten, dass die Bundeswehr auch nach Ende des multinationalen Einsatzes im nordirakischen Erbil dort weiter präsent ist. Wadefuhl betonte, er halte dies auch außenpolitisch für richtig und für geboten. Die Einzelheiten dazu würden derzeit noch in der Bundesregierung diskutiert. Die Bundeswehr unterstützt den Irak im Rahmen des Einsatzes unter anderem bei der Ausbildung von Soldaten. Die Abholzung des Regenwalds im brasilianischen Amazonasgebiet hat in der ersten Jahreshälfte offenbar den niedrigsten Stand seit Beginn der Aufzeichnungen erreicht. Diese hatten 2016 begonnen. Aus der NDR Nachrichtenredaktion Jonas Valentin Weber.
3: Von Januar bis Ende Juni wurden fast 1300 Quadratkilometer Regenwald gerodet, erklärte das Nationale Institut für Weltraumforschung. Laut den Wissenschaftlern entspricht das einem Rückgang von 38% im Vergleich zum Vorjahreszeitraum. Der linksgerichtete Präsident Lula hatte angekündigt, die illegale Abholzung des Amazonaswaldes bis 2030 komplett zu stoppen. Im Oktober stellt er sich zur Wiederwahl. Der Amazonas gilt als grüne Lunge des Planeten. Sein Regenwald nimmt in gigantischen Mengen Kohlendioxid aus der Erdatmosphäre auf und wirkt damit der Erderwärmung durch dieses Treibhausgas entgegen.
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4: Heute Nacht ist schön entspannt wettertechnisch. Es bleibt trocken und mild, geht nur bis 11 Grad runter. Morgen ist viel Sonne dabei. Bei euch in Mecklenburg-Vorpommern vereinzelt ein paar Regenschauer zwischendurch. Es wird aber schön warm bis 30 Grad, nur an der See bis zu 25 Grad. Aber ich denke, damit können wir auch noch gut leben. Wir schauen auf die Straßen und gehen direkt auf die A1 Lübeck-Hamburg. Vor der Norderelbbrücke staut es sich gerade in beide Richtungen wegen eines Schwertransportes. Dann A1 Bremen-Osnabrück zwischen Brinkum und Dreieckstur, 4 Kilometer. A1 Osnabrück-Bremen zwischen Osnabrück-Nord bis Sonntagnacht, Höhe Osnabrück-Nord. Bis Sonntagnacht wegen Brückenarbeiten die Strecke da gesperrt. Es gibt eine Umleitung. A2 Dortmund-Hannover zwischen Feldheim und Rehren, 6 Kilometer Stau wegen Bergungsarbeiten. Aktuell nur eine Spur frei. A7 Hannover-Kassel zwischen Hannover Süd und Hildesheim-Drispenstedt 3 Kilometer Stau. A27 Bremerhaven-Bremen zwischen Hagen und Utlede wegen Bergungsarbeiten die Strecke da gesperrt. Es gibt vor Ort eine Umleitung und A37 Hannover-Messe Richtung Burgdorf zwischen Kreuz Hannover-Kirchhorst und Beinhorn gibt es eine Nachtbaustelle. Das geht noch bis morgen früh 5 Uhr. So haben wir es. Gute Fahrt.
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3: Um 23 Uhr mit Astrid Fietz. Berlins regierender Bürgermeister Wegner tritt bei der Abgeordnetenhauswahl im September nicht erneut als Spitzenkandidat für die CDU an. Als Nachfolger haben die CDU-Kreisvorsitzenden Finanz- und Kultursenator Evers nominiert. Aus der NDR-Nachrichtenredaktion Johannes Zuber.
4: Zuvor hatte Wegner seinen Rückzug angekündigt. Damit reagiert er auf die zunehmende Kritik auch aus der eigenen Partei. Im Zentrum stehen falsche Angaben zu seinem Krisenmanagement während des großen Stromausfalls im Berliner Südwesten im Januar. Wegner hatte unter anderem verschwiegen, dass er am ersten Tag der Krise eine Stunde lang Tennis gespielt hatte. Die Affäre hatte den Wahlkampf der CDU zuletzt stark belastet. In Umfragen liegt sie teilweise nur noch bei 17% hinter Linken, Grünen und AfD.
3: US-Präsident Trump hat sich im Konflikt mit dem Iran zu weiteren Gesprächen bereit erklärt. Zugleich drohte Trump mit weiteren Angriffen. Aus der NDR-Nachrichtenredaktion Diane Batani.
5: Der US-Präsident erklärte auf seiner Plattform wörtlich, die Islamische Republik habe Washington gebeten, weiter miteinander zu sprechen. Die Vereinigten Staaten hätten dem zugestimmt, aber auch unmissverständlich mitgeteilt, dass die Waffenruhe vorbei sei. Trump hatte am Mittwoch beim NATO-Gipfel in der Türkei das vorläufige Abkommen zur Beendigung des Iran-Krieges für nichtig erklärt. Vorher hatten die USA Teheran für den Beschuss von 3 Öltankern verantwortlich gemacht und daraufhin iranische Stellungen angegriffen. Das Land reagierte mit Gegenschlägen auf US-Militärstützpunkte in benachbarten Golfstaaten. Zuletzt wurden keine weiteren Attacken gemeldet.
3: Bei einem russischen Luftangriff auf die ostukrainische Frontstadt Kramatorsk sind nach Behördenangaben 4 Menschen getötet worden. Unter den Opfern sei auch ein Jugendlicher, teilte der Gouverneur der Region Donetsk mit. Zudem gäbe es mindestens 9 Verletzte. Die russischen Streitkräfte hätten 7 Bomben auf die Stadt abgeworfen. Nach dem Tod der konservativen Abgeordneten Widdecombe hat die britische Polizei einen Verdächtigen festgenommen. Das mögliche Motiv des 26-Jährigen ist noch unklar. Widdecombe war am Donnerstag tot in ihrem Zuhause aufgefunden worden. Die 78-Jährige hatte unter anderem als überzeugte Befürworterin des EU-Austritts im Europäischen Parlament gesessen. Die Politikerin vertrat ultrakonservative Ansichten. So sprach sie sich für die Todesstrafe und gegen die gleichgeschlechtliche Ehe aus. Spanien steht im Halbfinale der Fußball-Weltmeisterschaft. Die Spanier gewannen mit 2:1 gegen Belgien. Damit treffen sie am Dienstag im Halbfinale auf Frankreich. Das waren die Nachrichten. Das Wetter in Deutschland. Nachts bleibt es trocken, gebietsweise Nebel, Tiefstwerte 19 bis 10 Grad. Morgen überwiegend sonnig, im Norden und Osten Wolken, im Osten einzelne Schauer. Höchstwerte 22 Grad an der Nordsee bis 35 Grad im Südwesten. Es ist 23.03 Uhr.
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3: Stau oder stockend ab 3 Kilometern. A1 Lübeck-Hamburg vor der Norderelbbrücke staut es sich in beiden Richtungen wegen eines Schwertransportes. A1 Bremen Richtung Osnabrück zwischen Bremen-Brinkum und Dreieck Stur 4 Kilometer. Die A1 Osnabrück Richtung Bremen ist in Höhe Osnabrück-Nord bis Sonntagnacht wegen Brückenarbeiten gesperrt. Die Umleitung führt über die U3. A7 Hannover Richtung Kassel zwischen Dreieck Hannover-Süd und Hildesheim-Dristenstedt 3 Kilometer. Die A27 Bremerhaven Richtung Bremen ist zwischen Hagen und Utlede wegen Bergungsarbeiten gesperrt. Die Umleitung führt in Richtung Bremen über Rechtenfleter-Moor und Utlede. Die A30 Bad Oeynhausen-Osnabrück ist zwischen Melle-Ost und West wegen Brückenarbeiten bis Montag früh in beiden Richtungen gesperrt. Und die A37 Hannover-Messe Richtung Burgdorf ist zwischen Kreuz Hannover-Kirchhorst und Beinhorn wegen einer Nachtbaustelle bis 5 Uhr früh gesperrt. Eine Umleitung ist eingerichtet. Gute Fahrt.
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2: 0 Uhr mit Gabriela Kühne. Spanien steht im Halbfinale der Fußball-Weltmeisterschaft. Die Spanier gewannen ihr Viertelfinale gegen Belgien mit 2:1. Aus dem ARD-WM-Team Michael Küster.
3: Wie schon im Achtelfinale gegen Portugal hat der eingewechselte Mikel Merino das Siegtor für Spanien erzielt. Und wieder fiel es kurz vor dem Schlusspfiff. Zuvor ging der Favorit nach großer Überlegenheit durch Fabian in Führung. Belgien konnte noch vor der Pause durch De Ketelaere ausgleichen. Spanien bestimmte die Partie und war insgesamt auch die bessere Mannschaft. Das Team von Trainer Luis de la Fuente bekommt es im Halbfinale nun mit Frankreich zu tun. Gespielt wird am kommenden Dienstag in Dallas.
2: Berlins regierender Bürgermeister Wegner tritt bei der Abgeordnetenhauswahl im September nicht erneut als Spitzenkandidat für die CDU an. Als Nachfolger haben die CDU-Kreisvorsitzenden Finanz- und Kultursenator Evers nominiert. Aus der Nachrichtenredaktion Johannes Zuber.
4: Zuvor hatte Wegner seinen Rückzug angekündigt. Damit reagierte er auf die zunehmende Kritik auch aus der eigenen Partei. Im Zentrum stehen falsche Angaben zu seinem Krisenmanagement während des großen Stromausfalls im Berliner Südwesten im Januar. Wegner hatte unter anderem verschwiegen, dass er am ersten Tag der Krise eine Stunde lang Tennis gespielt hatte. Die Affäre hatte den Wahlkampf der CDU zuletzt stark belastet. In Umfragen liegt sie teilweise nur noch bei 17% hinter Linken, Grünen und AfD.
2: US-Präsident Trump hat sich im Konflikt mit dem Iran zu weiteren Gesprächen bereit erklärt. Zugleich drohte Trump mit weiteren Angriffen. Der US-Präsident erklärte, die Islamische Republik habe Washington gebeten, weiter miteinander zu sprechen. Die Vereinigten Staaten hätten dem zugestimmt, aber auch unmissverständlich mitgeteilt, dass die Waffenruhe vorbei sei. Trump hatte am Mittwoch beim NATO-Gipfel in der Türkei das vorläufige Abkommen zur Beendigung des Iran-Krieges für nichtig erklärt. Die USA machen Teheran für den Beschuss von 3 Öltankern verantwortlich und griffen daraufhin iranische Stellungen an. Die 3 belgischen Landesteile haben sich darauf geeinigt, eine Maut für Fahrzeuge bis 3,5 Tonnen einzuführen. Laut Verkehrsministerium soll die Maut ab 1. Januar 2027 für alle Autofahrer gelten, egal ob Belgier oder Ausländer. Die Kosten für eine Vignette variieren je nach Fahrzeugmodell und Schadstoffausstoß. Sie beginnen bei 90 Euro pro Jahr und reichen bis zu 125 Euro. Das waren die Nachrichten. Das Wetter in Deutschland. Heute Nacht fast überall klar bei 18 bis 12 Grad. Tagsüber viel Sonne, vor allem im Osten. Auch ein paar Wolken, aber trocken. 27 bis 34 Grad, an der Nordsee etwas kühler. Auch am Sonntag sonnig, im Osten wieder ein paar Wolken bei 27 bis 33 Grad. Und am Montag fast überall Sonne und bis 34 Grad. Es ist 0:03 Uhr.
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0: um 1 Uhr mit Ines Kunze. Der iPhone-Konzern Apple wirft OpenAI vor, Firmengeheimnisse gestohlen zu haben und verklagt OpenAI deswegen jetzt. OpenAI ist vor allem für den KI-Bot ChatGPT bekannt. In dem Vorwurf geht es unter anderem um 2 ehemalige Apple-Mitarbeiter, die mit der Entwicklung des iPhones zu tun hatten, bevor sie zu OpenAI gewechselt sind. Die Details hat USA-Korrespondent Nils Dams.
1: Der Vorwurf von Apple, die beiden sollen bei ihrem Wechsel zu OpenAI streng geheime Informationen mitgenommen haben. Über Designs, den Herstellungsprozess oder die Lieferketten von Apple-Geräten. Dafür soll einer der Mitarbeiter einen Arbeitslaptop mit vertraulichen Daten nicht zurückgegeben haben. Apple hat bei einem Bundesgericht in Kalifornien eine 40-seitige Anklageschrift eingereicht. Demnach soll OpenAI ehemalige Apple-Mitarbeiter in Vorstellungsgesprächen auch nach geheimen Apple-Projekten befragt haben. Die Kandidaten sollten auch Prototypen der Geräte mitbringen. Eine Stellungnahme von OpenAI lag zunächst nicht vor.
0: Nachdem die Deutsche Bahn gerade erst die Strecke zwischen Köln und Wuppertal freigegeben hatte, gibt es offenbar wieder Probleme. Die Bahn teilt mit, betroffen sei der Abschnitt zwischen Köln-Mülheim und Wuppertal-Oberbarmen. Zuvor war die Strecke mehrere Monate lang wegen einer Generalsanierung gesperrt. Grund für die Probleme jetzt sollen Unregelmäßigkeiten bei Bauarbeiten sein. Popstar Taylor Swift hat der Stadt New York umgerechnet rund 140.000 Euro bezahlt für die Kosten, die durch ihre Hochzeit mit Footballstar Travis Kelce entstanden sind. Das hat der New Yorker Bürgermeister Mamdani bestätigt. Die Hochzeit hatte viel Kritik ausgelöst, unter anderem weil Teile der New Yorker Innenstadt dafür gesperrt wurden und die Polizei für das Event mit einem Großaufgebot vor Ort war. Und das ausgerechnet am Wochenende des 250. Unabhängigkeitstags der USA, der auch groß gefeiert wurde. Spanien steht erstmals seit 16 Jahren wieder im Halbfinale einer Fußball-WM nach einem 2:1 gegen Belgien. Dazu aus der ARD-Sportredaktion Michael Küster.
2: Trotz großer Überlegenheit haben die spanischen Fans lange warten müssen auf das erlösende Tor. Der Siegtreffer zum 2:1 über Belgien fiel erst in der 88. Minute durch den kurz zuvor eingewechselten Mikel Merino. Voraus ging ein Fehler des belgischen Torwarts. Spanien war dennoch die stärkere Mannschaft in dieser Partie und ging in der ersten Halbzeit durch Fabian in Führung. Noch vor der Pause gelang De Ketela der Ausgleich. Es war gleichzeitig der erste Gegentreffer der Spanier bei diesem Turnier. Im Halbfinale wartet am kommenden Dienstag das Team aus Frankreich.
0: Und das Wetter in Deutschland. In der Nacht locker bewölkt oder sternenklar bei Tiefstwerten zwischen 19 und 10 Grad. Tagsüber im Norden und Osten ein paar lockere Wolken, sonst sonnig, Höchstwerte 22 bis 35 Grad. Die Zeit 1.03 Uhr.
3: Und das ist los auf den Straßen. 9 Meldungen habe ich für euch. Erstmal die Entwarnung auf der A70 bei Reut Richtung Schweinfurt-Werneck. Kein Fallscharren mehr unterwegs zwischen Rostorf am Berg und Bamberg. Dann hätte ich die A1 Osnabrück Richtung Bremen. Es ist in Höhe Osnabrück-Nord bis Sonntagnacht wegen Brückenarbeiten gesperrt. Gibt eine Umleitung, sucht einfach nach der U3. Die A4 Köln Richtung Aachen ist zwischen Frechen-Nord und Kreuzkerpen wegen Brückenarbeiten bis Montagmorgen gesperrt. In der Gegenrichtung ist die Fahrbahn zwischen Kreuzkerpen und Köln-Eifeltor dicht. Die A5 Frankfurt Richtung Kassel ist zwischen Nordwestkreuz Frankfurt und Bad Homburger Kreuz. 7 Kilometer Stau gerade angesagt, weil da die Fahrbahn erneuert wird. Noch bis 7. Die A30 Bad Oeynhausen Richtung Osnabrück ist zwischen Melle Ost und West wegen Brückenarbeiten bis Montag früh gesperrt in beiden Richtungen. Die A37 Hannover Messe Richtung Burgdorf ist zwischen Kreuz Hannover Kirchhorst und Beinhorn wegen einer Nachtbaustelle bis 5 Uhr gesperrt am Morgen. Umleitung ist aber eingerichtet für euch. Die A42 Kamp-Lindfort Richtung Dortmund ist zwischen Oberhausen Zentrum und Kreuz Essen Nord wegen Brückenarbeiten bis 5 gesperrt. Die A94 München Richtung Passau ist zwischen Altötting und Neuötting Ost wegen Bauarbeiten bis 5.30 Uhr gesperrt. Und die A3 Köln Richtung Frankfurt ist zwischen Bad Honnef-Linz und Neustadt-Wied 5 Kilometer Stau gerade. Verzögerung bis zu 30 Minuten. Müsst ihr euch gedulden. Kommt gut durch.
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3: Moin zusammen, Adel Pflug ist hier, hi. So viele Brücken, wie heute Nacht gebaut werden und neu gebaut werden, da ist ja toll. Brücken bauen können wir alle gebrauchen, definitiv. Wie baue ich jetzt die nächste Brücke hier zur Musik? Vielleicht indem ich sie einfach spiele? Erkennt ihr den Song? 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Nico Santos.

1.12 Uhr, Leute, hier ist die junge Nacht mit neuer, ganz, ganz neuer Musik von Teddy Swims. Einer, der gerne mal unser Herz erwärmt mit seiner echt sehr markanten Stimme und auch seinen, gefühlvollen Texten. Der Song, der jetzt hier gerade neu rausgekommen ist am Friday, ist Breakup in Reverse. Und also quasi also Trennung andersrum. Was hat es damit auf sich? Der Song ist tatsächlich von seiner eigenen Trennung inspiriert und auch von einem Rap-Klassiker, nämlich von dem Nas-Song Rewind, der eine Geschichte rückwärts erzählt. Und Teddy Swims fand diese Idee so faszinierend, dass er gedacht hat, pass auf, ich erzähle jetzt meine Trennung rückwärts. Ja, das heißt, wie ist es dann, wenn man sich das Video anguckt? Teddy sitzt in komplett verwüsteten Raum, der Song läuft und Stück für Stück setzt sich alles wieder zusammen. Weißt du, Möbel und dieses ganze Chaos, das verschwindet, Möbel stehen wieder am richtigen Platz. Und das ist quasi sinnbildlich für die rückwärts laufende Trennung. Also ihr ahnt vielleicht, mega fröhlich ist der Song jetzt nicht. Okay, ist untertrieben. Ist aber unheimlich traurig eigentlich. Aber trotzdem sagt er auch, dass ihm andere Dinge Kraft geben gerade im Leben. Zum Beispiel sein Sohn. Ja, er ist vor kurzem auf die Welt gekommen und das gibt ihm so ein bisschen Halt und macht ihm auch Hoffnung für die Zukunft. Hier ist Breakup in Reverse, Teddy Swims, ganz neu in der jungen Nacht.

muss gerade mal kurz Teddy Swims unterbrechen. Hier ist ein Falschfahrer gerade gemeldet worden auf der A1 zwischen Kreuzköln Nord und Kreuzköln West. Wie gesagt, ein Falschfahrer fährt äußerst rechts und überholt nicht auf der A1 zwischen Kreuzköln Nord und Kreuzköln West. Ist ein Falschfahrer unterwegs. Vorsichtig bitte in beiden Richtungen.

Tja, und am Ende sind sie wieder verliebt. Das ist ganz neu gewesen in der jungen Nacht. Break Up in Reverse von Teddy Swims. Ist gestern rausgekommen. Und wie ihr es von uns kennt, wir spielen die neuen Sachen direkt im Radio für euch.

Taylor Swift, auch finanziell super gut aufgestellt, vor allem nach ihrer Hochzeit. Kennt ihr das, wenn ihr was gemacht habt und am Ende wird es immer teurer? Also gut, wir kennen das von Großprojekten so in Deutschland. Also wir bauen einen Flughafen, wird am Ende leider teurer. Wir bauen eine Oper irgendwie in Köln, wird leider teurer. Wir bauen eine Philharmonie in Hamburg, wird leider teurer. Taylor Swifts Hochzeit ist auch leider im Nachhinein teurer geworden. Sie hat jetzt 140.000 Euro an die Stadt New York überwiesen. Die Nachricht ist vor 2 Stunden reingeflattert. Für entstandene Kosten, heißt es offiziell, hat der Bürgermeister von New York gesagt. Also unter anderem zum Beispiel für den Polizeieinsatz. Ja, so ist es. Wenn dann immer du denkst, du bist durch und dann trudelt doch noch eine Rechnung rein. Hauptsache steht nicht Inkasso vor der Tür bei ihr.

0: 1:30 Uhr.
1: Erstmal Entwarnung auf der A1, kein Falschfahrer mehr unterwegs zwischen Kreuz Köln Nord und Kreuz Köln West. Dann hätte ich die A1 auch wieder Osnabrück Richtung Bremen. Jetzt ist in Höhe Osnabrück Nord bis Sonntagnacht wegen Brückenarbeiten gesperrt. Sucht nach der U3, die bringt euch trotzdem ans Ziel. Die A4 Köln Richtung Aachen ist zwischen Frechen Nord und Kreuz Kerpen wegen Brückenarbeiten bis Montagmorgen gesperrt. Und in der Gegenrichtung ist die Fahrbahn zwischen Kreuz Kerpen und Köln Eifeltor gesperrt. Die A30 Bad Oeynhausen Richtung Osnabrück ist zwischen Melle Ost und West wegen Brückenarbeiten bis Montagmorgen in beiden Richtungen gesperrt. Die A37 Hannover Messe Richtung Burgdorf ist zwischen Kreuz Hannover Kirchhorst und Beinhorn wegen einer Nachtbaustelle bis 5 Uhr morgens gesperrt. Umleitung ist aber eingerichtet. Die A42 Kamp-Lindenfort Richtung Dortmund ist zwischen Oberhausen Zentrum und Kreuz Essen Nord gerade besonders voll. Wird an der Brücke gewerkelt bis 5 Uhr noch. Ist also gesperrt. Die A94 München Richtung Passau ist zwischen Altötting und Neuötting Ost wegen Bauarbeiten bis 5.30 Uhr gesperrt. Und die A3 Köln Richtung Frankfurt zwischen Bad Honnef-Linz und Neustadt-Wied sind gerade 5 Kilometer Stau. Verzögerung bis zu 30 Minuten. Kommt gut durch. Na, da geht's weiter.
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1: Musik stand auch gerade im Stau. Adrian Pflug ist hier. Guten Morgen zusammen. Wird ja ein spannendes Wochenende, ne? Was habe ich hier? BTS sind in München. Einzige Show in Deutschland. Spannend. Geht jemand hin? Hat jemand die 3.000 Euro übrig? Reden wir heute noch in der Show. Ticketpreise, ja? Was wir davon halten, dass die teilweise so teuer sind. Aber jetzt diese halbe Stunde hören wir erstmal gleich neue Musik von Stella Lefty auf jeden Fall. Und wir gucken mal auf die WM-Halftime-Show. Ja, die erste WM mit einer Halftime-Show. Jetzt Fußball goes Super Bowl. Was uns erwartet, gucken wir in ungefähr 15 Minuten hier in der jungen Nacht. Jetzt erstmal The Bowser, Magnetic. Ich finde, passt sehr gut übrigens zum Sommer und zum Wettergrad.

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Die junge Nacht ist hier. Kennt ihr noch den Song? Ja, das ist Stick Season von Noah Kahn. Und der kriegt jetzt quasi eine Antwort. Und zwar von Stella Lefty. Im Country-Stil. Ich meine, das hier ist ja auch schon ein bisschen angefolgt hier von Noah Kahn. Und Stella Lefty kommt eigentlich aus Illinois, also ne, da, wo auch Chicago ist. Aber hat dann irgendwie rübergemacht nach Nashville, weil sie schon immer so ein bisschen Country-Fan war, so wie ich das zumindest gelesen habe. 23 ist sie und ganz nebenbei muss man auch sagen, die Tochter von Groupon-Gründer Eric Lefkowski. Also so heißt sie auch eigentlich, aber weil Lefkowski irgendwie so lang ist, nennt sie sich halt Lefty. Schöner Spitzname. Ist nicht überliefert, ob sie übrigens auch Linkshänderin ist, aber das dachte ich, als ich ihren Namen zum ersten Mal gelesen habe. Jedenfalls hat sie dann gesagt, okay, komm, ich mach Country, ist vielleicht auch einfach, so als Musikerin oder einfacher vielleicht als Musikerin durchzustarten, wenn der Papa halt Milliardär ist. Aber man muss auch ein gewisses Talent haben, um dann bestehen zu können. Ja, Geld allein reicht nicht und Talent ist auf jeden Fall auch vorhanden. Stella Lefty hier, neu in der jungen Nacht, Boston.

kann mir nicht helfen, aber jedes Mal, wenn ich da nicht richtig hingucke, denke ich, es ist, der Song heißt Kopenhagen, ist aber falsch geschrieben. In Wirklichkeit steht da natürlich Kopangang von Finch und Green in der jungen Nacht. So, wir gucken jetzt nochmal über den großen Teich hier, Fußball-WM. Es ist quasi kein Unterschied mehr zum Super Bowl, was sie da veranstalten. Es gibt Hydration Breaks. Ich bin da ja immer noch, ich brauche, also gut, ich brauche das sowieso nicht, weil ich hier auf dem Platz stehe. Aber ich finde es irgendwie, es macht mir den Vibe des Spiels immer ein bisschen kaputt, wenn da einfach unterbrochen wird, mittendrin in der Halbzeit. Wenn es für einen Foul wäre, meinetwegen, aber nicht zum Trinken. So, und dann kriegen wir eine Halbzeitshow. Zum Finale. Ja, Shakira, Madonna, BTS steht auf dem Plan und Coldplay und Justin Bieber.

0: Wie soll das gehen? 11 Minuten Zeit, 5 Artists, jeder hustet einmal ins Mikro und dann ciao. Brinja H. aus dem Junge Nacht-Team hat da ein Auge drauf und eine ganz coole Theorie, nämlich Justin Bieber und BTS bringen zusammen was raus, ne?
1: Also erstmal hat J-Hope von BTS in seinem letzten Livestream was ganz Auffälliges gesagt. In den Kommentaren hat nämlich ein Fan gefragt, bringt BTS einen neuen Song für die WM raus? Er liest die Frage dann vor.
2: Is BTS releasing any song for FIFA?
1: Ja, und dann grinst er auch so oberauffällig sekundenlang in die Kamera.
0: Okay, das ist schon sehr auffällig. Erzähl weiter.
1: Okay, dann JK von BTS. In seinem letzten Livestream hat er auf Koreanisch zweimal gesagt, ich liebe dich, Justin Bieber.
3: Oh, Justin Bieber, 사랑해요.
0: Okay.
3: 사랑해요, Justin Bieber.
1: Ja, und Hinweis Nummer 3, alle BTS-Mitglieder haben ihre Bio bei Insta geändert.
0: Oh nein, was ist da los?
1: Lamron könnte Normal rückwärts geschrieben heißen, okay. Ist ein Song auf dem neuen Album von BTS. Vielleicht haben die ja einen Remix von Normal mit Justin gemacht.
0: Okay, das wäre natürlich krass, aber nur nochmal gesagt, das ist eine Theorie von Detective Brinja. Er hat oft auch recht, aber wir werden es dann erfahren. Nächste Woche Sonntag, WM Final. Gail jetzt, A, B, C, D, E, F, U. Habe ich auch gesungen, als wir ausgeschieden sind.

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1: Um 2 Uhr mit Ines Kunze. Apple verklagt OpenAI. Der iPhone-Hersteller wirft dem Unternehmen hinter ChatGPT vor, Firmengeheimnisse gestohlen zu haben. In der über 40-seitigen Anklageschrift